0: Und je länger die Energiepreise hoch sind, umso größer ist das Risiko, dass auch andere Preise steigen. Denn auch Transport und Kühlung von Lebensmitteln wird dadurch teurer. Die Folgen von Hitze und Trockenheit treiben die Preise ebenfalls. Lea Matschulat, Nachrichtenredaktion.
1: Nach dem gewaltsamen Vorfall auf einem Flug von Dubai nach Tel Aviv geht die israelische Regierung von einem versuchten Terroranschlag aus. Israels Verteidigungsminister Israel Katz sprach vom Versuch eines dschihadistischen Anschlags, der nur dank des Mutes israelischer Passagiere vereitelt worden sei. Die Fly Dubai-Maschine war in Saudi-Arabien notgelandet.
2: Große Erleichterung am Flughafen in Tel Aviv. Die israelischen Passagiere sind zurück. Angehörige schlossen ihre Liebsten nach der Landung einer Ersatzmaschine in die Arme. Nach Angaben von Ministerpräsident Benjamin Netanyahu soll einer der Piloten mit einem Messer auf seinen Kollegen eingestochen haben, als sich die Maschine Israel näherte. Er habe offenbar versucht, das Flugzeug mit den Passagieren zum Absturz zu bringen. Nach israelischer Einschätzung soll es sich bei dem Tatverdächtigen um einen Einzeltäter handeln. Aus Tel Aviv, Sarah Lemmel.
1: Die Bundesregierung teilt ihre geplante Pflegereform wegen Meinungsverschiedenheiten zwischen Union und SPD in zwei Teile auf. Den ersten Schritt brachte das Kabinett gestern auf den Weg. Dabei geht es zunächst darum, akute Finanzprobleme der Pflegeversicherung zu lindern. Für eine zweite, größere Strukturreform soll eine Kommission Vorschläge erarbeiten. Dieser zweite Teil soll im kommenden Sommer umgesetzt werden.
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4: Nach einer kühlen Nacht starten wir am Donnerstag mit Werten von 17 Grad in den Tag. Es bleibt den ganzen Donnerstag über bewölkt bei Höchstwerten von bis zu 21 Grad. Ab nachmittags kann auch leichter Regen runterkommen. Auch am Freitag regnet es dann von der Nacht bis in den Morgen und den Vormittag hinein bei Höchstwerten von bis zu 18 Grad am Freitag. Ab dem Nachmittag sollte dann aber auch wieder die Sonne rauskommen und dann bleibt es auch trocken.
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1: Die Meldung aus der Region mit Angela Werner. In Hameln wird am Donnerstag wieder das Kinderfest im Bürgergarten gefeiert. Die Veranstaltung der Elisabeth-Selbert-Schule richtet sich vor allem an Kinder zwischen 3 und 10 Jahren und ist kostenlos. Unter dem Motto Rattenfänger sind zahlreiche Mitmachaktionen geplant. Mit dem Fest sammeln die angehenden Erzieherinnen und Erzieher wichtige praktische Erfahrungen für ihren späteren Beruf. Das Fest wird von der Heimatstiftung der Sparkasse unterstützt und wird alle 2 Jahre gefeiert. Das Kinderfest im Hamelner Bürgergarten beginnt um 14.30 Uhr. In Bad Pyrmont läuft die Anmeldung für Krippen- und Kita-Plätze im Kindergartenjahr 2027-28. Eltern, deren Kinder ab dem 1. August 2027 eine Einrichtung besuchen sollen, müssen die Anmeldung bis Ende Dezember online über das Kita-Portal der Stadt vornehmen. Bei Fragen hilft das Team der Kita-Anmeldungen im Rathaus weiter. Die Polizei im Weserbergland öffnet am 1. Oktober erneut digital ihre Türen. Beim sogenannten Live-Ticker 110 berichtet die Polizeiinspektion Hameln-Pyrmont-Holzminden zwischen 10 und 18 Uhr über ihren WhatsApp-Kanal live aus dem Einsatzalltag. Dabei können Interessierte verfolgen, womit die Beamtinnen und Beamten an einem gewöhnlichen Tag beschäftigt sind, von Verkehrsunfällen bis zu Ruhestörungen. Die Aktion soll einen Einblick in die tägliche Polizeiarbeit geben. Und soweit die Meldung aus der Region. Weiter mit den Weltnachrichten.
2: Ich bin Uli Reitinger. Um Mitternacht ist der 2. Tankrabatt in diesem Jahr in Kraft getreten. Die Energiesteuern werden für 3 Monate abgesenkt. Das soll eine Entlastung von 16,7 Cent pro Liter Benzin oder Diesel bringen. Der Tankrabatt ist umstritten. Kritiker verweisen unter anderem darauf, dass er ungenau ist und nicht komplett beim Verbraucher ankommt. Die Mineralölwirtschaft widerspricht und auch der Branchenverband Fuels und Energie verspricht eine vollständige Weitergabe des Rabatts an die Kunden. Außenminister Wadefuhl hat sich erleichtert über den Ausgang des gewaltsamen Vorfalls im Cockpit eines Fly-Dubai-Flugs auf dem Weg von Dubai nach Tel Aviv geäußert. Er habe mit großem Schrecken von dem versuchten Entführungsfall des Flugzeugs erfahren. Das teilte Wadefuhl nach einem Telefonat mit seinem israelischen Amtskollegen Gideon Saar mit.
3: Wird dann das tiefste erschrocken, dass ein derartig schrecklicher Anschlag auf eine mit Israelis besetzte Maschine versucht wurde. Es ist der Tapferkeit des Piloten und weiterer Passagiere zu verdanken, dass dieser Absturz in letzter Sekunde verhindert werden konnte.
2: Einer der Piloten hatte mit einem Messer auf seinen Kollegen eingestochen. Er wollte das Flugzeug offenbar zum Absturz bringen. Die israelische Regierung spricht von Terror. Angriffe auf Busfahrer, Zugbegleiter und Rettungskräfte sollen künftig härter bestraft werden. Das sieht ein Gesetzentwurf vor, den das Kabinett beschlossen hat. Wer unser Land am Laufen hält, verdient unseren Schutz, sagt Justizministerin Hubig.
4: Es geht vor allem um Abschreckung und das bedeutet, die Strafen bei solchen Angriffen werden verdoppelt auf 6 Monate Haft. Mindestens. Denn oft geht's nicht nur um Pöbeleien und Spuckattacken. Doch Strafen allein reichen nicht. Genauso wichtig sei Prävention, sagt Hubig. Außerdem will sie auch härter gegen Volksverhetzung vorgehen. Claudia Wächter, Nachrichtenredaktion.
2: Die Arbeitgeber bei Volkswagen haben im Ringen um schärfere Sparmaßnahmen einen Großteil der Tarifverträge gekündigt, darunter auch den wichtigen Manteltarifvertrag. So wollen die Arbeitgeber verschiedene Regelungen in diesen Verträgen verändern, mit Blick auf den aktuellen Kostendruck. Der Manteltarifvertrag beinhaltet grundlegende Regelungen für mehr als 100.000 Beschäftigte, zum Beispiel zur Arbeitszeit und den Urlaubstagen. Die anderen Verträge regeln unter anderem die Eingruppierungen, Zulagen, Zusatzvergütungen und die Ausbildung.
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5: Nach einer kühlen Nacht starten wir am Donnerstag mit Werten von 17 Grad in den Tag. Es bleibt den ganzen Donnerstag über bewölkt bei Höchstwerten von bis zu 21 Grad. Ab nachmittags kann auch leichter Regen runterkommen. Auch am Freitag regnet es dann von der Nacht bis in den Morgen und den Vormittag hinein bei Höchstwerten von bis zu 18 Grad am Freitag. Ab dem Nachmittag sollte dann aber auch wieder die Sonne rauskommen und dann bleibt es auch trocken.
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1: Die Meldung aus der Region mit Angela Werner. In Hameln wird am Donnerstag wieder das Kinderfest im Bürgergarten gefeiert. Die Veranstaltung der Elisabeth-Selbert-Schule richtet sich vor allem an Kinder zwischen 3 und 10 Jahren und ist kostenlos. Unter dem Motto Rattenfänger sind zahlreiche Mitmachaktionen geplant. Mit dem Fest sammeln die angehenden Erzieherinnen und Erzieher wichtige praktische Erfahrungen für ihren späteren Beruf. Das Fest wird von der Heimatstiftung der Sparkasse unterstützt und wird alle 2 Jahre gefeiert. Das Kinderfest im Hamelner Bürgergarten beginnt um 14.30 Uhr. In Bad Pyrmont läuft die Anmeldung für Krippen- und Kita-Plätze im Kindergartenjahr 2027-28. Eltern, deren Kinder ab dem 1. August 2027 eine Einrichtung besuchen sollen, müssen die Anmeldung bis Ende Dezember online über das Kita-Portal der Stadt vornehmen. Bei Fragen hilft das Team der Kita-Anmeldungen im Rathaus weiter. Die Polizei im Weserbergland öffnet am 1. Oktober erneut digital ihre Türen. Beim sogenannten Live-Ticker 110 berichtet die Polizeiinspektion Hameln-Pyrmont-Holzminden zwischen 10 und 18 Uhr über ihren WhatsApp-Kanal live aus dem Einsatzalltag. Dabei können Interessierte verfolgen, womit die Beamtinnen und Beamten an einem gewöhnlichen Tag beschäftigt sind, von Verkehrsunfällen bis zu Ruhestörungen. Die Aktion soll einen Einblick in die tägliche Polizeiarbeit geben. Und soweit die Meldung aus der Region. Weiter mit den Weltnachrichten.
2: Ich bin Uli Reitinger. Tanken soll ab heute wieder billiger werden. Um Mitternacht trat der 2. Tankrabatt in diesem Jahr in Kraft. Bis Jahresende werden die Energiesteuern auf Benzin und Diesel gesenkt. Unterm Strich soll der Sprit um knapp 17 Cent pro Liter günstiger werden.
3: Tanken ohne Frustattacken, das wünschen sich wohl viele, zumal es im September an der Zapfsäule so teuer war wie nie. Und die Mineralölwirtschaft verspricht, wir geben den Rabatt auch sofort weiter. Die Frage ist allerdings, ob das 1:1 passiert. Viele, auch der ADAC, vermuten, dass wieder einmal ein Teil verpufft. Und Kritiker sagen vom Rabatt würden auch Gutverdiener profitieren. Der sei also ungerecht. Claudia Wächter, Nachrichtenredaktion.
2: Der Chef der Krankenkasse DAK Gesundheit, Andreas Storm, sieht die von der Koalition geplante Anhebung der Pflegebeitragssätze für Kinderlose kritisch. Sein Argument ist der Unterschied der Beitragshöhe von Menschen ohne Kinder im Vergleich zum allgemeinen Beitragssatz für die anderen. Hier komme man verfassungsrechtlich in eine bedenkliche Dimension, sagte Storm der Rheinischen Post. Die Regierung will den Pflegebeitrag für Kinderlose 2027 um 0,3 Prozentpunkte auf 4,5% anheben. Der allgemeine Beitragssatz liegt aktuell bei 3,6%. Das Deutschlandticket kostet ab Januar 66,80 Euro. Das hat der zuständige Koordinierungsrat gestern entschieden. Das Ticket wird demnach knapp 4 Euro teurer im Monat.
4: Mit 9 Euro im Monat hat alles angefangen vor 4 Jahren. Mit dem Billigticket wollte die Ampel damals die hohen Energiepreise auffangen nach dem Beginn des Ukraine-Kriegs. Danach einigten sich Bund und Länder auf einen Monatspreis von 49 Euro. Seitdem ist der Preis immer weiter angestiegen. Der neue Abo-Preis wurde diesmal erstmals mit Hilfe einer Formel berechnet, die sich unter anderem orientiert an den Kosten für Personal und Energie. Thomas Bremser, Nachrichtenredaktion.
2: Die Proteste an französischen Schulen haben an Umfang und Härte zugenommen und gestern zu 625 Festnahmen geführt. Mehr als 115 Polizisten, Lehrer und Schüler wurden verletzt. Dabei habe die Gewalt deutlich zugenommen und es sei zu Zerstörungen in Schulen und zu Brandstiftungen gekommen, heißt es aus dem Innenministerium. Die Proteste an über 350 Schulen richten sich gegen fehlende Mittel, zu wenige Lehrkräfte und heruntergekommene Gebäude.
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5: Nach einer kühlen Nacht starten wir am Donnerstag mit Werten von 17 Grad in den Tag. Es bleibt den ganzen Donnerstag über bewölkt bei Höchstwerten von bis zu 21 Grad. Ab nachmittags kann auch leichter Regen runterkommen. Auch am Freitag regnet es dann von der Nacht bis in den Morgen und den Vormittag hinein bei Höchstwerten von bis zu 18 Grad am Freitag. Ab dem Nachmittag sollte dann aber auch wieder die Sonne rauskommen und dann bleibt es auch trocken.
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1: Die Meldung aus der Region mit Angela Werner. In Hameln wird am Donnerstag wieder das Kinderfest im Bürgergarten gefeiert. Die Veranstaltung der Elisabeth-Selbert-Schule richtet sich vor allem an Kinder zwischen 3 und 10 Jahren und ist kostenlos. Unter dem Motto Rattenfänger sind zahlreiche Mitmachaktionen geplant. Mit dem Fest sammeln die angehenden Erzieherinnen und Erzieher wichtige praktische Erfahrungen für ihren späteren Beruf. Das Fest wird von der Heimatstiftung der Sparkasse unterstützt und wird alle 2 Jahre gefeiert. Das Kinderfest im Hamelner Bürgergarten beginnt um 14.30 Uhr. In Bad Pyrmont läuft die Anmeldung für Krippen- und Kita-Plätze im Kindergartenjahr 2027-28. Eltern, deren Kinder ab dem 1. August 2027 eine Einrichtung besuchen sollen, müssen die Anmeldung bis Ende Dezember online über das Kita-Portal der Stadt vornehmen. Bei Fragen hilft das Team der Kita-Anmeldungen im Rathaus weiter. Die Polizei im Weserbergland öffnet am 1. Oktober erneut digital ihre Türen. Beim sogenannten Live-Ticker 110 berichtet die Polizeiinspektion Hameln-Pyrmont-Holzminden zwischen 10 und 18 Uhr über ihren WhatsApp-Kanal live aus dem Einsatzalltag. Dabei können Interessierte verfolgen, womit die Beamtinnen und Beamten an einem gewöhnlichen Tag beschäftigt sind, von Verkehrsunfällen bis zu Ruhestörungen. Die Aktion soll einen Einblick in die tägliche Polizeiarbeit geben. Und soweit die Meldung aus der Region. Weiter mit den Weltnachrichten.
2: Ich bin Uli Reitinger. Seit Mitternacht gilt der 2. Tankrabatt in diesem Jahr. Eine für 3 Monate geltende Absenkung der Energiesteuern soll eine Entlastung von 16,7 Cent pro Liter Benzin oder Diesel bringen. Wie vollständig sie an die Verbraucher weitergegeben wird, wird sich in den nächsten Tagen zeigen. Die Regierung hatte den Tankrabatt wegen der extrem hohen Spritpreise auf den Weg gebracht. Der September war der mit Abstand teuerste Tankmonat bisher. Das hat sich sogar in der Inflation niedergeschlagen. Im September stieg die Inflationsrate auf 3,3%. So hoch war sie seit fast 3 Jahren nicht mehr.
3: Die Lage im Nahen Osten macht sich weiter im Portemonnaie der Menschen bemerkbar. Insgesamt mussten Verbraucher im September für Kraftstoffe und Haushaltsenergie fast 15% mehr zahlen als ein Jahr vorher. Und je länger die Energiepreise hoch sind, umso größer ist das Risiko, dass auch andere Preise steigen. Denn auch Transport und Kühlung von Lebensmitteln wird dadurch teurer. Die Folgen von Hitze und Trockenheit treiben die Preise ebenfalls. Lea Matschulat, Nachrichtenredaktion.
2: Nach der Gewalttat auf einem Flug von Dubai nach Tel Aviv hat Israels Ministerpräsident Netanyahu den Mut des mutmaßlich von seinem Kollegen angegriffenen Piloten gewürdigt. Er ist ein wahrer Held, schreibt Netanyahu auf der Plattform X. Trotz schwerer Stichverletzungen habe der indische Flugkapitän Widerstand geleistet, die Cockpit-Tür geöffnet und es Passagieren ermöglicht, den Angreifer zu überwältigen. Damit habe er eine Katastrophe verhindert und die Leben von 174 Menschen gerettet. Zum Sport. Im 3. Anlauf will Neubundestrainer Jürgen Klopp endlich den 1. Sieg einfahren. Die deutsche Fußballnationalmannschaft trifft am Abend in München auf Serbien. Gelingt wieder kein Sieg, wäre Klopp der 1. Bundestrainer überhaupt, der keine seiner 3 Partien gewinnen konnte.
4: Von Druck ist bei Jürgen Klopp nicht zu spüren. Gut gelaunt präsentiert er sich in München und verweist immer wieder darauf, dass das Team Zeit brauche. Ein neu zusammengestelltes Ballett renne sich schließlich nach 4 Tagen auch noch über den Haufen. Im Tor steht erstmals Bayerns Ersatzkeeper Jonas Urbich. Abwehrspieler Nico Schlotterbeck muss dagegen verletzt abreisen. Gegner Serbien hat die ersten beiden Spiele verloren und wird sich wohl auf die Defensive konzentrieren, ähnlich wie Griechenland. Thomas Bremser, Sportredaktion.
2: Anpfiff ist um 20.45 Uhr, das ZDF überträgt.
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5: Nach einer kühlen Nacht starten wir am Donnerstag mit Werten von 17 Grad in den Tag. Es bleibt den ganzen Donnerstag über bewölkt bei Höchstwerten von bis zu 21 Grad. Ab nachmittags kann auch leichter Regen runterkommen. Auch am Freitag regnet es dann von der Nacht bis in den Morgen und den Vormittag hinein bei Höchstwerten von bis zu 18 Grad am Freitag. Ab dem Nachmittag sollte dann aber auch wieder die Sonne rauskommen und dann bleibt es auch trocken.
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0: Hier ist der Radioaktiv Morgen. Gleich nach den Nachrichten geht's weiter mit Musik von Lena. Wild and Free gibt's gleich. Und Eric Carmen, Hungry Eyes.
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0: Es ist jetzt 6 Uhr.
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0: Passend zum 1. Oktober, 1.10. lädt die Polizei zum Live-Ticker 110 ein. Die Nachrichten mit Ute Ziegeler.
1: Die Polizei im Weserbergland öffnet heute am 1. Oktober erneut digital ihre Türen. Beim sogenannten Live-Ticker 110 berichtet die Polizeiinspektion Hameln-Pyrmont-Holzminden zwischen 10 und 18 Uhr über ihren WhatsApp-Kanal live aus dem Einsatzalltag. Dabei können Interessierte verfolgen, womit die Beamtinnen und Beamten an einem gewöhnlichen Tag beschäftigt sind, von Verkehrsunfällen bis zu Ruhestörungen. Nach Angaben der Polizeidirektion Göttingen soll die Aktion einen Einblick in die tägliche Polizeiarbeit geben. Wer den Kanal abonniert, erhält auch künftig aktuelle Informationen aus der Region. Im Flecken Erzen werden ab heute die Straßen digital erfasst. Ein speziell ausgestattetes Kamerafahrzeug von Westfalen-Weser macht während der Fahrt durch die Gemeinde hochauflösende 360-Grad-Panoramabilder und ergänzt diese durch Messdaten. Die Aufnahmen machen Flächenmaße, Strukturen und örtliche Gegebenheiten präzise sichtbar und bilden die Grundlage für vermessungstaugliche 3D-Modelle. Auf dieser Basis können Städte und Gemeinden Infrastrukturmaßnahmen effizient realisieren. Nah und vollständig digital planen. Heute am 1. Oktober startet das Geoscan-Fahrzeug seine Befahrung in der Gemeinde Erzen. Nach Abschluss der Fahrten stehen die Aufnahmen bei Westfalen-Weser zur Verfügung und können von der Gemeinde gezielt für Berechnungen, Analysen und Planungen genutzt werden. Die Aufnahmen sind nicht öffentlich zugänglich. Zufällig erfasste Gesichter und Kraftfahrzeugkennzeichen werden automatisch anonymisiert. Die Daten werden in einer geschützten Umgebung gespeichert und ausschließlich für kommunale Zwecke bereitgestellt, heißt es. Weitere Informationen zum Datenschutz sowie ein Befahrungskalender sind auf der Webseite von Westfalen-Weser zu finden. Teile des Hamelner Rathauses bleiben heute am Donnerstag für den Publikumsverkehr geschlossen, darauf weist die Stadt hin. Betroffen sind die Abteilungen Recht, Ordnung und Straßenverkehr sowie der Bürgerservice, die Ausländerbehörde und das Standesamt am Hochzeitshaus. Morgen am 2. Oktober sind alle Abteilungen wieder zu den gewohnten Zeiten erreichbar. Soweit die Meldungen aus der Region. Weiter mit den Weltnachrichten.
3: Ich bin Tanja Wagner. Tanken soll ab heute wieder billiger werden. Um Mitternacht ist der zweite Tankrabatt in diesem Jahr in Kraft getreten. Bis Jahresende werden die Energiesteuern auf Benzin und Diesel gesenkt. So soll der Sprit unterm Strich knapp 17 Cent pro Liter günstiger werden.
4: Tanken ohne Frustattacken, das wünschen sich wohl viele, zumal es im September an der Zapfsäule so teuer war wie nie. Und die Mineralölwirtschaft verspricht, wir geben den Rabatt auch sofort weiter. Die Frage ist allerdings, ob das 1:1 passiert. Viele, auch der ADAC, vermuten, dass wieder einmal ein Teil verpufft. Und Kritiker sagen vom Rabatt würden auch Gutverdiener profitieren. Der sei also ungerecht. Claudia Wächter, Nachrichtenredaktion.
3: Außenminister Wadefuhl hat sich erleichtert über den Ausgang des gewaltsamen Vorfalls im Cockpit eines Fly-Dubai-Flugs auf dem Weg von Dubai nach Tel Aviv geäußert. Er habe mit großem Schrecken von dem versuchten Entführungsfall des Flugzeugs erfahren, das voll besetzt mit israelischen Staatsangehörigen gewesen sei. Das teilte Wadefuhl nach einem Telefonat mit seinem israelischen Amtskollegen Gideon Saar mit.
5: Wir sind alle das tiefste erschrocken, dass ein derartig schrecklicher Anschlag auf eine mit israelisch besetzte Maschine versucht wurde. Es ist der Tapferkeit des Piloten und weiterer Passagiere zu verdanken, dass dieser Absturz in letzter Sekunde verhindert werden konnte.
3: Der Chef der Krankenkasse DAK Gesundheit, Storm, sieht die von der Koalition geplante Anhebung der Beitragssätze für Kinderlose kritisch. 3,6% allgemeiner Beitrag und 4,5% für Kinderlose. Verfassungsrechtlich sind wir hier bereits in einer bedenklichen Dimension angekommen, sagte Storm der Rheinischen Post. Weiter dürfe die Spreizung der Beiträge nicht gehen. Im dritten Anlauf will Neu-Bundestrainer Jürgen Klopp endlich den ersten Sieg einfahren. Die deutsche Fußballnationalmannschaft trifft am Abend in München auf Serbien. Gelingt wieder kein Sieg, wäre Klopp der erste DFB-Cheftrainer, der keine seiner ersten drei Partien gewinnen konnte.
0: Gleich 5:05.
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0: Aktuell 17 Grad im Weserbergland. Dazu ist der Himmel heute Morgen meist bedeckt, aber es ist noch meist trocken. Es bleiben wahrscheinlich heute viele Wolken und spätestens so vom Mittag an bis zum Abend und in die Nacht, da ist auch immer mal wieder Regen möglich. Teils kommt auch mal ein Schauer runter bei bis zu 21 Grad. Morgen der Freitag. Zum Start ins Wochenende. Sonne und Wolken im Wechsel, es bleibt trocken bei bis zu 19 Grad. Der Samstag zeigt sich meist wieder mit bedecktem Himmel. Nur selten kann da mal ein bisschen Sonne mit dabei sein. Aber es bleibt trocken bei bis zu 21 Grad. Das aktuelle Weserberglandwetter. Bei uns alle 30 Minuten. 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Auf den Straßen aktuell alles frei. Die Landkreisblitzer heute verstärkt angekündigt für die Bereiche von Bad Münder und Erzen. Ein Blitzer gesichtet an der B442 kurz vor der Abfahrt nach Einbeckhausen in Richtung Lauenau. Und wenn Sie noch was gesehen haben, Ihr Radioaktiv-Verkehrshinweis telefonisch oder als WhatsApp-Text oder Sprachnachricht an 05151 und 6x5. Gute Fahrt!
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0: Donnerstagmorgen und für viele Film- und Kinofans der Tag, an dem neue Filme auf der großen Leinwand starten. Ein paar Highlights haben wir für Sie rausgesucht, hören Sie gleich. Und vorher gibt's noch angedacht, die Worte zum Tage. Ich bin Alex Henke. Schönen guten Morgen.

0: Minuten nach 6. Schönen guten Morgen, hier ist Radioaktiv und jetzt angedacht die Worte zum Tage. Heute mit Berufsschuldiakon Michael Frey.
1: Hallo Landkreis, guten Morgen Hameln-Pyrmont. Die Gedanken sind frei. Dieser Satz ist alt, sogar sehr alt. Schon im Mittelalter taucht die Idee auf. Um 1780 wird daraus ein Lied. Kein Mensch kann Gedanken einsperren, kein Jäger kann sie erschießen. Ein knappes Jahrhundert später singen schwarze Menschen in Amerika Oh Freedom, ein Spirituell, eine Sehnsucht nach Freiheit in einer Zeit, in der diese Freiheit für viele noch lange keine Wirklichkeit war. 1898 werden politische Gefangene nach Sibirien verbannt. Auf ihrem Weg singen sie ein russisches Freiheitslied. Später wird daraus bei uns Brüder zur Sonne, zur Freiheit. Was für ein Satz auf dem Weg in die Gefangenschaft. Und am 28. August 1963 steht Martin Luther King vor hunderttausenden Menschen in Washington. I have a dream, sagt er. Sein Traum Freiheit, Gleichberechtigung, ein Ende der Ausgrenzung. Und heute, im September 2026, gehen auch in Deutschland wieder Zehntausende auf die Straße. Gegen den Rechtsextremismus, gegen Ausgrenzung, für Demokratie und Freiheit. Vielleicht ist das ja das Merkwürdige an der Freiheit. Solange wir sie haben, erscheint sie uns ziemlich selbstverständlich. Erst wenn sie bedroht wird, merken wir, was sie wert ist. Seit Jahrhunderten singen Menschen von ihr. Sie schreiben über sie. Sie gehen für sie auf die Straße. Menschen lassen sich einsperren und halten trotzdem an ihr fest. Ungefähr im Jahr 55 schreibt einer namens Paulus einen Brief an Menschen in Galatien. Und mitten in diesem ziemlich alten Text steht ein erstaunlich moderner Satz. Zur Freiheit hat euch Christus befreit, so steht nun fest und lasst euch nicht wieder das Joch der Knechtschaft auflegen. Ich mag diesen Satz, denn Paulus sagt nicht, Freiheit ist bequem. Er sagt auch nicht, Freiheit gibt es einfach so. Er sagt, steht fest. Freiheit braucht Menschen, die sie benutzen, die selber denken, die widersprechen, die andere Menschen nicht klein machen müssen, um selbst groß zu sein und die aushalten, dass andere anders leben, anders glauben und anders denken. Bleiben Sie Freundinnen und Freunde der Freiheit, der Freiheit anderer und ihrer eigenen. Und wenn Ihnen heute jemand erzählt, die Welt wäre einfacher, wenn nur einer bestimmt, wer dazugehört und wer nicht, dann erinnern Sie sich an all diese alten Lieder. Die Gedanken sind frei, passen Sie gut auf Ihre Freiheit auf, meint Ihr Berufsschuldiakon Michael Frey.
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0: Schön, dass wir mit uns in den Tag starten. Hier ist Radioaktiv, 18 Minuten nach 6. Und es ist mal wieder Donnerstag, das heißt neuer Stoff für die heimischen Kinoleinwände. Nico Schnake aus der Radioaktiv-Redaktion hat für Sie die wichtigsten Kinostarts der Woche zusammengefasst.
1: Warum hat er diese Reise eigentlich zugestimmt? Die haben alles kurz und klein geschlagen und jetzt soll er ihnen helfen, ihr Gewissen zu erleichtern.
2: Wir grüßen unseren Thomas Mann. Er lebe hoch, hoch, hoch.
3: Das ist vielleicht seine letzte Reise.
4: Herzlich willkommen in Frankfurt am Main.
5: You and your father make a great double act.
6: Sie haben so wundervoll über die Musik unseres Großvaters geschrieben wie sonst niemand.
7: Ist der berühmteste lebende Wagnerianer der Welt.
8: Sie meinen nach dem Ableben eines gewissen Adolf Hitler.
9: Vaterland ist ein Schwarz-Weiß-Drama, das sich um den deutschen Schriftsteller Thomas Mann und seine Tochter dreht. Gemeinsam kehren sie ins Nachkriegsdeutschland zurück und begeben sich auf eine Reise durch ein Deutschland in Trümmern. Und aus einer Reise zurück in die Heimat, die man vorher in Richtung Exil verlassen hatte, wird eine Reise in das tiefste Innerste von ihm und seiner Tochter Erika. In den Hauptrollen zu sehen sind Hans Zischler und Sandra Hüller. Der Film läuft ab Freitag in den Kronenichtspielen in Bad Pyrmont.
10: Tun Sie mir Gefallen. Stellen Sie sich vor, Sie sind einer von denen, die denken, Digger Rockwell ist Satan persönlich. Also, was sind die schärfsten Angriffe, mit denen ich bei diesen Leuten rechnen muss, die denken, ich bin der Abschaum der Erde?
11: Naja, diese Leute könnten sagen, dass...
12: Ab zur Hölle, Digger!
10: Das habe ich nicht erwartet.
13: Mr. President, vor 55 Minuten wurde ich über die Explosion auf unserer Plattform informiert.
14: Sie verursacht gewaltige Wasserverdrängung und einen Tsunami.
9: Tom Cruise, eigentlich bekannt als Actionheld aus Top Gun und Mission Impossible, versucht mal wieder was Neues. Cruise spielt den Ölmagnaten Digger Rockwell, der in seinen eigenen Allmachtsfantasien versteckt. Er möchte sich als mächtigster Mensch der Welt inszenieren und versucht, der Retter vor einer Katastrophe zu

In Verity folgen wir der Autorin Loan Ashley, die von einem Jeremy Crawford den Auftrag bekommt, die Buchreihe seiner geschädigten Frau zu beenden. Diese, die Bestseller-Autorin Verity Crawford, ist dazu nach einem Unfall nicht mehr in der Lage. Loan zieht also in das Anwesen der Crawfords und entdeckt in den Unterlagen von Verity Geheimnisse, die sie an den Absichten ihrer Auftraggeber zweifeln lassen. Der Psychothriller ist ab sofort im Max-Kino in Hameln zu sehen. Radioaktiv wünscht Ihnen ganz viel Spaß im Kino.

0: positiv. Gleich nach den Nachrichten geht's weiter mit Musik von Queen. Gibt's gleich, Don't Stop Me Now. Und Holly Humperstone, To Love Somebody. Es ist jetzt kurz vor 6:30.
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0: Passend zum Datum 1. Oktober, 1.10., lädt die Polizei zum Live-Ticker 110 ein. Die Nachrichten mit Ute Ziegeler.
2: Die Polizei im Weserbergland öffnet heute am 1. Oktober erneut digital ihre Türen. Beim sogenannten Live-Ticker 110 berichtet die Polizeiinspektion Hameln-Pyrmont-Holzminden zwischen 10 und 18 Uhr über ihren WhatsApp-Kanal live aus dem Einsatzalltag. Dabei können Interessierte verfolgen, womit die Beamtinnen und Beamten an einem gewöhnlichen Tag beschäftigt sind, von Verkehrsunfällen bis zu Ruhestörungen. Nach Angaben der Polizeidirektion Göttingen soll die Aktion einen Einblick in die tägliche Polizeiarbeit geben. Wer den Kanal abonniert, erhält auch künftig aktuelle Informationen aus der Region. Im Flecken Erzen werden ab heute die Straßen digital erfasst. Ein speziell ausgestattetes Kamerafahrzeug von Westfalen-Weser macht während der Fahrt durch die Gemeinde hochauflösende 360-Grad-Panoramabilder und ergänzt diese durch Messdaten. Die Aufnahmen machen Flächenmaße, Strukturen und örtliche Gegebenheiten präzise sichtbar und bilden die Grundlage für vermessungstaugliche 3D-Modelle. Auf dieser Basis können Städte und Gemeinden Infrastrukturmaßnahmen effizient, realitätsnah und vollständig digital planen. Heute am 1. Oktober startet das Geoscan-Fahrzeug seine Befahrung in der Gemeinde Erzen. Nach Abschluss der Fahrten stehen die Aufnahmen bei Westfalen-Weser zur Verfügung und können von der Gemeinde gezielt für Berechnungen, Analysen und Planungen genutzt werden. Die Aufnahmen sind nicht öffentlich zugänglich. Zufällig erfasste Gesichter und Kraftfahrzeugkennzeichen werden automatisch anonymisiert. Die Daten werden in einer geschützten Umgebung gespeichert und ausschließlich für kommunale Zwecke bereitgestellt, heißt es. Weitere Informationen zum Datenschutz sowie ein Befahrungskalender sind auf der Webseite von Westfalen-Weser zu finden. Teile des Hamelner Rathauses bleiben heute am Donnerstag für den Publikumsverkehr geschlossen, darauf weist die Stadt hin. Betroffen sind die Abteilungen Recht, Ordnung und Straßenverkehr sowie der Bürgerservice, die Ausländerbehörde und das Standesamt am Hochzeitshaus. Morgen am 2. Oktober sind alle Abteilungen wieder zu den gewohnten Zeiten erreichbar. Soweit die Meldungen aus der Region. Weiter mit den Weltnachrichten.
3: Ich bin Tanja Wagner. Tanken soll ab heute wieder billiger werden. Um Mitternacht ist der zweite Tankrabatt in diesem Jahr in Kraft getreten. Bis Jahresende werden die Energiesteuern auf Benzin und Diesel gesenkt. So soll der Sprit unterm Strich knapp 17 Cent pro Liter günstiger werden.
4: Tanken ohne Frustattacken, das wünschen sich wohl viele, zumal es im September an der Zapfsäule so teuer war wie nie. Und die Mineralölwirtschaft verspricht, wir geben den Rabatt auch sofort weiter. Die Frage ist allerdings, ob das 1:1 passiert. Viele, auch der ADAC, vermuten, dass wieder einmal ein Teil verpufft. Und Kritiker sagen eh, vom Rabatt würden auch Gutverdiener profitieren. Der sei also ungerecht. Claudia Wächter, Nachrichtenredaktion.
3: Außenminister Wadefuhl hat sich erleichtert über den Ausgang des gewaltsamen Vorfalls im Cockpit eines Fly-Dubai-Flugs auf dem Weg von Dubai nach Tel Aviv geäußert. Er habe mit großem Schrecken von dem versuchten Entführungsfall des Flugzeugs erfahren, das voll besetzt mit israelischen Staatsangehörigen gewesen sei. Das teilte Wadefuhl nach einem Telefonat mit seinem israelischen Amtskollegen Gideon Saar mit.
5: Wir sind alle das tiefste erschrocken, dass ein derartig schrecklicher Anschlag auf eine mit Israelis besetzte Maschine versucht wurde. Es ist der Tapferkeit des Piloten und weiterer Passagiere zu verdanken, dass dieser Absturz in letzter Sekunde verhindert werden konnte.
3: Der Chef der Krankenkasse DAK Gesundheit, Storm, sieht die von der Koalition geplante Anhebung der Beitragssätze für Kinderlose kritisch. 3,6% allgemeiner Beitrag und 4,5% für Kinderlose. Verfassungsrechtlich sind wir hier bereits in einer bedenklichen Dimension angekommen, sagte Storm der Rheinischen Post. Weiter dürfe die Spreizung der Beiträge nicht gehen. Im dritten Anlauf will Neubundestrainer Jürgen Klopp endlich den ersten Sieg einfahren. Die deutsche Fußballnationalmannschaft trifft am Abend in München auf Serbien. Gelingt wieder kein Sieg, wäre Klopp der erste DFB-Cheftrainer, der keine seiner ersten drei Partien gewinnen konnte.
0: 6:54.
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0: 17 Grad sind es im Weserbergland. Dazu ist der Himmel heute Morgen meist bedeckt, aber es ist auch noch meist trocken. Es werden wahrscheinlich viele Wolken bleiben, nur selten lässt sich ein bisschen Sonne blicken. Und spätestens so vom Mittag bis zum Abend und in die Nacht, da ist dann auch mal Regen mit dabei, maximal 21 Grad. Trocken bleiben soll es morgen am Freitag. Dazu gibt es einen Mix aus Sonne und Wolken bei bis zu 19 Grad. Der Samstag wieder mit bedecktem Himmel, aber meist trocken bei bis zu 21 Grad. Das aktuelle Weserberglandwetter bei uns alle 30 Minuten. 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Auf den Straßen ist aktuell alles frei. Die Landkreisblitzer heute verstärkt angekündigt für die Bereiche von Bad Münder und Erzen. Ein Blitzer steht an der B442 kurz vor der Abfahrt nach Einbeckhausen in Richtung Lauenau. Wenn Sie noch was gesehen haben, Ihr Radioaktiv-Verkehrshinweis telefonisch oder als WhatsApp-Text oder Sprachnachricht an 05151 und 6x5. Gute Fahrt.
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0: Mit Alex Henke, moin. Die Polizeiinspektion Hameln-Pyrmont-Holzminden beteiligt sich am bundesweiten Datum 1.10. am Live-Ticker 110 ab 8 Uhr. Da berichtet die Polizei über ihren WhatsApp-Kanal Polizei Weserbergland aus ihrem Einsatzalltag. Und mehr dazu hören Sie gleich hier bei uns. Nein.

0: Schönen guten Morgen im Weserbergland. Hier ist Radio Tief 6.42 Uhr. Was passiert eigentlich an einem ganz normalen Tag bei der Polizei im Weserbergland? Einen Einblick gibt es heute direkt aufs Smartphone. Die Polizeiinspektion Hameln-Pyrmont-Holzminden beteiligt sich nämlich am bundesweiten Datum 1.10. am Live-Ticker 110. Ab 8 Uhr berichtet die Polizei über ihren WhatsApp-Kanal Polizei Weserbergland aus ihrem Einsatzalltag. Was hinter der Aktion steckt und warum die Polizei ihren Einsatzalltag auf diese Weise öffentlich macht, erklärt der Sprecher der Polizei, Justus Weigel.
1: Es ist ja so, dass wenn ein Streifenwagen vorbeifährt, dass man sich dann oft fragt, ja, was ist denn da eigentlich los? Und die Frage, die wollen wir zumindest für einen Tag im Live-Ticker 110 beantworten. Es wird so aussehen, dass wir auf unserem WhatsApp-Kanal Polizei Weserbergland über die aktuellen Einsätze des Tages berichten werden. Und da geben wir einfach die Einblicke in unseren authentischen Polizeialltag, könnte man quasi sagen. Und wer mitlesen möchte, kann den Kanal kostenlos abonnieren und bekommt dann auch nach dem Aktionstag aktuelle Informationen von uns.
0: Und der Aktionstag ist passend zum Datum 1.10. in Anlehnung an die Notrufnummer 110. Dabei geht es allerdings nicht nur um spektakuläre Einsätze. Die Polizei will zeigen, wie vielfältig ihre Arbeit an einem gewöhnlichen Tag ist.
1: Grundsätzlich sind die Informationen, die man über den WhatsApp-Kanal der Polizei Weserbergland bekommt, relativ vielfältig. Es geht natürlich in erster Linie um Informationen hier aus der Region. Also wenn zum Beispiel Straßen aufgrund von Unfällen gesperrt werden oder wenn Personen gesucht werden oder Zeugenaufrufe gestartet werden, dann machen wir das häufig auch über diesen WhatsApp-Kanal, wo wir recht zielgerichtet die Personen hier in der Region erreichen.
0: Dabei muss die Polizei allerdings abwägen, welche Infos sie öffentlich machen kann. Persönliche Daten oder Informationen, die laufende Ermittlungen beeinträchtigen könnten, gehören nicht in den Live-Ticker.
1: Ja, wir werden sorgfältig auswählen, worüber wir berichten. Der Schutz der betroffenen Menschen geht da eben vor. Auch Informationen, die Einsätze oder Ermittlungen gefährden könnten, die gehören auch nicht in den Ticker. Wir werden aber trotzdem berichten können, was ja Polizeiarbeit im Alltag bedeutet. Was für Einsätze am Ende bei rumkommen, das können wir natürlich jetzt natürlich noch nicht sagen. Ich denke, es wird die allgemeinen Einsätze, die werden wir auf jeden Fall kriegen. Unfälle, vielleicht Streitigkeiten, sowas in die Richtung. Was darüber hinaus noch geht, das wird sich dann zeigen.
0: Und neben der Polizei im Weserbergland beteiligen sich auch noch die Inspektionen Göttingen, Nordheim, Hildesheim und Nienburg-Schaumburg an der Aktion. Im Weserbergland läuft der Live-Ticker 110 ab heute 8 Uhr über den WhatsApp-Kanal der Polizei. Und auch nach diesem Aktionstag bleibt der WhatsApp-Kanal Polizei Weserbergland bestehen. Da informiert die Polizei regelmäßig über aktuelle Ereignisse, Fahndungen und Präventionsmaßnahmen bei uns aus der Region. Und gehört haben Sie davon hier bei Radioaktiv.

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1: Morgen am Freitag, da gibt es ein Jazzkonzert mit Tom Ollendorf im Double Time im Ostertorwall in Hameln. 20 Uhr geht's da los. Und das ist ein Newcomer der weltweiten Jazzszene. Und er ist heimthautnah in Hameln. Und er gilt auch offiziell als einer der aufregendsten jungen Gitarristen der internationalen Jazzszene. 20.30 Uhr morgen im Double Time in Hameln. Und ein Benefizkonzert mit Ragged Sky gibt es im Kulturzentrum Pronotte in Koppenbrücke. 18.30 Uhr geht es da los mit dem Konzert. Und dann gibt es Musik zwischen Country, Blues, Southern Rock und Rock'n'Roll, Rockabilly und Bluesgrass. 18.30 Uhr. In Koppenbrücke. Und der Hamelner Herbstmarkt, der startet morgen in der Innenstadt von Hameln. Und das Marktgelände, das geht dann komplett durch die Fußgängerzone der Altstadt. Da sind regionale Aussteller, traditionelles Handwerk und herbstliche Spezialitäten. Das Ganze dann bis einschließlich Sonntag in der Innenstadt von Hameln.
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0: Schönen guten Morgen. Hier ist Radioaktiv. Gleich nach den Nachrichten gibt's Musik von Miley Cyrus. Spiele ich ihn gleich mit Midnight Sky. Und Phil Collins, Another Day in Paradise. Es ist jetzt kurz vor sieben.
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0: In Salzhemdorf hat es gestern einen schweren Verkehrsunfall gegeben. Die Nachrichten mit Ute Ziegeler.
2: Bei einem Verkehrsunfall im Flecken Salzhemdorf ist am Mittwoch ein Radfahrer schwer verletzt worden. Nach ersten Informationen hat der 20-Jährige zwischen Hemdorf und Salzhemdorf einen PKW überholt und ist dabei mit einem entgegenkommenden LKW kollidiert. Anschließend kam es zum Zusammenstoß zwischen dem LKW und dem PKW. Der Radfahrer wurde schwer verletzt in ein Krankenhaus in Hannover gebracht. Der Soar-Optimist International Club Hameln-Pyrmont unterstützt ein Kinder- und Waisenhaus in der Westukraine mit einer Spende von 5.000 Euro. Das Heim betreut zurzeit rund 80 Kinder und leidet unter den Folgen des anhaltenden Krieges. Wie Clubpräsidentin Vera Leschinski-Buck berichtet, fehle es dort an grundlegenden Dingen. So seien unter anderem die Heizung ausgefallen, Warmwasser fehle und durch strenge Frostperioden beschädigte Rohrleitungen könnten aus Geldmangel nicht repariert werden. Der Hamelner Club hat deshalb auf seiner Jahreshauptversammlung einstimmig beschlossen, die Einrichtung finanziell zu unterstützen. Vizepräsidentin Gisela Grimme betont, dass das Geld direkt den Kindern zugutekomme, die dringend Hilfe benötigen. Neben der Geldspende werden auch Sachspenden aus Hameln in die Ukraine geschickt, darunter ein Überraschungspaket mit Rattenfänger und Hameln-Artikeln. Heute am 1. Oktober startet die Anmeldephase für die Lüchterkindertagesstätten. Bis zum 31. Oktober können Eltern ihre Kinder für das Kindergartenjahr 2027/28 anmelden. Die Anmeldung erfolgt über den Kita-Planer des Kreises Lippe. Familien finden in Lüchter ein Angebot mit unterschiedlichen Einrichtungen und pädagogischen Konzepten. Vier Träger, die Stadt Lüchte, die Arbeiterwohlfahrt, die Johanniter-Unfallhilfe und die katholische Kirche, engagieren sich in der Kindertagesbetreuung. Weitere Informationen zu den Einrichtungen, den jeweiligen Angeboten und zur Anmeldung finden Eltern auf der Internetseite der Stadt Lüchte. Soweit die Meldungen aus der Region. Weiter mit den Weltnachrichten.
3: Ich bin Tanja Wagner. Der Tankrabatt hat zum Start vielerorts für stark fallende Spritpreise gesorgt. Auf dem Spritpreisportal Tankerkönig sagten die ermittelten deutschlandweiten Durchschnittspreise nach Mitternacht um rund 10 bis 11 Cent ab. Laut ADAC wurde E10 im Raum München, Stuttgart und Leipzig, aber auch Berlin sogar für weniger als 2 Euro angeboten. Seit Mitternacht gilt für Benzin und Diesel ein Steuernachlass von 16,7 Cent pro Liter. Wie vollständig dies an die Verbraucher weitergegeben wird, wird sich in den nächsten Tagen zeigen. Zum Oktober kehrt nicht nur der Tankrabatt zurück, es gibt auch einige andere Änderungen. Für bestimmte Ewigkeitschemikalien werden neue EU-Regeln in Kraft treten zum Schutz der Verbraucher.
4: Kein Bier auf dem Bahnsteig und auch keins in der Bahnhofshalle. Das Alkoholverbot soll mehr Sicherheit bringen. Und sauberer wird es ohne die ganzen leeren Flaschen auch, hofft die Deutsche Bahn. Wer sicher gehen will, dass Ärzte in kritischen Fällen schnell wissen, wie die Behandlung aussehen soll, kann Patientenverfügung und Vorsorgevollmacht nun auch voll lesbar digital hinterlegen. Und wie immer im Oktober, Heckenschneiden ist wieder erlaubt und wir stellen die Uhr um. Lea Matschulat.
3: Kleine Kinder sind deutlich bewegungsaktiver als viele Erwachsene vermuten. Circa 18.000 Schritte am Tag sind im Alter von 3 bis 4 Jahren typisch. Das geht aus einer internationalen Studie hervor.
5: Erwachsenen werden oft um die 10.000 Schritte am Tag empfohlen. Die 3- und 4-Jährigen legten im Schnitt fast das Doppelte hin. Aber der Abstand ist riesig. Die ganz Quirligen kamen auf fast 30.000 Schritte, während andere gerade mal gut 1.000 machten. In der internationalen Studie zeigte sich, dass Kinder in ärmeren Ländern mehr laufen als in reicheren, dass Landkinder mehr Schritte machen als Stadtkinder und dass Jungs etwas mehr laufen als Mädchen. Ursula Winkler, Nachrichtenredaktion.
3: Cristiano Ronaldo hat das Trainingscamp der portugiesischen Nationalmannschaft verlassen. Er werde zu gegebener Zeit die Wahrheit über die Gründe erzählen, schrieb Ronaldo in einem Insta-Post. Ob die Abreise gleichbedeutend mit einem Rücktritt aus der Nationalmannschaft ist, sagte Ronaldo nicht.
0: 7:04.
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0: 17 Grad sind es jetzt im Weserbergland. Der Himmel ist teils bedeckt, teilweise lockert es aber auch mal auf und es ist noch trocken. Den Tag über wird es aber meist stark bewölkt sein und spätestens so vom Mittag an bis zum Abend und in die Nacht kann noch Regen mit dabei sein. Maximal 21 Grad. Morgen, der Freitag dann, mit Sonne und Wolken im Wechsel. Da soll es trocken bleiben bei bis zu 19 Grad. Samstag dann wieder ein bedeckter Himmel, aber meist trocken bei bis zu 21 Grad. Das aktuelle Weserberglandwetter. Bei uns alle 30 Minuten. Kurzer Blick auf die Straßen im Weserbergland. Da ist aktuell noch alles frei. Die Landkreisblitzer heute verstärkt angekündigt für die Bereiche von Bad Münder und Erzen. Ein Blitzer gesichtet an der B442, kurz vor der Abfahrt nach Einberghausen in Richtung Lauenau. Wenn Sie noch was gesehen haben, Ihr Radioaktivverkehrshinweis telefonisch oder als WhatsApp, Text oder Sprachnachricht an 05151 und 6x5. Gute Fahrt!
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0: Und da stellen wir Ihnen gleich Dr. Philipp von Blankenburg vor. Sozusagen das Gesicht der Kinderklinik im Sana-Klinikum. Und er verabschiedet sich bald in den Ruhestand. Mehr zu ihm gleich hier bei uns im Radioaktiv Morgen. Ich bin Alex Henke. Hallo.

0: ist der Donnerstag im Weserbergland. Hier ist Radioaktiv, 7.13 Uhr. 30 Jahre lang war Dr. Philipp von Blankenburg das Gesicht der Kinderklinik am Sahner Klinikum Hameln-Pyrmont. Zum 1. September hat sich der 66-Jährige als Chefarzt in den Ruhestand verabschiedet. Aber ganz ohne Kinder und Medizin kann er offenbar noch nicht. Radioaktiv-Reporterin Eva Strohdeicher hat ihn getroffen.
1: Wir treffen uns in einem Untersuchungszimmer der Kinderklinik. Die Wände sind in einem warmen Gelb-Orange gestrichen. Eine große, abstrakt gemalte Blumenblüte ziert eine der Wände. Philipp von Blankenburg sitzt mir gegenüber. Und irgendwie wirkt es, als wäre er noch immer der Chefarzt. Nur die Rollen sind heute vertauscht. Normalerweise stellt er die Fragen, heute stelle ich sie. 66 Jahre ist er alt. Geboren wurde Philipp von Blankenburg bei einer Hausgeburt zwischen Bremen und Bremerhaven. Eigentlich wollte er Chirurg werden. Doch eine Latexallergie machte diesem Plan einen Strich durch die Rechnung. Er wurde Kinderarzt. Und einer, für den Kinder eben keine kleinen Erwachsenen sind und vielleicht gerade deshalb so vollkommen.
2: Wenn man das kulturgeschichtlich sieht, Kinder eigentlich als perfekte Wesen von den Erwachsenen viele hundert Jahre gar nicht wahrgenommen wurden. Also so eine Kindheit, wie wir sie jetzt kennen, hat sich ja erst so ab dem 19. Jahrhundert entwickelt. Kinder mussten funktionieren. Kann man sich gar nicht mehr vorstellen, noch bis in die 70er Jahre wurden Kinder ohne Narkose operiert. Nach dem Motto, ach, das schadet denen nichts und das tut denen nicht weh. Und das ist ja unglaublich.
1: Nachdem er in Hameln als Kinderarzt angefangen hatte, war für ihn offenbar schnell klar, hier wollte er bleiben. Angebote, als Chefarzt noch einmal woanders hinzugehen, bekommt er sogar heute noch. Doch die lehnt er dankend ab. Und wer Philipp von Blankenburg privat erlebt, trifft auf einen Familienmenschen. Dort findet er seinen Ausgleich zum stressigen Klinikalltag. Er ernährt sich bewusst, trinkt wenig Alkohol und erzählt nicht ohne Stolz, dass er in seinem Leben nie geraucht hat. Aber 30 Jahre Kinderklinik bedeuten eben auch, dass man nicht nur schöne Geschichten mit nach Hause nimmt.
2: Da muss man dann lernen, mit seiner eigenen Trauer und auch der Trauer der Familienangehörigen, die betroffen sind, dann angemessen umzugehen. Das ist eine Herausforderung, die man nur im Berufsalltag lernen kann. Und auch für unsere jungen Auszubildenden ist das immer eine ganz große Hürde. Also wenn richtig um das Leben gekämpft werden muss und das vor allem nicht funktioniert hat und es dann zum Todesfall gekommen ist, dann ist das eine erhebliche Belastung.
1: Nach seinem Abschied hat Philipp von Blankenburg erst einmal Urlaub gemacht. Doch inzwischen ist er wieder da, als sogenannter Aktivrentner. Er kümmert sich weiterhin um Kinder, unter anderem um junge Patientinnen und Patienten mit Diabetes und anderen hormonellen Erkrankungen.
2: Wenn man jetzt sehr, sehr viel arbeiten musste, das musste ich während meiner Chefarzttätigkeit, dass es dann gar nicht so schlau ist, gleich komplett in den Ruhestand zu gehen, sondern so eine Art Abtrainieren sinnvoll. Kennt man ja auch von Leistungssportlern. Also die dürfen auch nicht von jetzt auf gleich gar nichts mehr machen.
1: Der Chefarzt ist gegangen, der Kinderarzt ist geblieben. Und vielleicht ist das der passendste Satz für den Abschied eines Mannes, der 30 Jahre lang für Kinder da war. Er hört nicht einfach auf, er macht einfach nur ein bisschen weniger draus.
0: Dr. Philipp von Blankenburg bleibt in Sahner Klinikum Hameln-Pyrmont also auch nach seinem Abschied als Chefarzt erhalten und damit auch den Kindern und Familien, die ihm über Jahrzehnte besonders wichtig waren. Und das war ein Beitrag von Radioaktiv-Reporterin Eva Strohdeicher.

0: schönen Start für Sie in diesen neuen Tag. Hier ist Radioaktiv, 19 Minuten nach 7. 6 Schulen im Landkreis Hameln-Pyrmont haben im letzten Schuljahr daran teilgenommen, am Projekt Demokratie erleben. Es wurde gemeinsam organisiert von der Ampuls GmbH, einem Bildungspartner der Volkshochschule und der Polizeiinspektion Hameln-Pyrmont-Holzminden. Und jetzt sind die Schüler, die daran teilgenommen haben, in einer kleinen Feierstunde ausgezeichnet worden. Landrat Dirk Adomath betonte in seinem Grußwort, dass die Demokratie die Grundlage sei für die gute Lebensbedingungen in der Gesellschaft und für die Selbstbestimmung vor Ort. Adomath rief die Jugendlichen zugleich auf, für die Demokratie zu kämpfen. Für Elena Neef von Ampuls, die das Projekt mitbetreut hat, ist Demokratie etwas, was Jugendliche erleben und erlernen müssen. Dies gelte besonders, weil ein Teil von ihnen anfällig für extremistische Meinungen sei.
1: Und einfach der Zuspruch auch für verstärkt antidemokratische Parteien bei jungen Menschen, bei Jugendlichen, ist einfach so rasant ansteigend, dass wir denken, wir müssen etwas tun. Und wir müssen die jungen Menschen sehr früh mit dem Thema Demokratie immer wieder konfrontieren, Meinungsbildung auch unterstützen und sie auch ermutigen, sich mit dem Thema auseinanderzusetzen, auch reflektiert und auch zu versuchen, unterschiedliche, diverse Meinungen zu diskutieren.
0: Jorinde Frisonke, Polizeioberkommissarin vom Startschuss in Hameln, die ebenfalls bei Demokratie erleben mitgewirkt hat, unterstreicht die vielen Vorteile, die Demokratie den Jugendlichen biete, auch wenn sie sich dessen nicht immer bewusst seien.
2: Dass die Schüler die Möglichkeit haben, sich einen Verein auszusuchen, eine Sportart, ein Hobby, dass das nicht vorgegeben ist. Sie können die Frisuren haben, die sie haben wollen, sie können die Haarfarbe haben, wir haben nicht mal Schuluniform. Also es gibt ganz, ganz viele Selbstbestimmungsmöglichkeiten für Schüler. Und es ist wichtig, dass sie sich diesem bewusst werden und das bewusst einsetzen und eben

0: so Hakenkreuze und so in den Schulen gezeichnet haben. Und da wollten wir halt so die aufklären, was dann so schlimm ist und wie man das auch im Internet ganz häufig sehen kann. Und das war erstmal unsere Grundidee. Und dann wollten wir halt dieses Demokratie wollten wir verbreiten, damit die auch ihre Meinung zum Beispiel in eine Demokratiebox reinmachen können.
1: Auch Schülerin Emma war mit großem Interesse dabei, auch weil in Bad Pyrmont noch ein weiterer wichtiger Aspekt behandelt wurde.
2: Also mir macht es im Allgemeinen sehr Spaß und Demokratie ist ja auch sehr wichtig und deswegen haben wir auch diese ganzen Projekte ja auch gemacht. Vor allen Dingen wegen Mobbing, das was wir jetzt gerade aktuell machen, weil das ist in unserer Schule leider sehr krass geworden, also sehr ein großes Thema, weil auch in den jüngeren Jahrgängen, also so 5., 6. Klasse, das leider schon sehr viel ist und in unseren Jahrgängen auch ganz viel. Deswegen, und das war mir sehr wichtig und deswegen bin ich zum Beispiel auch in diesem Projekt dabei.
1: Ja, und das Projekt Demokratie erleben soll auch im laufenden Schuljahr fortgesetzt werden. Und mehr zu den Hintergründen haben Sie hier bei Radioaktiv gehört. Ja.

0: Hier ist der Radioaktiv Morgen und gleich nach den Nachrichten geht es weiter mit Musik von The Pointer Sisters. Let's get excited. I'm so excited. Spiele ich ihn gleich. Und The Fate of Ophelia von Taylor Swift. Es ist jetzt kurz nach 7:30.
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0: In Salzhemmendorf hat es gestern einen schweren Verkehrsunfall gegeben. Mehr dazu in den Nachrichten mit Ute Ziegeler.
2: Bei einem Verkehrsunfall im Flecken Salzhemmendorf ist am Mittwoch ein Radfahrer schwer verletzt worden. Nach ersten Informationen hat der 20-Jährige zwischen Hemmendorf und Salzhemmendorf einen PKW überholt und ist dabei mit einem entgegenkommenden LKW kollidiert. Anschließend kam es zum Zusammenstoß zwischen dem LKW und dem PKW. Der Radfahrer wurde schwer verletzt in ein Krankenhaus in Hannover gebracht. Im Flecken Erzen werden ab heute die Straßen digital erfasst. Ein speziell ausgestattetes Kamerafahrzeug von Westfalen-Weser macht während der Fahrt durch die Gemeinde hochauflösende 360-Grad-Panoramabilder und ergänzt diese durch Messdaten. Die Aufnahmen machen Flächenmaße, Strukturen und örtliche Gegebenheiten präzise sichtbar und bilden die Grundlage für vermessungstaugliche 3D-Modelle. Auf dieser Basis können Städte und Gemeinden Infrastrukturmaßnahmen effizient, realitätsnah und vollständig digital planen. Die Aufnahmen sind nicht öffentlich zugänglich. Zufällig erfasste Gesichter und Kraftfahrzeugkennzeichen werden automatisch anonymisiert. Die Daten werden in einer geschützten Umgebung gespeichert und ausschließlich für kommunale Zwecke bereitgestellt, heißt es. Weitere Informationen zum Datenschutz sowie ein Befahrungskalender sind auf der Webseite von Westfalen-Weser zu finden. In Hameln wird heute am 1. Oktober wieder das Kinderfest im Bürgergarten gefeiert. Die Veranstaltung der Elisabeth-Selbert-Schule richtet sich vor allem an Kinder zwischen 3 und 10 Jahren und ist kostenlos. Unter dem Motto Rattenfänger sind zahlreiche Mitmachaktionen geplant. Organisatorin Annette Kessler von der Elisabeth-Selbert-Schule verspricht ein abwechslungsreiches Programm für die ganze Familie. Gleichzeitig sammeln die angehenden Erzieherinnen und Erzieher der Schule bei der Vorbereitung und Durchführung wichtige praktische Erfahrung für ihren späteren Beruf.
3: Es geht erstmal darum, an 3 Tagen diese Spielangebote vorzubereiten. Ich muss sehr fokussiert arbeiten. Ich arbeite aber auch mit Schülern zusammen, die ich vielleicht vorher gar nicht gekannt habe. Es geht auch darum, die Kinder zu begeistern am Spielnachmittag. Also wie gehe ich auf fremde Kinder zu? Was mache ich, wenn Eltern ein bisschen unleidlich werden, weil am Schminkstand doch eine längere Schlange entsteht? Also es geht auch um Belastbarkeitskompetenzen, die man im Theorieunterricht gar nicht so vermitteln kann.
2: Das Fest wird von der Heimatstiftung der Sparkasse unterstützt und findet alle 2 Jahre statt. Das Kinderfest heute am Donnerstag im Hamelner Bürgergarten beginnt um 14.30 Uhr. Soweit die Meldungen aus der Region. Weiter mit den Weltnachrichten.
4: Ich bin Tanja Wagner. Der Tankrabatt hat zum Start vielerorts für stark fallende Spritpreise gesorgt. Auf dem Spritpreisportal Tankerkönig sagten die ermittelten deutschlandweiten Durchschnittspreise nach Mitternacht um rund 10 bis 11 Cent ab. Laut ADAC wurde E10 im Raum München, Stuttgart und Leipzig, aber auch Berlin sogar für weniger als 2 Euro angeboten. Seit Mitternacht gilt für Benzin und Diesel ein Steuernachlass von 16,7 Cent pro Liter. Wie vollständig dies an die Verbraucher weitergegeben wird, wird sich in den nächsten Tagen zeigen. Zum Oktober kehrt nicht nur der Tankrabatt zurück, es gibt auch einige andere Änderungen. Für bestimmte Ewigkeitschemikalien werden neue EU-Regeln in Kraft treten zum Schutz der Verbraucher.
5: Kein Bier auf dem Bahnsteig und auch keins in der Bahnhofshalle. Das Alkoholverbot soll mehr Sicherheit bringen. Und sauberer wird es ohne die ganzen leeren Flaschen auch, hofft die Deutsche Bahn. Wer sicher gehen will, dass Ärzte in kritischen Fällen schnell wissen, wie die Behandlung aussehen soll, kann Patientenverfügung und Vorsorgevollmacht nun auch voll lesbar digital hinterlegen. Und wie immer im Oktober, Heckenschneiden ist wieder erlaubt und wir stellen die Uhr um. Lea Matschulat.
4: Kleine Kinder sind deutlich bewegungsaktiver als viele Erwachsene vermuten. Circa 18.000 Schritte am Tag sind im Alter von 3 bis 4 Jahren typisch. Das geht aus einer internationalen Studie hervor.
6: Erwachsenen werden oft um die 10.000 Schritte am Tag empfohlen. Die 3- und 4-Jährigen legten im Schnitt fast das Doppelte hin. Aber der Abstand ist riesig. Die ganz Quirligen kamen auf fast 30.000 Schritte, während andere gerade mal gut 1.000 machten. In der internationalen Studie zeigte sich, dass Kinder in ärmeren Ländern mehr laufen als in reicheren, dass Landkinder mehr Schritte machen als Stadtkinder und dass Jungs etwas mehr laufen als Mädchen. Ursula Winkler, Nachrichtenredaktion.
4: Cristiano Ronaldo hat das Trainingscamp der portugiesischen Nationalmannschaft verlassen. Er werde zu gegebener Zeit die Wahrheit über die Gründe erzählen, schrieb Ronaldo in einem Insta-Post. Ob die Abreise gleichbedeutend mit einem Rücktritt aus der Nationalmannschaft ist, sagte Ronaldo nicht.
0: 6:08.
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0: 17 Grad sind es aktuell im Weserbergland. Der Himmel ist jetzt meist bedeckt, es ist aber noch meist trocken. Aber so in den nächsten Stunden vom Vormittag an, da könnte schon mal leichter Regen mit dabei sein. Und gerade so vom Mittag bis zum Abend und in die Nacht ist dann auch sicher Regen möglich. Maximal 21 Grad dazu. Morgen, der Freitag, bleibt dann wieder meist trocken mit einem Mix aus Sonne und Wolken bei bis zu 19 Grad. Und der Samstag am Feiertag, Tag der Deutschen Einheit, ein meist bedeckter Himmel. Aber es soll trocken bleiben bei bis zu 21 Grad. Das aktuelle Weserberglandwetter bei uns alle 30 Minuten. 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Auf den Straßen aktuell alles frei. Landkreis Blitzer heute verstärkt angekündigt für die Bereiche von Bad Münder und Erzen. Ein Blitzer steht an der B442 kurz vor der Abfahrt nach Einbeckhausen in Fahrtrichtung Lauenau. Wenn Sie noch was gesehen haben, Ihr Radioaktiv-Verkehrshinweis telefonisch oder als WhatsApp-Text oder Sprachnachricht an 05151 und 6x5. Gute Fahrt.
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0: Und da stellen wir Ihnen gleich Anke Katharina Furk vor. Das ist die neue Chefärztin der Kinderklinik am Sana-Klinikum in Hameln. Mehr dazu gleich hier. Ich bin Alex Henke. Hallo.

0: Sie hören Radio Tief am Morgen, 7.45 Uhr. Manchmal beginnt eine Berufsgeschichte mit einem ziemlich ungewöhnlichen Wunsch. Dr. Anke Katharina Furk wollte als 6-jähriger katholischer Priester werden. Heute leitet sie die Kinderklinik im Samener Klinikum Hameln-Pyrmont. Und dazwischen liegt ein Weg, der sie bis nach London geführt hat.
1: Eine 6-jährige fasziniert von den Oblaten in der Kirche. So sehr, dass für sie feststeht, ich werde katholischer Priester. Dass sie selbst gar nicht katholisch ist, für den kindlichen Berufswunsch offenbar nebensächlich. Aus dem Mädchen wird eine Ärztin, eine, die sich auf Kinderherzen spezialisiert und auf die Versorgung von Früh- und Neugeborenen.
2: Das Schöne ist, dass viele Kinder zwar krank werden, aber dann genesen. Das gefällt mir sehr gut, plus ich mache Kinder sehr gerne.
1: Geboren ist Anke Katharina Furk in Berlin. Ihre Ausbildung führt sie unter anderem ans Kinderkrankenhaus auf der Bult in Hannover und nach Bad Oeynhausen. Zuletzt arbeitet sie als leitende Oberärztin am Royal Brompton und Harefield Hospital in London.
2: Aber es ist immer wieder schön, wenn sehr kranke Kinder später, wenn sie gesund sind, noch mal wieder zu Besuch kommen mit den Eltern, um Hallo zu sagen.
1: Seit dem 1. September ist Furk die neue Chefin der Hamelner Kinderklinik. Sie folgt auf Philipp von Blankenburg, der das Haus über 3 Jahrzehnte geprägt hat. Ihr eigenes Spezialgebiet bringt sie mit, die Kinderkardiologie. Also die Medizin für kleine Herzen, die besondere Hilfe brauchen. Doch Furk möchte auch die gesamte Kinderklinik gemeinsam mit ihrem Team weiterentwickeln. Respekt und Vertrauen gehören für sie dazu. Und Familien sollen sich hier gut aufgehoben fühlen.
2: Das ist sehr wichtig, da die Eltern in einer Ausnahmesituation sind, im Stress sind, sich vielleicht auch anders verhalten, wie sie sich normalerweise verhalten. Und da brauchen sie genauso Unterstützung wie die Kinder.
1: Doch wer ist die Frau, die jetzt die Kinderklinik leitet? Aus Sicht eines Kindes zählt wohl weniger, an welchen Krankenhäusern sie schon gearbeitet hat, sondern wer kommt da an mein Bett? Deshalb die Frage an Anke Katharina Furk, was sollte ein Kind über seine neue Chefärztin wissen?
2: Dass ich freundlich bin, dass ich immer ehrlich zu dem Kind sein werde und es manchmal leider auch ein bisschen unangenehm sein kann, aber wir darüber sprechen werden.
1: Der erste Berufswunsch hat sich also nicht erfüllt. Dafür trägt Anke Katharina Furk heute Verantwortung für Kinder, die selbst noch viele Wünsche und Pläne vor sich haben.
0: Dr. Anke Katharina Furk ist die neue Chefärztin der Kinderklinik am Saaner Klinikum in Hameln. Seit September bringt sie dort ihre Erfahrung aus London ein und ihren besonderen Blick auf Kinderherzen. Und das war ein Beitrag von Radioaktiv-Reporterin Eva Strohdeicher.

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2: Am Samstag, da könnten Sie mit dabei sein beim Parkrun. Das ist der wöchentliche, kostenlose 5-Kilometer-Lauf in Bad Pyrmont. Das ist was für alle, die gerne laufen, walken, spazieren gehen. Los geht's dann immer um 9 Uhr am Reisemobilhafen im Hauptmann-Bölkeweg in Bad Pyrmont. Das Blasorchester Lüchte lädt ein zum Wiesenflair. Am Schützenhaus am Wall in Lüchte, Samstag 10 Uhr geht es dann da los. Und das Schützenhaus verwandelt sich dann wieder in ein bayerisches Festzelt. Oder die lange Saunanacht mit Sauna Gaudi in der Isole-Therme in Salzhemmendorf. Am Samstag ab 18 Uhr geht es da los. Und dann verwandelt sich die Therme auch in ein bayerisches, aber inspiriertes Wellness-Erlebnis mit Showaufgüssen und Wohlfühlprogramm. Das Ganze bis 24 Uhr. Und noch ein Tipp für den Feiertag am Samstag. Ein festliches Konzert gibt es im Münster St. Bonifatius in Hameln. Ab 17 Uhr geht es dann da los. Und Sie dürfen sich dann auf ein hochkarätiges und abwechslungsreiches Programm freuen.
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0: schönen guten Morgen. Hier ist Radioaktiv. Gleich nach den Nachrichten geht's weiter mit Musik von Michael Schulte. Gibt es gleich mit Stay. Und Prince and the Revolution. Purple Rain. Es ist jetzt 8 Uhr.
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0: Passend zum Datum 1. Oktober, 1.10., lädt die Polizei zum Live-Ticker 110 ein. Die Nachrichten mit Ute Ziegeler.
2: Die Polizei im Weserbergland öffnet heute am 1. Oktober erneut digital ihre Türen. Beim sogenannten Live-Ticker 110 berichtet die Polizeiinspektion Hameln-Pyrmont-Holzminden zwischen 10 und 18 Uhr über ihren WhatsApp-Kanal live aus dem Einsatzalltag. Dabei können Interessierte verfolgen, womit die Beamtinnen und Beamten an einem gewöhnlichen Tag beschäftigt sind, von Verkehrsunfällen bis zu Ruhestörungen. Nach Angaben der Polizeidirektion Göttingen soll die Aktion einen Einblick in die tägliche Polizeiarbeit geben. Wer den Kanal abonniert, erhält auch künftig aktuelle Informationen aus der Region. Bei einem Verkehrsunfall im Fleckensalz-Hemmendorf ist am Mittwoch ein Radfahrer schwer verletzt worden. Nach ersten Informationen hat der 20-Jährige zwischen Hemmendorf und Salz-Hemmendorf einen PKW überholt und ist dabei mit einem entgegenkommenden LKW kollidiert. Anschließend kam es zum Zusammenstoß zwischen dem LKW und dem PKW. Der Radfahrer wurde schwer verletzt in ein Krankenhaus in Hannover gebracht. Heute am 1. Oktober startet die Anmeldephase für die Lüchter Kindertagesstätten. Bis zum 31. Oktober können Eltern ihre Kinder für das Kindergartenjahr 2027/28 anmelden. Die Anmeldung erfolgt über den Kita-Planer des Kreises Lippe. Familien finden in Lüchter ein Angebot mit unterschiedlichen Einrichtungen und pädagogischen Konzepten. 4 Träger, die Stadt Lüchte, die Arbeiterwohlfahrt, die Johanniter-Unfallhilfe und die katholische Kirche, engagieren sich in der Kindertagesbetreuung. Weitere Informationen zu den Einrichtungen, den jeweiligen Angeboten und zur Anmeldung finden Eltern auf der Internetseite der Stadt Lüchte. Soweit die Meldungen aus der Region. Weiter mit den Weltnachrichten.
3: Ich bin Tanja Wagner. Tanken soll ab heute wieder billiger werden. Um Mitternacht ist der 2. Tankrabatt in diesem Jahr in Kraft getreten. Bis Jahresende werden die Energiesteuern auf Benzin und Diesel gesenkt. So soll der Sprit unterm Strich knapp 17 Cent pro Liter günstiger werden.
4: Tanken ohne Frustattacken, das wünschen sich wohl viele, zumal es im September an der Zapfsäule so teuer war wie nie. Und die Mineralölwirtschaft verspricht, wir geben den Rabatt auch sofort weiter. Die Frage ist allerdings, ob das 1:1 passiert. Viele, auch der ADAC, vermuten, dass wieder einmal ein Teil verpufft. Und Kritiker sagen vom Rabatt würden auch Gutverdiener profitieren. Der sei also ungerecht. Claudia Wächter, Nachrichtenredaktion.
3: Außenminister Wadefuhl hat sich erleichtert über den Ausgang des gewaltsamen Vorfalls im Cockpit eines Fly-Dubai-Flugs auf dem Weg von Dubai nach Tel Aviv geäußert. Er habe mit großem Schrecken von dem versuchten Entführungsfall des Flugzeugs erfahren, das voll besetzt mit israelischen Staatsangehörigen gewesen sei. Das teilte Wadefuhl nach einem Telefonat mit seinem israelischen Amtskollegen Gideon Saar mit.
5: Wir sind alle das tiefste erschrocken, dass ein derartig schrecklicher Anschlag auf eine mit Israelis besetzte Maschine versucht wurde. Es ist der Tapferkeit des Piloten und weiterer Passagiere zu verdanken, dass dieser Absturz in letzter Sekunde verhindert werden konnte.
3: Der Chef der Krankenkasse DAK Gesundheit, Storm, sieht die von der Koalition geplante Anhebung der Beitragssätze für Kinderlose kritisch. 3,6% allgemeiner Beitrag und 4,5% für Kinderlose. Verfassungsrechtlich sind wir hier bereits in einer bedenklichen Dimension angekommen, sagte Storm der Rheinischen Post. Weiter dürfe die Spreizung der Beiträge nicht gehen. Im dritten Anlauf will Neu-Bundestrainer Jürgen Klopp endlich den ersten Sieg einfahren. Die deutsche Fußballnationalmannschaft trifft am Abend in München auf Serbien. Gelingt wieder kein Sieg, wäre Klopp der erste DFB-Cheftrainer, der keine seiner ersten 3 Partien gewinnen konnte.
0: 8:04.
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0: 17 Grad sind es im Weserbergland. Der Himmel ist jetzt meist bedeckt, es ist noch meist trocken, aber in den nächsten Stunden, da könnte schon mal leichter Regen mit dabei sein. Und auch gerade so vom Mittag an, da ist auch immer mal wieder Regen heute möglich oder auch ein kurzer Regenschauer und maximal 21 Grad gibt es dazu. Morgen, der Freitag zum Start ins Wochenende. Zeigt sich mit Mix aus Sonne und Wolken. Es bleibt trocken bei bis zu 19 Grad. Der Samstag wieder mit bedecktem Himmel, aber es soll trocken bleiben bei bis zu 21 Grad. Das aktuelle Weserbergland-Wetter bei uns alle 30 Minuten. Kurzblick auf die Straßen im Weserbergland. Aktuell ist da alles frei. Die Landkreisblitzer heute verstärkt angekündigt für die Bereiche von Bad Münder und Erzen. Ein Blitzer steht an der B442 in Fahrtrichtung Lauenau, kurz vor der Abfahrt nach Einbeckhausen. Wenn Sie noch was gesehen haben, Ihr Radioaktiv-Verkehrshinweis telefonisch oder als WhatsApp-Text oder Sprachnachricht an 05151 und 6x5. Gute Fahrt.
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0: Sie haben vielleicht eben schon den Nachrichten gehört. Passend zum Datum, 1. Oktober, 1.10. lädt die Polizei heute zum Live-Ticker 110 ein. Und da können Sie dann zum Beispiel auf dem WhatsApp-Kanal der Polizei Weserbergland sehen, wie so ein ganz normaler Arbeitsalltag bei der Polizei aussieht. Und mehr zu diesem Aktionstag gleich hier bei uns. Ich bin Alex Henker, hallo.

0: Guten Morgen, hier ist Radioaktiv 8.15 Uhr. Was passiert eigentlich an einem ganz normalen Tag bei der Polizei im Weserbergland? Einen Einblick gibt es heute direkt aufs Smartphone. Die Polizeiinspektion Hameln-Pyrmont-Holzminden beteiligt sich nämlich am bundesweiten Datum 1.10. am Live-Ticker 110. Ab 8 Uhr berichtet die Polizei über ihren WhatsApp-Kanal Polizei Weserbergland aus ihrem Einsatzalltag. Was hinter der Aktion steckt und warum die Polizei ihren Einsatzalltag auf diese Weise öffentlich macht, erklärt der Sprecher der Polizei, Justus Weigel.
1: Es ist ja so, dass wenn ein Streifenwagen vorbeifährt, dass man sich dann oft fragt, ja, was ist denn da eigentlich los? Und die Frage, die wollen wir zumindest für einen Tag im Live-Ticker 110 beantworten. Wird so aussehen, dass wir auf unserem WhatsApp-Kanal Polizei Weserbergland über die aktuellen Einsätze des Tages berichten werden. Und da geben wir einfach die Einblicke in unseren authentischen Polizeialltag, könnte man quasi sagen. Und wer mitlesen möchte, kann den Kanal kostenlos abonnieren und bekommt dann auch nach dem Aktionstag aktuelle Informationen von uns.
0: Und der Aktionstag ist passend zum Datum 1.10. in Anlehnung an die Notrufnummer 110. Dabei geht es allerdings nicht nur um spektakuläre Einsätze. Die Polizei will zeigen, wie vielfältig ihre Arbeit an einem gewöhnlichen Tag ist.
1: Grundsätzlich sind die Informationen, die man über den WhatsApp-Kanal der Polizei Weserbergland bekommt, relativ vielfältig. Es geht natürlich in erster Linie um Informationen hier aus der Region. Also wenn zum Beispiel Straßen aufgrund von Unfällen gesperrt werden, oder wenn Personen gesucht werden oder Zeugenaufrufe gestartet werden, dann machen wir das häufig auch über diesen WhatsApp-Kanal, wo wir recht zielgerichtet die Personen hier in der Region erreichen.
0: Dabei muss die Polizei allerdings abwägen, welche Infos sie öffentlich machen kann. Persönliche Daten oder Informationen, die laufende Ermittlungen beeinträchtigen könnten, gehören nicht in den Live-Ticker.
1: Ja, wir werden sorgfältig auswählen, worüber wir berichten. Der Schutz der betroffenen Menschen geht da eben vor. Auch Informationen, die Einsätze oder Ermittlungen gefährden könnten, die gehören auch nicht in den Ticker. Wir werden aber trotzdem berichten können, was ja Polizeiarbeit im Alltag bedeutet. Was für Einsätze am Ende bei rumkommen, das können wir natürlich jetzt natürlich noch nicht sagen. Ich denke, es wird die allgemeinen Einsätze, die werden wir auf jeden Fall kriegen. Unfälle, vielleicht Streitigkeiten, sowas in die Richtung. Was darüber hinaus noch geht, das wird sich dann zeigen.
0: Und neben der Polizei im Weserbergland beteiligen sich auch noch die Inspektionen Göttingen, Nordheim, Hildesheim und Nienburg-Schaumburg an der Aktion. Im Weserbergland läuft der Live-Ticker 110 ab heute 8 Uhr über den WhatsApp-Kanal der Polizei. Und auch nach diesem Aktionstag bleibt der WhatsApp-Kanal Polizei Weserbergland bestehen. Da informiert die Polizei regelmäßig über aktuelle Ereignisse, Fahndungen und Präventionsmaßnahmen bei uns aus der Region. Und gehört haben Sie davon hier bei Radioaktiv.

0: hier ist Radioaktiv. Gleich nach den Nachrichten geht's weiter mit Musik von Midnight Oil. Bats are Burning gibt's gleich. Und Teddy Swims, Mr. Know-It-All. Es ist jetzt 8:30.
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0: Passend zum Datum 1. Oktober, 1.10. lädt die Polizei zum Live-Ticker 110 ein. Die Nachrichten mit Ute Ziegeler.
2: Die Polizei im Weserbergland öffnet heute am 1. Oktober erneut digital ihre Türen. Beim sogenannten Live-Ticker 110 berichtet die Polizeiinspektion Hameln-Pyrmont-Holzminden zwischen 10 und 18 Uhr über ihren WhatsApp-Kanal live aus dem Einsatzalltag. Dabei können Interessierte verfolgen, womit die Beamtinnen und Beamten an einem gewöhnlichen Tag beschäftigt sind, von Verkehrsunfällen bis zu Ruhestörungen. Nach Angaben der Polizeidirektion Göttingen soll die Aktion einen Einblick in die tägliche Polizeiarbeit geben. Wer den Kanal abonniert, erhält auch künftig aktuelle Informationen aus der Region. Der SOR-Optimist International Club Hameln-Pyrmont unterstützt ein Kinder- und Waisenhaus in der Westukraine mit einer Spende von 5.000 Euro. Das Heim betreut zurzeit rund 80 Kinder und leidet unter den Folgen des anhaltenden Krieges. Wie Clubpräsidentin Vera Leschinski-Buck berichtet, fehle es dort an grundlegenden Dingen. So seien unter anderem die Heizung ausgefallen, Warmwasser fehle und durch strenge Frostperioden beschädigte Rohrleitungen könnten aus Geldmangel nicht repariert werden. Der Hamelner Club hat deshalb auf seiner Jahreshauptversammlung einstimmig beschlossen, die Einrichtung finanziell zu unterstützen. Vizepräsidentin Gisela Grimme betont, dass das Geld direkt den Kindern zugutekomme, die dringend Hilfe benötigen. Neben der Geldspende werden auch Sachspenden aus Hameln in die Ukraine geschickt, darunter ein Überraschungspaket mit Rattenfänger- und Hameln-Artikeln. In Bad Pyrmont können ab heute, dem 1. Oktober, die Termine 2027 für Trauungen im Schloss online auf der Homepage der Stadt gebucht werden. Darauf weist die Verwaltung hin. Jeden Monat bietet sich die Möglichkeit, an einem Freitagnachmittag und einem Samstagvormittag im Schloss auf der Museumsinsel zu heiraten. Außerdem gibt es zwei besondere Termine im nächsten Jahr. Am 5.5. und am 7.7.2027 finden ebenfalls Trauungen im Schloss statt. Zu beachten ist, dass die Online-Buchung erst mit der Bestätigung durch das Standesamt fix wird. Termine für Trauungen montags bis freitags zu den Öffnungszeiten des Rathauses, sowohl im Schloss als auch im Trauzimmer, sind weiterhin nach gesonderter Absprache möglich, heißt es. Soweit die Meldungen aus der Region. Weiter mit den Weltnachrichten.
3: Ich bin Tanja Wagner. Tanken soll ab heute wieder billiger werden. Um Mitternacht ist der zweite Tankrabatt in diesem Jahr in Kraft getreten. Bis Jahresende werden die Energiesteuern auf Benzin und Diesel gesenkt. So soll der Sprit unterm Strich knapp 17 Cent pro Liter günstiger werden.
4: Tanken ohne Frustattacken, das wünschen sich wohl viele, zumal es im September an der Zapfsäule so teuer war wie nie. Und die Mineralölwirtschaft verspricht, wir geben den Rabatt auch sofort weiter. Die Frage ist allerdings, ob das 1:1 passiert. Viele, auch der ADAC, vermuten, dass wieder einmal ein Teil verpufft. Und Kritiker sagen vom Rabatt würden auch Gutverdiener profitieren. Der sei also ungerecht. Claudia Wächter, Nachrichtenredaktion.
3: Außenminister Wadefuhl hat sich erleichtert über den Ausgang des gewaltsamen Vorfalls im Cockpit eines Fly-Dubai-Flugs auf dem Weg von Dubai nach Tel Aviv geäußert. Er habe mit großem Schrecken von dem versuchten Entführungsfall des Flugzeugs erfahren, das voll besetzt mit israelischen Staatsangehörigen gewesen sei. Das teilte Wadefuhl nach einem Telefonat mit seinem israelischen Amtskollegen Gideon Saar mit.
5: Wir sind alle das tiefste erschrocken, dass ein derartig schrecklicher Anschlag auf eine mit Israelis besetzte Maschine versucht wurde. Es ist der Tapferkeit des Piloten und weiterer Passagiere zu verdanken, dass dieser Absturz in letzter Sekunde verhindert werden konnte.
3: Der Chef der Krankenkasse DAK Gesundheit, Storm, sieht die von der Koalition geplante Anhebung der Beitragssätze für Kinderlose kritisch. 3,6% allgemeiner Beitrag und 4,5% für Kinderlose. Verfassungsrechtlich sind wir hier bereits in einer bedenklichen Dimension angekommen, sagte Storm der Rheinischen Post. Weiter dürfe die Spreizung der Beiträge nicht gehen. Im dritten Anlauf will Neu-Bundestrainer Jürgen Klopp endlich den ersten Sieg einfahren. Die deutsche Fußballnationalmannschaft trifft am Abend in München auf Serbien. Gelingt wieder kein Sieg, wäre Klopp der erste DFB-Cheftrainer, der keine seiner ersten drei Partien gewinnen konnte.
0: 9:05.
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0: 16 Grad sind es jetzt im Weserbergland. Der Himmel ist meist bedeckt, es ist noch meist trocken. Aber so in den nächsten Stunden, da könnte schon mal leichter Regen mit dabei sein. Und gerade so vom Mittag an zum Nachmittag und Abend, da gibt es dann verbreitet Regen im Weserbergland. Maximal 21 Grad heute. Morgen, der Freitag, ein Mix aus Sonne und Wolken. Es soll trocken bleiben bei bis zu 19 Grad. Und der Samstag zeigt sich dann wieder meist mit bedecktem Himmel, aber auch meist trocken bei bis zu 21 Grad. Das aktuelle Weserberglandwetter. Bei uns alle 30 Minuten. Der Radioaktivverkehrsservice auf den Straßen ist aktuell alles frei. Die Landkreisblitzer heute verstärkt angekündigt für die Bereiche von Bad Münder und Erzen. Ein Blitzer steht an der B442 in Richtung Lauenau, kurz vor der Abfahrt nach Einbeckhausen. Und wenn Sie noch was gesehen haben, Ihr Radioaktivverkehrshinweis, telefonisch oder als WhatsApp, Text oder Sprachnachricht an 05151 und 6x5. Gute Fahrt.
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0: Morgen, da gibt es in der Reihe VHS Impulse einen Leseabend und zwar mit einer Frau, die früher in der DDR erfolgreiche Leichtathletin war und mittlerweile Schriftstellerin ist. Und sie heißt Ines Geipel und sie bringt ihr Buch Fabelland mit. Und mehr zu ihr und dem Buch hören Sie gleich hier bei uns im Radioaktiv Morgen. Ich bin Alex Henke, hallo.

0: So geht's ja auch durch Ihren Donnerstag im Weserbergland. Hier ist Radioaktiv. Sie war in den 1980er Jahren in der DDR eine erfolgreiche Leichtathletin und mittlerweile ist sie eine Schriftstellerin, die sich unter anderem mit dem Leben der Menschen in der DDR und im heutigen Ostdeutschland beschäftigt. Und damit verbunden, der verbundenen deutsch-deutschen Befindlichkeiten, führt sie morgen der Weg nach Hameln, denn im Rahmen der Reihe VHS Impulse wird sie aus ihrem Buch Fabelland lesen. Viele Ostdeutsche sind glücklich mit der Wiedervereinigung, weil sie die Diktatur abgeschüttelt haben und endlich ein freies Leben führen können, sagt Ines Geipel. Aber es gäbe inzwischen auch eine frustrierte Gruppe, die am liebsten den Tisch umschmeißen und radikale Veränderungen vornehmen würde.
1: Das ist ja vor allen Dingen Unbill gegen den Westen, gegen die NATO, gegen Amerika, gegen den Euro. Also da gibt es ein großes, versammeltes Nein. Und das macht ja jetzt mittlerweile die Stimmung auch im Land. Also es gibt wie eine neue Teilung oder eine zerrüttete Einheit. Und ich finde das nicht nur miserabel, sondern auch höchst bedauerlich. Da sollte uns mehr einfallen.
0: Die Menschen in Ostdeutschland seien durch 56 Jahre in zwei Diktaturen, durch Unzufriedenheit und langes Eingesperrtsein geprägt, so Ines Geipel. Sich aus dieser Situation selbstbestimmt herauszulösen und sich an die neuen gesellschaftlichen Verhältnisse anzupassen, sei ein langer und schwieriger Weg. Und der dabei angestaute Frust mache sich zurzeit immer stärker öffentlich bemerkbar.
1: Was wir jetzt an Ärger, an Zorn, an Wut erleben, hat in meinen Augen auch einen wirklichen harten psychologischen Aspekt. Man kann eine Gesellschaft natürlich unter Angst setzen und das geschieht ja. Also die vielen Fremden, der Ukraine-Krieg und so weiter. Damit kann man die Lunte immer ziemlich anzünden und das ist im Moment sehr stark so.
0: Und Geipel meint, insbesondere die AfD greife die gerade erwähnten Unsicherheiten für ihre Zwecke auf. Durch eine geschickte und professionelle Medienkampagne sei es der AfD in Sachsen-Anhalt gelungen, eine Bewegung aufzubauen und auch viele junge Leute zum Wählen zu motivieren.
1: Und jetzt kommt diese AfD in Sachsen-Anhalt und sagt so, wir haben die Vision, alles ist möglich. Wir gehen nach vorn, wir setzen uns auf die Simson, also auf das Moped, das möglichst blau sein soll, nehmen die Fahne in die Hand, schwarz-rot-gold und machen das Ganze zu einer Bewegung. Ja, im Sinne von, wir bauen hier ein schönes Märchen. Und das funktioniert.
0: Aber wie könnte man diesen Tendenzen entgegenwirken? Ines Geipel findet, dass sich die Deutschen stärker auf die positiven Dinge besinnen sollten, die seit der Wiedervereinigung erreicht wurden. Auf Gemeinsamkeiten und Verbindnis. Und auch Probleme sollten nicht unter den Teppich gekehrt werden.
1: Dass wir wirklich die Konflikte, die Dinge, die nicht funktionieren, benennen, daran arbeiten. Ich glaube nicht, dass wir uns von einer AfD oder jetzt in Berlin von den Linken abräumen lassen sollten. Da ist ganz viel da. Das sollte uns auch ein bisschen miteinander stark machen. Und dass das ein ziemlich starkes und gutes Land ist, daran könnten wir uns ruhig ein bisschen erinnern.
0: Sagt die Schriftstellerin Ines Geipel. Und wenn Sie mehr von ihr erfahren möchten, morgen ist in der Reihe VHS Impulse in Hameln zu Gast. Los geht's um 18.30 Uhr im Zedita im Hamelner Bahnhof. Im ersten Stock und der Eintritt ist frei. Und gehört haben Sie davon hier bei Radioaktiv. 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

0: Wohin? Wohin?
1: Zum Beispiel zum Flohmarkt. Das ist das große Dorferlebnis im Dorf der Sieben Mühlen im hessisch-ollendorfer Ortsteil Hesling am Samstag von 11 bis 16 Uhr. Über 40 Haushalte im gesamten Ortsteil machen mit und verwandeln private Höfe, Einfahrten, Garagen, liebevoll gestaltete Stände für diesen Flohmarkt in Heslingen. Oder Wolkenriss. Rock, Pop und Songklassiker aus 6 Jahrzehnten gibt es im Kornhus in Bad Münde am Samstag ab 20 Uhr. Von CCR über Bruce Springsteen bis Fleetwood Mac und mehr gibt es dann da zu hören. Oder Sie sind vielleicht mit dabei bei Martin Schneider. Der kommt morgen am Freitag in die Sumpfblume nach Hameln mit seinem neuen Programm. Ein Mix aus Stand-Up-Comedy, Buchlesung und hessischem Swing-Songs. 19 Uhr geht's los, morgen in der Sumpfblume Hameln.
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0: Hier ist der Radioaktiv Morgen und gleich nach den Nachrichten geht's weiter mit Musik von Gossip. Gleich mit Harry Cross. Und Toto mit Rosanna. Es ist jetzt 9 Uhr.
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0: Bei Salzhemmdorf hat es gestern einen schweren Verkehrsunfall gegeben. Die Nachrichten mit Ute Ziegeler.
2: Bei einem Verkehrsunfall im Flecken Salzhemmdorf ist am Mittwoch ein Radfahrer schwer verletzt worden. Nach ersten Informationen hat der 20-Jährige zwischen Hemmdorf und Salzhemmdorf einen PKW überholt und ist dabei mit einem entgegenkommenden LKW kollidiert. Anschließend kam es zum Zusammenstoß zwischen dem LKW und dem PKW. Der Radfahrer wurde schwer verletzt in ein Krankenhaus in Hannover gebracht. Die Polizei im Weserbergland öffnet heute am 1. Oktober erneut digital ihre Türen. Beim sogenannten Live-Ticker 110 berichtet die Polizeiinspektion Hameln-Pyrmont-Holzminden zwischen 10 und 18 Uhr über ihren WhatsApp-Kanal live aus dem Einsatzalltag. Dabei können Interessierte verfolgen, womit die Beamtinnen und Beamten an einem gewöhnlichen Tag beschäftigt sind, von Verkehrsunfällen bis zu Ruhestörungen. Justus Weigel, Pressesprecher der Polizeiinspektion Hameln-Pyrmont-Holzminden.
3: Wir werden sorgfältig auswählen, worüber wir berichten. Der Schutz der betroffenen Menschen geht da eben vor. Auch Informationen, die Einsätze oder Ermittlungen gefährden könnten, die gehören auch nicht in den Ticker. Wir werden aber trotzdem berichten können, was ja Polizeiarbeit im Alltag bedeutet. Was für Einsätze am Ende bei rumkommen, das können wir natürlich jetzt noch nicht sagen. Ich denke, die allgemeinen Einsätze, die werden wir auf jeden Fall kriegen. Unfälle, vielleicht Streitigkeiten, sowas in die Richtung. Was darüber hinaus noch geht, das wird sich dann zeigen.
2: Wer den Kanal abonniert, erhält auch künftig aktuelle Informationen aus der Region. Im Flecken Erzen werden ab heute die Straßen digital erfasst. Ein speziell ausgestattetes Kamerafahrzeug von Westfalen-Weser macht während der Fahrt durch die Gemeinde hochauflösende 360-Grad-Panoramabilder und ergänzt diese durch Messdaten. Die Aufnahmen machen Flächenmaße, Strukturen und örtliche Gegebenheiten präzise sichtbar und bilden die Grundlage für vermessungstaugliche 3D-Modelle. Auf dieser Basis können Städte und Gemeinden Infrastrukturmaßnahmen effizient, realitätsnah und vollständig digital planen. Nach Abschluss der Fahrten stehen die Aufnahmen bei Westfalen-Weser zur Verfügung und können von der Gemeinde gezielt für Berechnungen, Analysen und Planungen genutzt werden. Die Aufnahmen sind nicht öffentlich zugänglich. Zufällig erfasste Gesichter und Kraftfahrzeugkennzeichen werden automatisch anonymisiert. Die Daten werden in einer geschützten Umgebung gespeichert und ausschließlich für kommunale Zwecke bereitgestellt, heißt es. Weitere Informationen zum Datenschutz sowie ein Befahrungskalender sind auf der Webseite von Westfalen-Weser zu finden. Soweit die Meldungen aus der Region. Weiter mit den Weltnachrichten.
4: Ich bin Tanja Wagner. Der Tankrabatt hat zum Start vielerorts für stark fallende Spritpreise gesorgt. Auf dem Spritpreisportal Tankerkönig sagten die ermittelten deutschlandweiten Durchschnittspreise nach Mitternacht um rund 10 bis 11 Cent ab. Laut ADAC wurde E10 im Raum München, Stuttgart und Leipzig, aber auch Berlin sogar für weniger als 2 Euro angeboten. Seit Mitternacht gilt für Benzin und Diesel ein Steuernachlass von 16,7 Cent pro Liter. Wie vollständig dies an die Verbraucher weitergegeben wird, wird sich in den nächsten Tagen zeigen. Zum Oktober kehrt nicht nur der Tankrabatt zurück, es gibt auch einige andere Änderungen. Für bestimmte Ewigkeitschemikalien werden neue EU-Regeln in Kraft treten zum Schutz der Verbraucher.
5: Kein Bier auf dem Bahnsteig und auch keins in der Bahnhofshalle. Das Alkoholverbot soll mehr Sicherheit bringen. Und sauberer wird es ohne die ganzen leeren Flaschen auch, hofft die Deutsche Bahn. Wer sicher gehen will, dass Ärzte in kritischen Fällen schnell wissen, wie die Behandlung aussehen soll, kann Patientenverfügung und Vorsorgevollmacht nun auch voll lesbar digital hinterlegen. Und wie immer im Oktober, Heckenschneiden ist wieder erlaubt und wir stellen die Uhr um. Lea Matschulat.
4: Kleine Kinder sind deutlich bewegungsaktiver als viele Erwachsene vermuten. Circa 18.000 Schritte am Tag sind im Alter von 3 bis 4 Jahren typisch. Das geht aus einer internationalen Studie hervor.
6: Erwachsenen werden oft um die 10.000 Schritte am Tag empfohlen. Die 3- und 4-Jährigen legten im Schnitt fast das Doppelte hin. Aber der Abstand ist riesig. Die ganz Quirligen kamen auf fast 30.000 Schritte, während andere gerade mal gut 1.000 machten. In der internationalen Studie zeigte sich, dass Kinder in ärmeren Ländern mehr laufen als in reicheren, dass Landkinder mehr Schritte machen als Stadtkinder und dass Jungs etwas mehr laufen als Mädchen. Ursula Winkler, Nachrichtenredaktion.
4: Cristiano Ronaldo hat das Trainingscamp der portugiesischen Nationalmannschaft verlassen. Er werde zu gegebener Zeit die Wahrheit über die Gründe erzählen, schrieb Ronaldo in einem Insta-Post. Ob die Abreise gleichbedeutend mit einem Rücktritt aus der Nationalmannschaft ist, sagte Ronaldo nicht.
0: 9:05.
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0: Da haben wir jetzt aktuell 16 Grad im Weserbergland. Der Himmel ist meist bedeckt und so in den nächsten Stunden, da könnte schon mal leichter Regen im Weserbergland mit dabei sein. Und gerade so vom Mittag bis zum Abend in die Nacht, auch da müssen wir immer wieder mit Regen rechnen. Maximal 21 Grad heute. Morgen am Freitag zum Start ins Wochenende soll es aber meist trocken bleiben mit Sonne und Wolken im Wechsel und bis zu 19 Grad. Und am Samstag ist der Himmel zwar meist bedeckt, aber es soll trocken bleiben bei bis zu 21 Grad. Das aktuelle Weserberglandwetter bei uns alle 30 Minuten. Schauen wir noch kurz auf die Straßen im Weserbergland. Da ist aktuell alles frei. Landkreis Blitzer heute verstärkt angekündigt für die Bereiche von Bad Münder und Erzen. Einmal Blitzer steht an der B442, kurz vor der Abfahrt nach Einbeck-Rausen, Fahrt Richtung Lauenau. Und wenn Sie noch was gesehen haben, Ihr Radioaktiv-Verkehrshinweis. Telefonisch oder als WhatsApp-Text oder Sprachnachricht an 05151 und 6x5. Gute Fahrt.
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0: Und bei uns ist gleich wieder Zeit für Kirche im Radio. Mit angedacht die Worte zum Tage. Ich bin Alex Henke. Hallo.

0: Schönen guten Morgen. Hier ist Radioaktiv und jetzt angedacht die Worte zum Tage. Heute mit Berufsschuldiakon Michael Frey.
1: Hallo Landkreis, guten Morgen Hameln-Pyrmont. Die Gedanken sind frei. Dieser Satz ist alt, sogar sehr alt. Schon im Mittelalter taucht die Idee auf. Um 1780 wird daraus ein Lied. Kein Mensch kann Gedanken einsperren, kein Jäger kann sie erschießen. Ein knappes Jahrhundert später singen schwarze Menschen in Amerika Oh Freedom, ein Spirituell. Eine Sehnsucht nach Freiheit in einer Zeit, in der diese Freiheit für viele noch lange keine Wirklichkeit war. 1898 werden politische Gefangene nach Sibirien verbannt. Auf ihrem Weg singen sie ein russisches Freiheitslied. Später wird daraus bei uns Brüder zur Sonne, zur Freiheit. Was für ein Satz auf dem Weg in die Gefangenschaft. Und am 28. August 1963 steht Martin Luther King vor hunderttausenden Menschen in Washington. I have a dream, sagt er. Sein Traum Freiheit, Gleichberechtigung, ein Ende der Ausgrenzung. Und heute, im September 2026, gehen auch in Deutschland wieder Zehntausende auf die Straße. Gegen den Rechtsextremismus, gegen Ausgrenzung, für Demokratie und Freiheit. Vielleicht ist das ja das Merkwürdige an der Freiheit. Solange wir sie haben, erscheint sie uns ziemlich selbstverständlich. Erst wenn sie bedroht wird, merken wir, was sie wert ist. Seit Jahrhunderten singen Menschen von ihr. Sie schreiben über sie. Sie gehen für sie auf die Straße. Menschen lassen sich einsperren und halten trotzdem an ihr fest. Ungefähr im Jahr 55 schreibt einer namens Paulus einen Brief an Menschen in Galatien. Und mitten in diesem ziemlich alten Text steht ein erstaunlich moderner Satz. Zur Freiheit hat euch Christus befreit, so steht nun fest und lasst euch nicht wieder das Joch der Knechtschaft auflegen. Ich mag diesen Satz, denn Paulus sagt nicht, Freiheit ist bequem. Er sagt auch nicht, Freiheit gibt es einfach so. Er sagt, steht fest. Freiheit braucht Menschen, die sie benutzen, die selber denken, die widersprechen, die andere Menschen nicht klein machen müssen, um selbst groß zu sein und die aushalten, dass andere anders leben, anders glauben und anders denken. Bleiben Sie Freundinnen und Freunde der Freiheit anderer und ihrer eigenen. Und wenn Ihnen heute jemand erzählt, die Welt wäre einfacher, wenn nur einer bestimmt, wer dazugehört und wer nicht, dann erinnern Sie sich an all diese alten Lieder. Die Gedanken sind frei, passen Sie gut auf Ihre Freiheit auf, meint Ihr Berufsschuldiakon Michael Frey.

0: ist der Radioaktiv Morgen. Gleich nach den Nachrichten geht es weiter mit Musik von Herbert Grönemeyer. Gibt's gleich mit Was soll das? Und Miles Smith, Stargazing. Es ist jetzt 9.30 Uhr.
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0: Für ein Kinderheim in der Ukraine gibt es Hilfe aus dem Weserbergland. Die Nachrichten mit Ute Ziegeler.
2: Der Soroptimist International Club Hameln-Pyrmont unterstützt ein Kinder- und Waisenhaus in der Westukraine mit einer Spende von 5.000 Euro. Das Heim betreut zurzeit rund 80 Kinder und leidet unter den Folgen des anhaltenden Krieges. Wie Clubpräsidentin Vera Leschinski-Buck berichtet, fehle es dort an grundlegenden Dingen. So seien unter anderem die Heizung ausgefallen, Warmwasser fehle und durch strenge Frostperioden beschädigte Rohrleitungen könnten aus Geldmangel nicht repariert werden. Der Hamelner Club hat deshalb auf seiner Jahreshauptversammlung einstimmig beschlossen, die Einrichtung finanziell zu unterstützen. Vizepräsidentin Gisela Grimme betont, dass das Geld direkt den Kindern zugutekomme, die dringend Hilfe benötigen. Neben der Geldspende werden auch Sachspenden aus Hameln in die Ukraine geschickt, darunter ein Überraschungspaket mit Rattenfänger- und Hamelnartikeln. Bei einem Verkehrsunfall im Fleckensalz-Hemmendorf ist am Mittwoch ein Radfahrer schwer verletzt worden. Nach ersten Informationen hat der 20-Jährige zwischen Hemmendorf und Salz-Hemmendorf einen PKW überholt und ist dabei mit einem entgegenkommenden LKW kollidiert. Anschließend kam es zum Zusammenstoß zwischen dem LKW und dem PKW. Der Radfahrer wurde schwer verletzt in ein Krankenhaus in Hannover gebracht. Heute am 1. Oktober startet die Anmeldephase für die Lüchter Kindertagesstätten. Bis zum 31. Oktober können Eltern ihre Kinder für das Kindergartenjahr 2027/28 anmelden. Die Anmeldung erfolgt über den Kita-Planer des Kreises Lippe. Familien finden in Lüchter ein Angebot mit unterschiedlichen Einrichtungen und pädagogischen Konzepten. Vier Träger, die Stadt Lüchter, die Arbeiterwohlfahrt, die Johanniter-Unfallhilfe und die katholische Kirche, engagieren sich in der Kindertagesbetreuung. Weitere Informationen zu den Einrichtungen, den jeweiligen Angeboten und zur Anmeldung finden Eltern auf der Internetseite der Stadt Lüchte. Die Polarfähre ist ab sofort nicht im Einsatz, darauf weist die Straßenmeisterei Holzminden hin. Nachdem in den letzten Wochen der Wasserstand der Weser wegen der anhaltenden Trockenheit wieder extrem gesunken ist, muss die Fähre ihren Betrieb wieder einstellen, heißt es. Auch für die Gronder Weserfähre wurde am Mittwoch in den sozialen Medien darüber informiert, dass der Fährbetrieb wegen Niedrigwasser eingestellt sei. Soweit die Meldungen aus der Region, weiter mit den Weltnachrichten.
3: Ich bin Tanja Wagner. Der Tankrabatt hat zum Start vielerorts für stark fallende Spritpreise gesorgt. Auf dem Spritpreisportal Tankerkönig sagten die ermittelten deutschlandweiten Durchschnittspreise nach Mitternacht um rund 10 bis 11 Cent ab. Laut ADAC wurde E10 im Raum München, Stuttgart und Leipzig, aber auch Berlin sogar für weniger als 2 Euro angeboten. Seit Mitternacht gilt für Benzin und Diesel ein Steuernachlass von 16,7 Cent pro Liter. Wie vollständig dies an die Verbraucher weitergegeben wird, wird sich in den nächsten Tagen zeigen. Zum Oktober kehrt nicht nur der Tankrabatt zurück, es gibt auch einige andere Änderungen. Für bestimmte Ewigkeitschemikalien werden neue EU-Regeln in Kraft treten zum Schutz der Verbraucher.
4: Kein Bier auf dem Bahnsteig und auch keins in der Bahnhofshalle. Das Alkoholverbot soll mehr Sicherheit bringen. Und sauberer wird es ohne die ganzen leeren Flaschen auch, hofft die Deutsche Bahn. Wer sicher gehen will, dass Ärzte in kritischen Fällen schnell wissen, wie die Behandlung aussehen soll, kann Patientenverfügung und Vorsorgevollmacht nun auch voll lesbar digital hinterlegen. Und wie immer im Oktober, Heckenschneiden ist wieder erlaubt und wir stellen die Uhr um. Lea Matschulat.
3: Kleine Kinder sind deutlich bewegungsaktiver als viele Erwachsene vermuten. Circa 18.000 Schritte am Tag sind im Alter von 3 bis 4 Jahren typisch. Das geht aus einer internationalen Studie hervor.
5: Erwachsenen werden oft um die 10.000 Schritte am Tag empfohlen. Die 3- und 4-Jährigen legten im Schnitt fast das Doppelte hin. Aber der Abstand ist riesig. Die ganz Quirligen kamen auf fast 30.000 Schritte, während andere gerade mal gut 1.000 machten. In der internationalen Studie zeigte sich, dass Kinder in ärmeren Ländern mehr laufen als in reicheren, dass Landkinder mehr Schritte machen als Stadtkinder und dass Jungs etwas mehr laufen als Mädchen. Ursula Winkler, Nachrichtenredaktion.
3: Cristiano Ronaldo hat das Trainingscamp der portugiesischen Nationalmannschaft verlassen. Er werde zu gegebener Zeit die Wahrheit über die Gründe erzählen, schrieb Ronaldo in einem Insta-Post. Ob die Abreise gleichbedeutend mit einem Rücktritt aus der Nationalmannschaft ist, sagte Ronaldo nicht.
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0: 17 Grad aktuell im Weserbergland. Der Himmel ist mal stark bewölkt und da kann jetzt hier und da örtlich schon mal leichter Regen mit dabei sein. Und auch gerade so vom Mittag bis in den Abend und die Nacht müssen wir immer wieder mit Regen rechnen oder auch mal einen Regenschauer, maximal 21 Grad. Meist trocken bleiben soll es dann morgen am Freitag. Dazu gibt es einen Mix aus Sonne und Wolken bei maximal 19 Grad. Samstag der Feiertag, Tag der Deutschen Einheit, dann meist ein bedeckter Himmel, aber es soll meist trocken bleiben bei bis zu 21 Grad. Das aktuelle Weserberglandwetter bei uns alle 30 Minuten. Der Radioaktivverkehrsservice, da haben wir aktuell nur die Blitzer. Landkreisblitzer heute verstärkt angekündigt für die Bereiche von Bad Münder und Erzen. Ein Blitzer steht an der B442 kurz vor der Abfahrt nach Einbeckhausen in Fahrtrichtung Lauenau. Wenn Sie noch was gesehen haben, Ihr Radioaktivverkehrshinweis telefonisch oder als WhatsApp-Text oder Sprachnachricht an 05151 und 6x5. Gute Fahrt!
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0: Mit Alex Henke, hallo. Es ist Donnerstag, das heißt, es starten neue Filme in den Kinos, auch bei uns in der Region. Und ein paar Highlights haben wir für Sie schon mal rausgesucht. Und die hören Sie gleich hier bei uns.

0: Und es ist mal wieder Donnerstag, das heißt neuer Stoff für die heimischen Kinoleinwände. Nico Schnarke aus der Radioaktiv-Redaktion hat für Sie die wichtigsten Kinostarts der Woche zusammengefasst.
1: Warum hat er diese Reise eigentlich zugestimmt? Wir haben alles kurz und klein geschlagen und jetzt soll er Ihnen helfen, Ihr Gewissen zu erleichtern.
2: Wir grüßen unseren Thomas Mann. Er lebe hoch, hoch, hoch.
3: Das ist vielleicht seine letzte Reise.
4: Herzlich willkommen in Frankfurt am Main.
5: You and your father make a great double act.
6: Sie haben so wundervoll über die Musik unseres Großvaters geschrieben wie sonst niemand.
7: Ist der berühmteste lebende Wagnerianer der Welt?
8: Sie meinen nach dem Ableben eines gewissen Adolf Hitler.
9: Vaterland ist ein Schwarz-Weiß-Drama, das sich um den deutschen Schriftsteller Thomas Mann und seine Tochter dreht. Gemeinsam kehren sie ins Nachkriegsdeutschland zurück und begeben sich auf eine Reise durch ein Deutschland in Trümmern. Und aus einer Reise zurück in die Heimat, die man vorher in Richtung Exil verlassen hatte, wird eine Reise in das tiefste Innerste von ihm und seiner Tochter Erika. In den Hauptrollen zu sehen sind Hans Zischler und Sandra Hüller. Der Film läuft ab Freitag in den Kronenichtspielen in Bad Pyrmont.
10: Tun Sie mir Gefallen. Stellen Sie sich vor, Sie sind einer von denen, die denken, Digger Rockwell ist Satan persönlich. Also, was sind die schärfsten Angriffe, mit denen ich bei diesen Leuten rechnen muss, die denken, ich bin der Abschaum der Erde?
11: Naja, diese Leute könnten sagen, dass...
12: Ab zur Hölle, Digga!
10: Das habe ich nicht erwartet.
13: Mr. President, vor 55 Minuten wurde ich über die Explosion auf unserer Plattform informiert.
14: Sie verursacht gewaltige Wasserverdrängung und einen Tsunami.
9: Tom Cruise, eigentlich bekannt als Actionheld aus Top Gun und Mission Impossible, versucht mal wieder was Neues. Cruise spielt den Ölmagnaten Digger Rockwell, der in seinen eigenen Allmachtsfantasien versteckt. Er möchte sich als mächtigster Mensch der Welt inszenieren und versucht, der Retter vor einer Katastrophe zu sein, die er selbst ausgelöst hat. Regisseur Alejandro Iñárritu, bekannt durch zum Beispiel Revenant oder Birdman, versucht hier mal etwas Gewagtes. Und wer sich auf das Experiment einlassen will, kann das ab heute im Max-Kino in Hameln tun.
15: Ich nehme an, Sie werden Fragen haben.
16: Wieso schreibt Ihre Frau die Reihe nicht selbst zu Ende?
15: Das ist Verity. Die Ärzte glauben nicht, dass sie jemals widersprechen oder laufen wird. Du bist die Einzige, die ihr letztes Buch beenden kann.
9: In Verity folgen wir der Autorin Loan Ashley, die von einem Jeremy Crawford den Auftrag bekommt, die Buchreihe seiner geschädigten Frau zu beenden. Diese, die Bestseller-Autorin Verity Crawford, ist dazu nach einem Unfall nicht mehr in der Lage. Loan zieht also in das Anwesen der Crawfords und entdeckt in den Unterlagen von Verity Geheimnisse, die sie an den Absichten ihrer Auftraggeber zweifeln lassen. Der Psychothriller ist ab sofort im Max-Kino in Hameln zu sehen. Radioaktiv wünscht Ihnen ganz viel Spaß im Kino.

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2: Morgen am Freitag, da gibt es ein Jazzkonzert mit Tom Ollendorf im Double Time im Ostertorwall in Hameln. 20 Uhr geht's da los. Und das ist ein Newcomer der weltweiten Jazzszene. Und er ist heimthautnah in Hameln. Und er gilt auch offiziell als einer der aufregendsten jungen Gitarristen der internationalen Jazzszene. 20.30 Uhr morgen im Double Time in Hameln. Und ein Benefizkonzert mit Ragged Sky gibt es im Kulturzentrum Pronotte in Koppenbrücke. 18.30 Uhr geht es da los mit dem Konzert. Und dann gibt's Musik zwischen Country, Blues, Southern Rock und Rock'n'Roll, Rockabilly und Bluesgrass. 18.30 Uhr in Koppenbrücke. Und der Hamelner Herbstmarkt, der startet morgen in der Innenstadt von Hameln. Und das Marktgelände, das geht dann komplett durch die Fußgängerzone der Altstadt. Da sind regionale Aussteller, traditionelles Handwerk und herbstliche Spezialitäten. Das Ganze dann bis einschließlich Sonntag in der Innenstadt von Hameln.
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0: und Roxette, Spending My Time. Es ist jetzt kurz vor 10.
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0: Passend zum Datum 1. Oktober, 1.10. lädt die Polizei zum Live-Ticker 110 ein. Die Nachrichten mit Ute Ziegeler.
2: Die Polizei im Weserbergland öffnet heute am 1. Oktober erneut digital ihre Türen. Beim sogenannten Live-Ticker 110 berichtet die Polizeiinspektion Hameln-Pyrmont-Holzminden zwischen 10 und 18 Uhr über ihren WhatsApp-Kanal live aus dem Einsatzalltag. Dabei können Interessierte verfolgen, womit die Beamtinnen und Beamten an einem gewöhnlichen Tag beschäftigt sind, von Verkehrsunfällen bis zu Ruhestörungen. Justus Weigel, Pressesprecher der Polizeiinspektion Hameln-Pyrmont-Holzminden.
3: So, dass wenn ein Streifenwagen vorbeifährt, dass man sich dann oft fragt, ja, was ist denn da eigentlich los? Und die Frage, die wollen wir zumindest für einen Tag im Live-Ticker beantworten. Wird so aussehen, dass wir auf unserem WhatsApp-Kanal Polizei Weserbergland über die aktuellen Einsätze des Tages berichten werden. Und da geben wir einfach die Einblicke in unseren authentischen Polizeialltag. Und wer mitlesen möchte, kann den Kanal kostenlos abonnieren und bekommt dann auch nach dem Aktionstag aktuelle Informationen von uns.
2: Der SOR-Optimist International Club Hameln-Pyrmont unterstützt ein Kinder- und Waisenhaus in der Westukraine mit einer Spende von 5.000 Euro. Das Heim betreut zurzeit rund 80 Kinder und leidet unter den Folgen des anhaltenden Krieges. Wie Clubpräsidentin Vera Leschinski-Buck berichtet, fehle es dort an grundlegenden Dingen. So seien unter anderem die Heizung ausgefallen, Warmwasser fehle und durch strenge Frostperioden beschädigte Rohrleitungen könnten aus Geldmangel nicht repariert werden. Der Hamelner Club hat deshalb auf seiner Jahreshauptversammlung einstimmig beschlossen, die Einrichtung finanziell zu unterstützen. Neben der Geldspende werden auch Sachspenden aus Hameln in die Ukraine geschickt, darunter ein Überraschungspaket mit Rattenfänger und Hameln-Artikeln. Im Bad Pyrmont können ab heute, dem 1. Oktober, die Termine 2027 für Trauungen im Schloss online auf der Homepage der Stadt gebucht werden. Darauf weist die Verwaltung hin. Jeden Monat bietet sich die Möglichkeit, an einem Freitagnachmittag und einem Samstagvormittag im Schloss auf der Museumsinsel zu heiraten. Außerdem gibt es zwei besondere Termine im nächsten Jahr. Am 5.5. und am 7.7.2027 finden ebenfalls Trauungen im Schloss statt. Zu beachten ist, dass die Online-Buchung erst mit der Bestätigung durch das Standesamt fix wird. Termine für Trauungen montags bis freitags zu den Öffnungszeiten des Rathauses, sowohl im Schloss als auch im Trauzimmer, sind weiterhin nach gesonderter Absprache möglich, heißt es. Soweit die Meldungen aus der Region. Weiter mit den Weltnachrichten.
4: Ich bin Tanja Wagner. Seit Mitternacht gibt es wieder den Tankrabatt und die Preise für Benzin und Diesel sind an vielen Zapfsäulen gefallen. Laut dem Portal Tankerkönig war der Liter Sprit bundesweit im Durchschnitt um etwa 10 Cent billiger.
5: Positive Überraschung an der Zapfsäule. In München, Leipzig oder Stuttgart kostet der Liter Super E10 sogar unter 2 Euro. Aber nicht alle ziehen damit. Regional gibt es große Unterschiede, sagt der ADAC. Heißt also auch, nicht überall wird im Moment der Tankrabatt von knapp 17 Cent pro Liter komplett an die Autofahrer weitergegeben. Und genau das ist auch ein Punkt, warum Kritiker den Rabatt für wenig sinnvoll halten. Claudia Wächter, Nachrichtenredaktion.
4: Kritik an der geplanten Pflegereform. Andreas Storm, Chef der Krankenkasse DAK Gesundheit, hält die höheren Beiträge für Kinderlose für verfassungsrechtlich bedenklich. Aktuell zahlen Kinderlose 4,2%, künftig sollen es 4,5% sein. Storm sagt, weiter dürfe die Spreizung der Beiträge nicht gehen. Das schwarz-rote Kabinett hatte gestern ein Reformpaket auf den Weg gebracht, um die Pflegeversicherung in einem ersten Schritt zu stabilisieren. Kleine Kinder sind deutlich bewegungsaktiver, als viele Erwachsene vermuten. Circa 18.000 Schritte am Tag sind im Alter von 3 bis 4 Jahren typisch. Das geht aus einer internationalen Studie hervor.
6: Erwachsenen werden oft um die 10.000 Schritte am Tag empfohlen. Die 3- und 4-Jährigen legten im Schnitt fast das Doppelte hin. Aber der Abstand ist riesig. Die ganz Quirligen kamen auf fast 30.000 Schritte, während andere gerade mal gut 1.000 machten. In der internationalen Studie zeigte sich, dass Kinder in ärmeren Ländern mehr laufen als in reicheren, dass Landkinder mehr Schritte machen als Stadtkinder und dass Jungs etwas mehr laufen als Mädchen. Ursula Winkler, Nachrichtenredaktion.
7: Der verletzte Pilot des Fly-Dubai-Flugs nach Tel Aviv ist laut indischer Botschaft in stabilem Zustand. Er wird demnach in einem Krankenhaus in der Stadt Tabuk im Nordwesten Saudi-Arabiens behandelt. Eine ausführliche Einschätzung seines Zustands stehe noch aus. Trotz schwerer Stichverletzungen hatte er die Cockpit-Tür geöffnet und Passagieren ermöglicht, den Angreifer zu überwältigen. Israels Regierung geht von einem versuchten Terroranschlag des aus dem Oman stammenden Co-Piloten aus.
0: Gleich 9:55.
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0: 17 Grad jetzt im Weserbergland, viele Wolken am Himmel und es kann vereinzelt jetzt schon mal hier und da leichten Regen im Weserbergland geben. Und gerade so vom Mittag, Nachmittag an, da nimmt der Regen dann teils noch zu, kann auch mal ein Schauer mit dabei sein bei bis zu 21 Grad. Morgen am Freitag, da soll es dann trocken bleiben mit einem Mix aus Sonne und Wolken bei bis zu 19 Grad. Der Samstag zeigt sich dann meist wieder stark bewölkt, aber auch da meist trocken bei bis zu 21 Grad. Das aktuelle Weserberglandwetter bei uns alle 30 Minuten. Der Radioaktiv-Verkehrsservice. Auf den Straßen aktuell alles frei. Die Landkreisblitzer heute verstärkt angekündigt für die Bereiche von Bad Pyrmont und Erzen. Ein Blitzer steht an der B217 und zwar zwischen Weetzen und Holtensen. Und ein Blitzer an der B442 kurz vor der Abfahrt nach Amberghausen Richtung Lauenau. Wenn Sie noch was gesehen haben, Ihr Radioaktiv-Verkehrshinweis telefonisch oder als WhatsApp, Text oder Sprachnachricht an 05151 und 6x5. Gute Fahrt.
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0: Und heute, da ist der Aktionstag für die 110 und für die Polizei. Und die Polizei Weserbergland, die macht mit. Und auf ihrem WhatsApp-Kanal, da kann man heute mal so mitbekommen, was bei der Polizei an einem ganz normalen Tag so los ist. Und mehr zu diesem Aktionstag hören Sie gleich hier bei uns im Radioaktivtag. Ich bin Alex Hinkalo. Hallo.

0: Was passiert eigentlich an einem ganz normalen Tag bei der Polizei im Weserbergland? Einen Einblick gibt es heute direkt aufs Smartphone. Die Polizeiinspektion Hameln-Pyrmont-Holzminden beteiligt sich nämlich am bundesweiten Datum 1.10. am Live-Ticker 110. Ab 8 Uhr berichtet die Polizei über ihren WhatsApp-Kanal Polizei Weserbergland aus ihrem Einsatzalltag. Was hinter der Aktion steckt und warum die Polizei ihren Einsatzalltag auf diese Weise öffentlich macht, erklärt der Sprecher der Polizei, Justus Weigel.
1: Es ist ja so, dass wenn ein Streifenwagen vorbeifährt, dass man sich dann oft fragt, ja, was ist denn da eigentlich los? Und die Frage, die wollen wir zumindest für einen Tag im Live-Ticker 110 beantworten. Es wird so aussehen, dass wir auf unserem WhatsApp-Kanal Polizei Weserbergland über die aktuellen Einsätze des Tages berichten werden. Und da geben wir einfach die Einblicke in unseren authentischen Polizeialltag, könnte man quasi sagen. Und wer mitlesen möchte, kann den Kanal kostenlos abonnieren und bekommt dann auch nach dem Aktionstag aktuelle Informationen von uns.
0: Und der Aktionstag ist passend zum Datum 1.10. in Anlehnung an die Notrufnummer 110. Dabei geht es allerdings nicht nur um spektakuläre Einsätze. Die Polizei will zeigen, wie vielfältig ihre Arbeit an einem gewöhnlichen Tag ist.
1: Grundsätzlich sind die Informationen, die man über den WhatsApp-Kanal der Polizei Weserbergland bekommt, relativ vielfältig. Es geht natürlich in erster Linie um Informationen hier aus der Region. Also wenn zum Beispiel Straßen aufgrund von Unfällen gesperrt werden oder wenn Personen gesucht werden oder Zeugenaufrufe gestartet werden, dann machen wir das häufig auch über diesen WhatsApp-Kanal, wo wir recht zielgerichtet die Personen hier in der Region erreichen.
0: Dabei muss die Polizei allerdings abwägen, welche Infos sie öffentlich machen kann. Persönliche Daten oder Informationen, die laufende Ermittlungen beeinträchtigen könnten, gehören nicht in den Live-Ticker.
1: Ja, wir werden sorgfältig auswählen, worüber wir berichten. Der Schutz der betroffenen Menschen geht da eben vor. Auch Informationen, die Einsätze oder Ermittlungen gefährden könnten, die gehören auch nicht in den Ticker. Wir werden aber trotzdem berichten können, was ja Polizeiarbeit im Alltag bedeutet. Was für Einsätze am Ende bei rumkommen, das können wir natürlich jetzt natürlich noch nicht sagen. Ich denke, es wird die allgemeinen Einsätze, die werden wir auf jeden Fall kriegen. Unfälle, vielleicht Streitigkeiten, sowas in die Richtung. Was darüber hinaus noch geht, das wird sich dann zeigen.
0: Und neben der Polizei im Weserbergland beteiligen sich auch noch die Inspektionen Göttingen, Nordheim, Hildesheim und Nienburg-Schaumburg an der Aktion. Im Weserbergland läuft der Live-Ticker 110 ab heute 8 Uhr über den WhatsApp-Kanal der Polizei. Und auch nach diesem Aktionstag bleibt der WhatsApp-Kanal Polizei Weserbergland bestehen. Da informiert die Polizei regelmäßig über aktuelle Ereignisse, Fahndungen und Präventionsmaßnahmen bei uns aus der Region. Und gehört haben Sie davon hier bei Radioaktiv. 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

0: Schönen Donnerstag, hier ist Radioaktiv, gleich nach den Nachrichten Musik von T-Pau. Gleich mit Shiner in Your Hand. Und Luke Buzz Graham, Love Someone. You probably never love someone like I do. 10:30.
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0: 17 Grad aktuell, da zumeist ein stark bewölkter Himmel. Es kann vereinzelt jetzt hier und da schon mal leichten Regen geben. Gerade so zum Nachmittag hin und zum Abend in der Nacht, da kann es auch immer mal wieder Regen oder einen Schauer geben. Maximal 21 Grad heute. Sonne und Wolken im Wechsel soll es morgen am Freitag geben und trocken bleiben bei bis zu 19 Grad. Maximal 21 Grad dann am Samstag. Viele Wolken, aber trocken. Das aktuelle Weserberglandwetter bei uns alle 30 Minuten.
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0: Und da stellen wir Ihnen gleich die neue Chefärztin der Kinderklinik im Sana Klinikum in Hameln vor. Ich bin Alex Henker. Hallo.

0: Manchmal beginnt eine Berufsgeschichte mit einem ziemlich ungewöhnlichen Wunsch. Dr. Anke Katharina Furk wollte als 6-jähriger katholischer Priester werden. Heute leitet sie die Kinderklinik im Samener Klinikum Hameln-Pyrmont. Und dazwischen liegt ein Weg, der sie bis nach London geführt hat.
1: Eine 6-jährige fasziniert von den Oblaten in der Kirche. So sehr, dass für sie feststeht, ich werde katholischer Priester. Dass sie selbst gar nicht katholisch ist, für den kindlichen Berufswunsch offenbar nebensächlich. Aus dem Mädchen wird eine Ärztin, eine, die sich auf Kinderherzen spezialisiert und auf die Versorgung von Früh- und Neugeborenen.
2: Das Schöne ist, dass viele Kinder zwar krank werden, aber dann genesen. Das gefällt mir sehr gut, plus ich mache Kinder sehr gerne.
1: Geboren ist Anke Katharina Furk in Berlin. Ihre Ausbildung führt sie unter anderem ans Kinderkrankenhaus auf der Bult in Hannover und nach Bad Oeynhausen. Zuletzt arbeitet sie als leitende Oberärztin am Royal Brompton und Harefield Hospital in London.
2: Aber es ist immer wieder schön, wenn sehr kranke Kinder später, wenn sie gesund sind, nochmal wieder zu Besuch kommen mit den Eltern, um Hallo zu sagen.
1: Seit dem 1. September ist Furk die neue Chefin der Hamelner Kinderklinik. Sie folgt auf Philipp von Blankenburg, der das Haus über 3 Jahrzehnte geprägt hat. Ihr eigenes Spezialgebiet bringt sie mit, die Kinderkardiologie. Also die Medizin für kleine Herzen, die besondere Hilfe brauchen. Doch Furk möchte auch die gesamte Kinderklinik gemeinsam mit ihrem Team weiterentwickeln. Respekt und Vertrauen gehören für sie dazu. Und Familien sollen sich hier gut aufgehoben fühlen.
2: Das ist sehr wichtig, da die Eltern in einer Ausnahmesituation sind, im Stress sind, sich vielleicht auch anders verhalten, wie sie sich normalerweise verhalten. Und da brauchen sie genauso Unterstützung wie die Kinder.
1: Doch wer ist die Frau, die jetzt die Kinderklinik leitet? Aus Sicht eines Kindes zählt wohl weniger, an welchen Krankenhäusern sie schon gearbeitet hat, sondern wer kommt da an mein Bett? Deshalb die Frage an Anke Katharina Furk, was sollte ein Kind über seine neue Chefärztin wissen?
2: Dass ich freundlich bin, dass ich immer ehrlich zu dem Kind sein werde und es manchmal leider auch ein bisschen unangenehm sein kann, aber wir darüber sprechen werden.
1: Der erste Berufswunsch hat sich also nicht erfüllt. Dafür trägt Anke Katharina Furk heute Verantwortung für Kinder, die selbst noch viele Wünsche und Pläne vor sich haben.
0: Dr. Anke Katharina Furk ist die neue Chefärztin der Kinderklinik am Saaner Klinikum in Hameln. Seit September bringt sie dort ihre Erfahrung aus London ein und ihren besonderen Blick auf Kinderherzen. Und das war ein Beitrag von Radioaktiv-Reporterin Eva Strohdeicher.

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1: Am Samstag, da könnten Sie mit dabei sein beim Parkrun. Das ist der wöchentliche, kostenlose 5-Kilometer-Lauf in Bad Pyrmont. Das ist was für alle, die gerne laufen, walken, spazieren gehen. Los geht's dann immer um 9 Uhr am Reisemobilhafen im Hauptmann-Bölkeweg in Bad Pyrmont. Das Blasorchester Lüchte lädt ein zum Wiesenflair. Am Schützenhaus am Wall in Lüchte, Samstag 10 Uhr geht es dann da los. Und das Schützenhaus verwandelt sich dann wieder in ein bayerisches Festzelt. Oder die lange Saunanacht mit Sauna Gaudi in der Isole-Therme in Salzhemmendorf. Am Samstag ab 18 Uhr geht es da los. Und dann verwandelt sich die Therme auch in ein bayerisches, aber inspiriertes Wellness-Erlebnis mit Showaufgüssen und Wohlfühlprogramm. Das Ganze bis 24 Uhr. Und noch ein Tipp für den Feiertag am Samstag. Ein festliches Konzert gibt es im Münster St. Bonifatius in Hameln. Ab 17 Uhr geht es dann da los. Und Sie dürfen sich dann auf ein hochkarätiges und abwechslungsreiches Programm freuen.
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1: In der Hamelner Nordstadt sind in der Nacht 3 Autos in Brand geraten. Die Polizei geht nach derzeitigem Stand von vorsätzlicher Brandstiftung aus. Gegen 2.40 Uhr meldeten mehrere Anrufer brennende Fahrzeuge und Knallgeräusche im Hinterhof eines Mehrfamilienhauses in der Chamisso-Straße. Als die Einsatzkräfte eintrafen, standen 2 Autos in Vollbrand, ein weiteres brannte teilweise. Die Feuerwehr Hameln löschte umgehend die Flammen. Ein angrenzendes Gartenhaus und ein Gartenzaun wurden ebenfalls beschädigt. Für das Wohngebäude bestand nach bisherigen Erkenntnissen keine Gefahr. Der Gesamtschaden wird vorläufig auf rund 50.000 Euro geschätzt. Von einer ebenfalls im Brand stehenden Mülltonne, die etwa 20 Meter von den Autos entfernt stand, führte eine verrußte Spur über den Hinterhof zu den beschädigten Fahrzeugen. Die Einsatzkräfte nahmen dort Benzingeruch wahr. Hinweise auf Tatverdächtige liegen bislang nicht vor. Eine Nahbereichsfahndung, bei der auch ein Polizeihubschrauber eingesetzt wurde, verlief erfolglos. Der Brandort wurde abgesperrt und beschlagnahmt. Die Ermittlungen dauern an. Bei einem Verkehrsunfall im Flecken Salzhemmendorf ist am Mittwoch ein Radfahrer schwer verletzt worden. Nach ersten Informationen hat der 20-Jährige zwischen Hemmendorf und Salzhemmendorf einen PKW überholt und ist dabei mit einem entgegenkommenden LKW kollidiert. Anschließend kam es zum Zusammenstoß zwischen dem LKW und dem PKW. Der Radfahrer wurde schwer verletzt in ein Krankenhaus in Hannover gebracht. Heute am 1. Oktober startet die Anmeldephase für die Lüchter Kindertagesstätten. Bis zum 31. Oktober können Eltern ihre Kinder für das Kindergartenjahr 2027/28 anmelden. Die Anmeldung erfolgt über den Kita-Planer des Kreises Lippe. Familien finden in Lüchter ein Angebot mit unterschiedlichen Einrichtungen und pädagogischen Konzepten. 4 Träger, die Stadt Lüchte, die Arbeiterwohlfahrt, die Johanniter-Unfallhilfe und die katholische Kirche, engagieren sich in der Kindertagesbetreuung. Weitere Informationen zu den Einrichtungen, den jeweiligen Angeboten und zur Anmeldung finden Eltern auf der Internetseite der Stadt Lüchte. Soweit die Meldungen aus der Region. Weiter mit den Weltnachrichten.
2: Ich bin Tanja Wagner. Der neue Tankrabatt ist gestartet. Seit Mitternacht sind die Steuern auf Benzin und Diesel um knapp 17 Cent pro Liter gesunken. Die Fraktionsvorsitzende der Grünen, Katharina Dröge, kritisiert den Rabatt jedoch als zu einseitig. Statt nur Menschen zu entlasten, die Verbrennerautos fahren, sprach sie sich im Frühstart von RTL und NTV für ein pauschales Energiegeld für alle Verbraucherinnen und Verbraucher aus.
3: Und es gibt auch Studien zum Tankrabatt, die sagen, absolut kommt mehr Geld bei den oberen 10% an, weil die größere Autos haben, die dann auch mehr Sprit fressen, als gerade bei den untersten 10%. Und das heißt, auch die Verteilungswirkung ist total ungerecht. Wenn der Bund 2,5 Milliarden Euro ausgibt, dann sollte er es doch nicht so ausgeben, dass ausgerechnet die obersten 10% am meisten profitieren, sondern wenn entweder alle gleich oder die unten mehr entlasten.
2: Gleichzeitig kritisierte Dröge angesichts der Entlastungen für Autofahrer, dass das Deutschlandticket erneut teurer werden soll, das sei nicht nachvollziehbar. Kritik an der geplanten Pflegereform. Andreas Storm, Chef der Krankenkasse DAK Gesundheit, hält die höheren Beiträge für Kinderlose für verfassungsrechtlich bedenklich. Aktuell zahlen Kinderlose 4,2%, künftig sollen es 4,5% sein. Storm sagt, weiter dürfe die Spreizung der Beiträge nicht gehen. Das schwarz-rote Kabinett hatte gestern ein Reformpaket auf den Weg gebracht, um die Pflegeversicherung in einem ersten Schritt zu stabilisieren. Fast jeder zweite Beschäftigte hierzulande nutzt schon KI-Agenten am Arbeitsplatz. Damit gehört Deutschland zur weltweiten Spitzengruppe und liegt unter den führenden Industrienationen nur hinter den USA.
4: Anders als klassische Chatbots, die auf Nutzerfragen antworten, Texte umwandeln oder Fotos bearbeiten, agieren KI-Agenten autonom. Sie steuern Arbeitsabläufe und treffen selbstständig Entscheidungen. Vor allem im IT-Bereich, aber auch an Finanzmärkten, in der Industrie und Logistik gehören sie längst zum Arbeitsalltag. Diana Kramer, Nachrichtenredaktion.
2: Jürgen Klopp will endlich gewinnen. Heute Abend trifft die deutsche Nationalmannschaft in München auf Serbien. Anstoß ist um 20.45 Uhr. Nach dem 1:1 gegen die Niederlande und dem 0:1 gegen Griechenland steht die DFB-Elf in der Gruppenphase der Nations League nur auf Platz 3.
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5: 20 Grad sind es jetzt aktuell im Weserbergland. Der Himmel ist meist stark bewölkt. Es kann jetzt schon mal hier und da leichten Regen geben. Und gerade so vom Mittag bis zum Abend und in die Nacht, da kann es auch immer mal wieder Regen oder einen Regenschauer geben. Maximal 21 Grad heute. Sonne und Wolken gibt es dann morgen am Freitag. Es bleibt trocken bei bis zu 19 Grad. Der Samstag zeigt sich dann meist wieder mit bedecktem Himmel. Es soll trocken bleiben bei bis zu 21 Grad. Das aktuelle Weserberglandwetter. Bei uns alle 30 Minuten. Der Radioaktivverkehrsservice. Auf den Straßen aktuell alles frei. Die Landkreisblitze heute verstärkt angekündigt für die Bereiche von Bad Münder und Erzen. Ein Blitzer steht an der B217 zwischen Weetzen und Holtensen und einer noch an der B442 kurz vor der Abfahrt nach Einberghausen Richtung Lauenau. Wenn Sie noch was gesehen haben, Ihr Radioaktivverkehrshinweis telefonisch oder als WhatsApp, Text oder Sprachnachricht an 05151 und 6x5. Gute Fahrt!
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5: Tja, 6 Schulen im Landkreis Hamm in Pyrmont haben mitgemacht im letzten Schuljahr bei dem Projekt Demokratie erleben. Und was die dann erlebt haben und mehr zu diesem Projekt hören Sie gleich hier bei uns. Ich bin Alex Hinke, hallo.

0: 6 Schulen im Landkreis Hameln-Pyrmont haben im letzten Schuljahr daran teilgenommen, am Projekt Demokratie erleben. Es wurde gemeinsam organisiert von der Ampuls GmbH, einem Bildungspartner der Volkshochschule und der Polizeiinspektion Hameln-Pyrmont-Holzminden. Und jetzt sind die Schüler, die daran teilgenommen haben, in einer kleinen Feierstunde ausgezeichnet worden. Landrat Dirk Adomath betonte in seinem Grußwort, dass die Demokratie die Grundlage sei für die gute Lebensbedingungen in der Gesellschaft und für die Selbstbestimmung vor Ort. Adomath rief die Jugendlichen zugleich auf, für die Demokratie zu kämpfen. Für Elena Neef von Ampuls, die das Projekt mitbetreut hat, ist Demokratie etwas, was Jugendliche erleben und erlernen müssen. Dies gelte besonders, weil ein Teil von ihnen anfällig für extremistische Meinungen sei.
1: Und einfach der Zuspruch auch für verstärkt antidemokratische Parteien bei jungen Menschen, bei Jugendlichen, ist einfach so rasant ansteigend, dass wir denken, wir müssen etwas tun. Und wir müssen die jungen Menschen sehr früh mit dem Thema Demokratie immer wieder konfrontieren, Meinungsbildung auch unterstützen und sie auch ermutigen, sich mit dem Thema auseinanderzusetzen, auch reflektiert und auch zu versuchen, unterschiedliche, diverse Meinungen zu diskutieren.
0: Jorinde Frisonke, Polizeioberkommissarin vom Startschuss in Hameln, die ebenfalls bei Demokratie erleben mitgewirkt hat, unterstreicht die vielen Vorteile, die Demokratie den Jugendlichen biete, auch wenn sie sich dessen nicht immer bewusst seien.
2: Dass die Schüler die Möglichkeit haben, sich einen Verein auszusuchen, eine Sportart, ein Hobby, dass das nicht vorgegeben ist. Sie können die Frisuren haben, die sie haben wollen. Sie können die Haarfarbe haben. Wir haben nicht mal Schuluniform. Also es gibt ganz, ganz viele Selbstbestimmungsmöglichkeiten für Schüler. Und es ist wichtig, dass sie sich diesem bewusst werden und das bewusst einsetzen und eben auch feststellen, was ist antidemokratisch und wie kann ich damit umgehen.
0: Im Rahmen des Projektes, da wurden die beteiligten Schüler in Workshops erst die Grundlagen der Demokratie vermittelt und dann war viel Raum für eigene Ideen. So hat zum Beispiel die Oberschule in Hessisch-Oldendorf einen Podcast über Frauenrechte erarbeitet oder die Elisabeth-Belling-Gesamtschule eine Demokratiebox, in der Wünsche und Kritik der Jugendlichen gesammelt wurden. Was am Humboldt-Gymnasium in Bad Pyrmont im Mittelpunkt stand, das erzählte uns die Schülerin Elonda.
3: Also wir haben als erstes ein Präventionsprogramm zu Antisemitismus und Rassismus geplant, weil wir haben in der Schule haben wir gemerkt, dass halt so viele jüngere Schüler so Hakenkreuze und so in den Schulen gezeichnet haben. Und da wollten wir halt so die aufklären, was daran so schlimm ist und wie man das auch im Internet ganz häufig sehen kann. Und das war erstmal unsere Grundidee. Und dann wollten wir halt dieses Demokratie wollten wir verbreiten, damit die auch ihre Meinung zum Beispiel in eine Demokratiebox reinmachen können.
0: Auch Schülerin Emma war mit großem Interesse dabei, auch weil in Bad Pyrmont noch ein weiterer wichtiger Aspekt behandelt wurde.
4: Also mir macht das im Allgemeinen sehr Spaß und Demokratie ist ja auch sehr wichtig und deswegen haben wir auch diese ganzen Projekte ja auch gemacht. Vor allen Dingen wegen Mobbing, das was wir jetzt gerade aktuell machen, weil das ist in unserer Schule leider sehr krass geworden, also sehr ein großes Thema, weil auch in den jüngeren Jahrgängen, also so 5., 6. Klasse, das leider schon sehr viel ist und in unseren Jahrgängen auch ganz viel. Deswegen, und das war mir sehr wichtig und deswegen bin ich zum Beispiel auch in diesem Projekt dabei.
0: Ja, und das Projekt Demokratie erleben soll auch im laufenden Schuljahr fortgesetzt werden. Und mehr zu den Hintergründen haben Sie hier bei Radioaktiv gehört.

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1: 20 Grad aktuell im Weserbergland. Meist gibt es viele Wolken und vereinzelt kann jetzt schon mal hier und da leichter Regen mit dabei sein. Auch vom Mittag bis zum Abend und in die Nacht rein müssen wir immer mal wieder mit Regen rechnen. Maximal 21 Grad. Morgen, der Freitag, bleibt dann trocken mit einem Mix aus Sonne und Wolken bei bis zu 19 Grad. Maximal 21 Grad am Samstag, dann meist bedeckter Himmel, aber es bleibt trocken. Das aktuelle Weserberglandwetter. Bei uns alle 30 Minuten.
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1: Ja, und da stellen wir ihn gleich, Dr. Philipp von Blankenburg, vor. Er gilt ja als das Gesicht der Kinderklinik am Sana-Klinikum in Hameln. Er geht jetzt in den Ruhestand, und mehr zu ihm gleich hier bei uns. Ich bin Alex Henke, hallo.

0: 30 Jahre lang war Dr. Philipp von Blankenburg das Gesicht der Kinderklinik am Sahner Klinikum Hameln-Pyrmont. Zum 1. September hat sich der 66-Jährige als Chefarzt in den Ruhestand verabschiedet. Aber ganz ohne Kinder und Medizin kann er offenbar noch nicht. Radioaktiv-Reporterin Eva Strohdeicher hat ihn getroffen.
1: Wir treffen uns in einem Untersuchungszimmer der Kinderklinik. Die Wände sind in einem warmen Gelb-Orange gestrichen. Eine große, abstrakt gemalte Blumenblüte ziert eine der Wände. Philipp von Blankenburg sitzt mir gegenüber. Und irgendwie wirkt es, als wäre er noch immer der Chefarzt. Nur die Rollen sind heute vertauscht. Normalerweise stellt er die Fragen, heute stelle ich sie. 66 Jahre ist er alt. Geboren wurde Philipp von Blankenburg bei einer Hausgeburt zwischen Bremen und Bremerhaven. Eigentlich wollte er Chirurg werden. Doch eine Latexallergie machte diesem Plan einen Strich durch die Rechnung. Er wurde Kinderarzt. Und einer, für den Kinder eben keine kleinen Erwachsenen sind und vielleicht gerade deshalb so vollkommen.
2: Wenn man das kulturgeschichtlich sieht, Kinder eigentlich als perfekte Wesen von den Erwachsenen viele hundert Jahre gar nicht wahrgenommen wurden. Also so eine Kindheit, wie wir sie jetzt kennen, hat sich ja erst so ab dem 19. Jahrhundert entwickelt. Kinder mussten funktionieren. Kann man sich gar nicht mehr vorstellen, noch bis in die 70er Jahre wurden Kinder ohne Narkose operiert. Nach dem Motto, ach, das schadet denen nichts und das tut denen nicht weh. Und das ist ja unglaublich.
1: Nachdem er in Hameln als Kinderarzt angefangen hatte, war für ihn offenbar schnell klar, hier wollte er bleiben. Angebote, als Chefarzt noch einmal woanders hinzugehen, bekommt er sogar heute noch. Doch die lehnt er dankend ab. Und wer Philipp von Blankenburg privat erlebt, trifft auf einen Familienmenschen. Dort findet er seinen Ausgleich zum stressigen Klinikalltag. Er ernährt sich bewusst, trinkt wenig Alkohol und erzählt nicht ohne Stolz, dass er in seinem Leben nie geraucht hat. Aber 30 Jahre Kinderklinik bedeuten eben auch, dass man nicht nur schöne Geschichten mit nach Hause nimmt.
2: Da muss man dann lernen, mit seiner eigenen Trauer und auch der Trauer der Familien Angehörigen, die betroffen sind, dann angemessen umzugehen. Das ist eine Herausforderung, die man nur im Berufsalltag lernen kann. Und auch für unsere jungen Auszubildenden ist das immer eine ganz große Hürde. Also wenn richtig um das Leben gekämpft werden muss und das vor allem nicht funktioniert hat und es dann zum Todesfall gekommen ist, dann ist das eine erhebliche Belastung.
1: Nach seinem Abschied hat Philipp von Blankenburg erst einmal Urlaub gemacht. Doch inzwischen ist er wieder da, als sogenannter Aktivrentner. Er kümmert sich weiterhin um Kinder, unter anderem um junge Patientinnen und Patienten mit Diabetes und anderen hormonellen Erkrankungen.
2: Wenn man jetzt sehr, sehr viel arbeiten musste, das musste ich während meiner Chefarzttätigkeit, dass es dann gar nicht so schlau ist, gleich komplett in den Ruhestand zu gehen, sondern so eine Art Abtrainieren sinnvoll. Kennt man ja auch von Leistungssportlern. Also die dürfen auch nicht von jetzt auf gleich gar nichts mehr machen.
1: Der Chefarzt ist gegangen, der Kinderarzt ist geblieben. Und vielleicht ist das der passendste Satz für den Abschied eines Mannes, der 30 Jahre lang für Kinder da war. Er hört nicht einfach auf, er macht einfach nur ein bisschen weniger draus.
0: Dr. Philipp von Blankenburg bleibt dem Sahner Klinikum Hameln-Pyrmont also auch nach seinem Abschied als Chefarzt erhalten und damit auch den Kindern und Familien, die ihm über Jahrzehnte besonders wichtig waren. Und das war ein Beitrag von Radioaktiv-Reporterin Eva Strohdeicher. 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
0: Zum Beispiel zum Flohmarkt. Das ist das große Dorferlebnis im Dorf der Sieben Mühlen im hessisch-ollendorfer Ortsteil Hesling am Samstag von 11 bis 16 Uhr. Über 40 Haushalte im gesamten Ortsteil machen mit und verwandeln private Höfe, Einfahrten, Garagen, liebevoll gestaltete Stände für diesen Flohmarkt in Heslingen. Oder Wolkenriss. Rock, Pop und Songklassiker aus 6 Jahrzehnten gibt es im Kornhus in Bad Münde am Samstag ab 20 Uhr. Von CCR über Bruce Springsteen bis Fleetwood Mac und mehr gibt es dann da zu hören. Oder Sie sind vielleicht mit dabei bei Martin Schneider. Der kommt morgen am Freitag in die Sumpfblume nach Hameln mit seinem neuen Programm. Ein Mix aus Stand-Up-Comedy, Buchlesung und hessischem Swing-Songs. 19 Uhr geht's los, morgen in der Sumpfblume Hameln.
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1: In der Hamelner Nordstadt sind in der Nacht 3 Autos in Brand geraten. Die Polizei geht nach derzeitigem Stand von vorsätzlicher Brandstiftung aus. Gegen 2.40 Uhr meldeten mehrere Anrufer brennende Fahrzeuge und Knallgeräusche im Hinterhof eines Mehrfamilienhauses in der Chamisso-Straße. Als die Einsatzkräfte eintrafen, standen 2 Autos in Vollbrand, ein weiteres brannte teilweise. Die Feuerwehr Hameln löschte umgehend die Flammen. Ein angrenzendes Gartenhaus und ein Gartenzaun wurden ebenfalls beschädigt. Für das Wohngebäude bestand nach bisherigen Erkenntnissen keine Gefahr. Der Gesamtschaden wird vorläufig auf rund 50.000 Euro geschätzt. Von einer ebenfalls im Brand stehenden Mülltonne, die etwa 20 Meter von den Autos entfernt stand, führte eine verrußte Spur über den Hinterhof zu den beschädigten Fahrzeugen. Die Einsatzkräfte nahmen dort Benzingeruch wahr. Hinweise auf Tatverdächtige liegen bislang nicht vor. Eine Nahbereichsfahndung, bei der auch ein Polizeihubschrauber eingesetzt wurde, verlief erfolglos. Der Brandort wurde abgesperrt und beschlagnahmt. Die Ermittlungen dauern an. Der Soroptimist International Club Hameln-Pyrmont unterstützt ein Kinder- und Waisenhaus in der Westukraine mit einer Spende von 5.000 Euro. Das Heim betreut zurzeit rund 80 Kinder und leidet unter den Folgen des anhaltenden Krieges. Wie Clubpräsidentin Vera Leschinski-Buck berichtet, fehle es dort an grundlegenden Dingen. So seien unter anderem die Heizung ausgefallen, Warmwasser fehle und durch strenge Frostperioden beschädigte Rohrleitungen könnten aus Geldmangel nicht repariert werden. Der Hamelner Club hat deshalb auf seiner Jahreshauptversammlung einstimmig beschlossen, die Einrichtung finanziell zu unterstützen. Vizepräsidentin Gisela Grimme betont, dass das Geld direkt den Kindern zugutekomme, die dringend Hilfe benötigen. Neben der Geldspende werden auch Sachspenden aus Hameln in die Ukraine geschickt, darunter ein Überraschungspaket mit Rattenfänger und Hamelnartikeln. In Bad Pyrmont können ab heute, dem 1. Oktober, die Termine 2027 für Trauungen im Schloss online auf der Homepage der Stadt gebucht werden. Darauf weist die Verwaltung hin. Jeden Monat bietet sich die Möglichkeit, an einem Freitagnachmittag und einem Samstagvormittag im Schloss auf der Museumsinsel zu heiraten. Außerdem gibt es 2 besondere Termine im nächsten Jahr. Am 5.5. und am 7.7.2027 finden ebenfalls Trauungen im Schloss statt. Zu beachten ist, dass die Online-Buchung erst mit der Bestätigung durch das Standesamt fix wird. Termine für Trauungen montags bis freitags zu den Öffnungszeiten des Rathauses, sowohl im Schloss als auch im Trauzimmer, sind weiterhin nach gesonderter Absprache möglich, heißt es. Soweit die Meldungen aus der Region. Weiter mit den Weltnachrichten.
2: Ich bin Tanja Wagner. Seit Mitternacht gibt es wieder den Tankrabatt und die Preise für Benzin und Diesel sind an vielen Zapfsäulen gefallen. Laut dem Portal Tankerkönig war der Liter Sprit bundesweit im Durchschnitt um etwa 10 Cent billiger.
3: Positive Überraschung an der Zapfsäule. In München, Leipzig oder Stuttgart kostet der Liter Super E10 sogar unter 2 Euro. Aber nicht alle ziehen damit. Regional gibt es große Unterschiede, sagt der ADAC. Heißt also auch, nicht überall wird im Moment der Tankrabatt von knapp 17 Cent pro Liter komplett an die Autofahrer weitergegeben. Und genau das ist auch ein Punkt, warum Kritiker den Rabatt für wenig sinnvoll halten. Claudia Wächter, Nachrichtenredaktion.
2: Kritik an der geplanten Pflegereform. Andreas Storm, Chef der Krankenkasse DAK Gesundheit, hält die höheren Beiträge für Kinderlose für verfassungsrechtlich bedenklich. Aktuell zahlen Kinderlose 4,2%, künftig sollen es 4,5% sein. Storm sagt, weiter dürfe die Spreizung der Beiträge nicht gehen. Das schwarz-rote Kabinett hatte gestern ein Reformpaket auf den Weg gebracht, um die Pflegeversicherung in einem ersten Schritt zu stabilisieren. Kleine Kinder sind deutlich bewegungsaktiver, als viele Erwachsene vermuten. Circa 18.000 Schritte am Tag sind im Alter von 3 bis 4 Jahren typisch. Das geht aus einer internationalen Studie hervor.
4: Erwachsenen werden oft um die 10.000 Schritte am Tag empfohlen. Die 3- und 4-Jährigen legten im Schnitt fast das Doppelte hin. Aber der Abstand ist riesig. Die ganz Quirligen kamen auf fast 30.000 Schritte, während andere gerade mal gut 1.000 machten. In der internationalen Studie zeigte sich, dass Kinder in ärmeren Ländern mehr laufen als in reicheren, dass Landkinder mehr Schritte machen als Stadtkinder und dass Jungs etwas mehr laufen als Mädchen. Ursula Winkler, Nachrichtenredaktion.
2: Der verletzte Pilot des Fly-Dubai-Flugs nach Tel Aviv ist laut indischer Botschaft in stabilem Zustand. Er wird demnach in einem Krankenhaus in der Stadt Tabuk im Nordwesten Saudi-Arabiens behandelt. Eine ausführliche Einschätzung seines Zustands stehe noch aus. Trotz schwerer Stichverletzungen hatte er die Cockpit-Tür geöffnet und Passagieren ermöglicht, den Angreifer zu überwältigen. Israels Regierung geht von einem versuchten Terroranschlag des aus dem Oman stammenden Co-Piloten aus.
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5: 21 Grad sind es jetzt, aktuell im Weserbergland. Dazu ein meist bedeckter Himmel, es kann vereinzelt leichter Regen mit dabei sein. Aber gerade so Richtung Nachmittag, Abend und in der Nacht, da müssen wir auch immer mal wieder mit Regen rechnen, maximal 21 Grad. Sonne und Wolken im Wechsel soll es morgen am Freitag geben und es bleibt trocken bei bis zu 19 Grad. Viele Wolken am Samstag, aber trocken bei bis zu 21 Grad. Das aktuelle Weserberglandwetter, bei uns alle 30 Minuten. Der Radioaktiv-Verkehrsservice, da haben wir aktuell nur die Blitzer. Landkreisblitzer heute verstärkt angekündigt für die Bereiche von Bad Münder und Erzen. Ein Blitzer an der B217 zwischen Weetzen und Holtensen, dann noch einer an der B442 kurz vor der Abfahrt nach Einberghausen in Richtung Lauenau. Wenn Sie noch was gesehen haben, Ihr Radioaktiv-Verkehrshinweis, telefonisch oder als WhatsApp, Text oder Sprachnachricht an 05151 und 6x5. Gute Fahrt!
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5: Am 2. Oktober, also morgen, da kommt eine ehemalige Leichtathletin aus der DDR nach Hameln. Sie ist jetzt Schriftstellerin, hat ein neues Buch verfasst über die Situation in Ostdeutschland und Ostdeutsche. Und wie gesagt, sie wird aus diesem Buch lesen. Und mehr zu ihr und dem Buch gleich hier bei uns. Ich bin Alex Henke, hallo.

0: Sie war in den 1980er Jahren in der DDR eine erfolgreiche Leichtathletin und mittlerweile ist sie eine Schriftstellerin, die sich unter anderem mit dem Leben der Menschen in der DDR und im heutigen Ostdeutschland beschäftigt. Und damit verbunden, der verbundenen deutsch-deutschen Befindlichkeiten, führt sie morgen der Weg nach Hameln, denn im Rahmen der Reihe VHS Impulse wird sie aus ihrem Buch Fabelland lesen. Viele Ostdeutsche sind glücklich mit der Wiedervereinigung, weil sie die Diktatur abgeschüttelt haben und endlich ein freies Leben führen können, sagt Ines Geipel. Aber es gäbe inzwischen auch eine frustrierte Gruppe, die am liebsten den Tisch umschmeißen und radikale Veränderungen vornehmen würde.
1: Das ist ja vor allen Dingen Unbill gegen den Westen, gegen die NATO, gegen Amerika, gegen den Euro. Also da gibt es ein großes, versammeltes Nein. Und das macht ja jetzt mittlerweile die Stimmung auch im Land. Also es gibt wie eine neue Teilung oder eine zerrüttete Einheit. Und ich finde das nicht nur miserabel, sondern auch höchst bedauerlich. Da sollte uns mehr einfallen.
0: Die Menschen in Ostdeutschland seien durch 56 Jahre in zwei Diktaturen, durch Unzufriedenheit und langes Eingesperrtsein geprägt, so Ines Geipel. Sich aus dieser Situation selbstbestimmt herauszulösen und sich an die neuen gesellschaftlichen Verhältnisse anzupassen, sei ein langer und schwieriger Weg. Und der dabei angestaute Frust mache sich zurzeit immer stärker öffentlich bemerkbar.
1: Was wir jetzt an Ärger, an Zorn, an Wut erleben, hat in meinen Augen auch einen wirklichen harten psychologischen Aspekt. Man kann eine Gesellschaft natürlich unter Angst setzen und das geschieht ja. Also die vielen Fremden, der Ukraine-Krieg und so weiter. Damit kann man die Lunte immer ziemlich anzünden und das ist im Moment sehr stark so.
0: Und Geipel meint, insbesondere die AfD greife die gerade erwähnten Unsicherheiten für ihre Zwecke auf. Durch eine geschickte und professionelle Medienkampagne sei es der AfD in Sachsen-Anhalt gelungen, eine Bewegung aufzubauen und auch viele junge Leute zum Wählen zu motivieren.
1: Und jetzt kommt diese AfD in Sachsen-Anhalt und sagt so, wir haben die Vision, alles ist möglich. Wir gehen nach vorn, wir setzen uns auf die Simson, also auf das Moped, das möglichst blau sein soll, nehmen die Fahne in die Hand, schwarz-rot-gold und machen das Ganze zu einer Bewegung. Ja, im Sinne von, wir bauen hier ein schönes Märchen und das funktioniert.
0: Aber wie könnte man diesen Tendenzen entgegenwirken? Ines Geipel findet, dass sich die Deutschen stärker auf die positiven Dinge besinnen sollten, die seit der Wiedervereinigung erreicht wurden. Auf Gemeinsamkeiten und Verbindnis. Und auch Probleme sollten nicht unter den Teppich gekehrt werden.
1: Dass wir wirklich die Konflikte, die Dinge, die nicht funktionieren, benennen, daran arbeiten. Ich glaube nicht, dass wir uns von einer AfD oder jetzt in Berlin von den Linken abräumen lassen sollten. Da ist ganz viel da. Das sollte uns auch ein bisschen miteinander stark machen. Und dass das ein ziemlich starkes und gutes Land ist, daran könnten wir uns ruhig ein bisschen erinnern.
0: Sagt die Schriftstellerin Ines Geipel. Und wenn Sie mehr von ihr erfahren möchten, morgen ist in der Reihe VHS Impulse in Hameln zu Gast. Los geht's um 18.30 Uhr im Zedita im Hamelner Bahnhof. Im ersten Stock und der Eintritt ist frei. Und gehört haben Sie davon hier bei Radio Aktiv.

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1: 21 Grad im Weserbergland. Dazu gibt es meist viele Wolken und es kann jetzt auch schon mal hier und da leichter Regen örtlich mit dabei sein. Auch so gerade zum Nachmittagabend und in der Nacht müssen wir immer mit Regen rechnen. Maximal 21 Grad heute. Sonne- und Wolkenwechsel gibt es dann morgen am Freitag zum Start ins Wochenende. Es soll trocken bleiben bei bis zu 19 Grad. Trocken bleiben soll es auch am Samstag bei bis zu 21 Grad. Aber dafür gibt es einen bedeckten Himmel. Das aktuelle Weserberglandwetter bei uns alle 30 Minuten.
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1: Heute ist der Polizeiaktionstag Live-Ticker 110. Und da können Sie heute auch mal gucken auf dem WhatsApp-Kanal der Polizei Weserbergland, wie denn so ein ganz normaler Tag bei der Polizei unter anderem abläuft. Mehr dazu gleich hier bei uns. Ich bin Alex Hinkalo.

0: Was passiert eigentlich an einem ganz normalen Tag bei der Polizei im Weserbergland? Einen Einblick gibt es heute direkt aufs Smartphone. Die Polizeiinspektion Hameln-Pyrmont-Holzminden beteiligt sich nämlich am bundesweiten Datum 1.10. am Live-Ticker 110. Ab 8 Uhr berichtet die Polizei über ihren WhatsApp-Kanal Polizei Weserbergland aus ihrem Einsatzalltag. Was hinter der Aktion steckt und warum die Polizei ihren Einsatzalltag auf diese Weise öffentlich macht, erklärt der Sprecher der Polizei, Justus Weigel.
1: Es ist ja so, dass wenn ein Streifenwagen vorbeifährt, dass man sich dann oft fragt, ja, was ist denn da eigentlich los? Und die Frage, die wollen wir zumindest für einen Tag im Live-Ticker 110 beantworten. Es wird so aussehen, dass wir auf unserem WhatsApp-Kanal Polizei Weserbergland über die aktuellen Einsätze des Tages berichten werden. Und da geben wir einfach die Einblicke in unseren authentischen Polizeialltag, könnte man quasi sagen. Und wer mitlesen möchte, kann den Kanal kostenlos abonnieren und bekommt dann auch nach dem Aktionstag aktuelle Informationen von uns.
0: Und der Aktionstag ist passend zum Datum 1.10. in Anlehnung an die Notrufnummer 110. Dabei geht es allerdings nicht nur um spektakuläre Einsätze. Die Polizei will zeigen, wie vielfältig ihre Arbeit an einem gewöhnlichen Tag ist.
1: Grundsätzlich sind die Informationen, die man über den WhatsApp-Kanal der Polizei Weserbergland bekommt, relativ vielfältig. Es geht natürlich in erster Linie um Informationen hier aus der Region. Also wenn zum Beispiel Straßen aufgrund von Unfällen gesperrt werden oder wenn Personen gesucht werden oder Zeugenaufrufe gestartet werden, dann machen wir das häufig auch über diesen WhatsApp-Kanal, wo wir recht zielgerichtet die Personen hier in der Region erreichen.
0: Dabei muss die Polizei allerdings abwägen, welche Infos sie öffentlich machen kann. Persönliche Daten oder Informationen, die laufende Ermittlungen beeinträchtigen könnten, gehören nicht in den Live-Ticker.
1: Ja, wir werden sorgfältig auswählen, worüber wir berichten. Der Schutz der betroffenen Menschen geht da eben vor. Auch Informationen, die Einsätze oder Ermittlungen gefährden könnten, die gehören auch nicht in den Ticker. Wir werden aber trotzdem berichten können, was ja Polizeiarbeit im Alltag bedeutet. Was für Einsätze am Ende bei rumkommen, das können wir natürlich jetzt natürlich noch nicht sagen. Ich denke, es wird die allgemeinen Einsätze, die werden wir auf jeden Fall kriegen. Unfälle, vielleicht Streitigkeiten, sowas in die Richtung. Was darüber hinaus noch geht, das wird sich dann zeigen.
0: Und neben der Polizei im Weserbergland beteiligen sich auch noch die Inspektionen Göttingen, Nordheim, Hildesheim und Nienburg-Schaumburg an der Aktion. Im Weserbergland läuft der Live-Ticker 110 heute über den WhatsApp-Kanal der Polizei. Und auch nach diesem Aktionstag bleibt der WhatsApp-Kanal Polizei Weserbergland bestehen. Da informiert die Polizei regelmäßig über aktuelle Ereignisse, Fahndung und Präventionsmaßnahmen bei uns aus der Region. Und gehört haben Sie davon hier bei Radioaktiv.

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2: Morgen am Freitag, da gibt's ein Jazzkonzert mit Tom Ollendorf im Double Time im Ostertorwall in Hameln. 20 Uhr geht's da los. Und das ist ein Newcomer der weltweiten Jazzszene. Und er ist heimthautnah in Hameln. Und er gilt auch offiziell als einer der aufregendsten jungen Gitarristen der internationalen Jazzszene. 20.30 Uhr morgen im Double Time in Hameln. Und ein Benefizkonzert mit Ragged Sky gibt's im Kulturzentrum Pronotte in Koppenbrücke. 18.30 Uhr geht es da los mit dem Konzert. Und dann gibt's Musik zwischen Country, Blues, Southern Rock und Rock'n'Roll, Rockabilly und Bluesgrass. 18.30 Uhr in Koppenbrücke. Und der Hamelner Herbstmarkt, der startet morgen in der Innenstadt von Hameln. Und das Marktgelände, das geht dann komplett durch die Fußgängerzone der Altstadt. Da sind regionale Aussteller, traditionelles Handwerk und herbstliche Spezialitäten. Das Ganze dann bis einschließlich Sonntag in der Innenstadt von Hameln.
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0: Es ist jetzt 13 Uhr.
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0: In der Hammelner Nordstadt sind in der Nacht 3 Autos in Brand geraten. Die Nachrichten jetzt mit Kerstin Wilke.
2: Die Polizei geht nach derzeitigem Stand von vorsätzlicher Brandstiftung aus. Gegen 2.40 Uhr meldeten mehrere Anrufer brennende Fahrzeuge und Knallgeräusche im Hinterhof eines Mehrfamilienhauses in der Chamisso-Straße. Als die Einsatzkräfte eintrafen, standen 2 Autos in Vollbrand, ein weiteres brannte teilweise. Die Feuerwehr Hameln löschte umgehend die Flammen. Ein angrenzendes Gartenhaus und ein Gartenzaun wurden ebenfalls beschädigt. Für das Wohngebäude bestand nach bisherigen Erkenntnissen keine Gefahr. Der Gesamtschaden wird vorläufig auf rund 50.000 Euro geschätzt. Für Radioaktiv aktuell Ute Ziegeler.
3: Von einer ebenfalls im Brand stehenden Mülltonne, die etwa 20 Meter von den Autos entfernt stand, führte eine verrußte Spur über den Hinterhof zu den beschädigten Fahrzeugen. Die Einsatzkräfte nahmen dort Benzingeruch wahr. Hinweise auf Tatverdächtige liegen bislang nicht vor. Eine Nahbereichsfahndung, bei der auch ein Polizeihubschrauber eingesetzt wurde, verlief erfolglos. Der Brandort wurde abgesperrt und beschlagnahmt. Die Ermittlungen dauern an.
2: In Hameln wird heute wieder das Kinderfest im Bürgergarten gefeiert. Die Veranstaltung der Elisabeth-Selbert-Schule richtet sich vor allem an Kinder zwischen 3 und 10 Jahren und ist kostenlos. Unter dem Motto Rattenfänger sind zahlreiche Mitmachaktionen geplant. Organisatorin Annette Kessler von der Elisabeth-Selbert-Schule verspricht ein abwechslungsreiches Programm für die ganze Familie.
4: Angebote, wo die Kinder ihre Kraft einsetzen, sich in Konzentration üben, miteinander im Team was erleben und ganz vielfältige Aktivitäten haben. Mit dem Motto hat es auf sich, dass alle ungefähr 45 Spielaktivitäten zu dem Motto passen.
2: Das Fest wird von der Heimatstiftung der Sparkasse unterstützt und findet nur alle 2 Jahre statt. Das Kinderfest beginnt um 14.30 Uhr. Die TÜV-Nordstation Hameln bietet im gesamten Oktober einen kostenlosen Lichtcheck an. Die Untersuchung deckt alle Lichtkomponenten ab, von Hauptscheinwerfern über Nebelschlussleuchten bis zu Bremslichtern und Blinkern. Mit dieser Aktion möchten wir dazu beitragen, dass alle motorisierten 2- und 4-Räder sicher durch die dunkle Jahreszeit kommen, sagt der Leiter des TÜV-Nord in Hameln, Sven Fischer. Mängel an der Beleuchtungsanlage fallen häufig erst spät auf. Auch bei der Hauptuntersuchung zählen sie zu den häufigsten Beanstandungen und können die Vergabe der Plakette gefährden. Besonders wichtig, korrekt eingestellte Scheinwerfer. Stehen sie zu hoch, blenden sie den Gegenverkehr. Zu niedrig eingestellt, verkleinern sie den eigenen Sichtkegel und damit die Reaktionszeit bei Hindernissen. Soweit die Meldungen aus der Region. Und jetzt weiter mit den Weltnachrichten.
5: Ich bin Tanja Wagner. Das Kanzleramt bremst die Zuckersteuer aus. Finanzminister Klingbeil hatte seinen Entwurf erst am Mittwoch an die Ministerien geschickt. Jetzt stoppt das Kanzleramt ihn vorerst. Aus Regierungskreisen heißt es, der Entwurf sei in dieser Form in der Regierung nicht mehrheitsfähig. Vor allem in der Unionsfraktion gibt es Widerstand. Auch mehrere Bundesländer lehnen die Zuckersteuer ab. Wo werden öffentliche Gelder verschwendet? Der Bund der Steuerzahler hat 100 Beispiele in seinem neuen Schwarzbuch aufgelistet. Im Fokus hat der Lobbyverband dieses Mal vergiftete Geschenke.
6: Diese Geschenke sind staatliche Förderprogramme, die zum Beispiel Kommunen beantragen, nur weil es dann Geld gibt, ohne wirklichen Nutzen, sagt der Lobbyverband und fordert mehr Transparenz bei solchen Verfahren. Und dann wären da noch die Projekte, wo viele nur sagen, der Hammer. Designermöbel im Jobcenter, einen einzigen Fahrradstellplatz für 16.000 Euro oder Dienstlaptops, die nie eingeschaltet werden. Claudia Wächter, Nachrichtenredaktion.
5: Mit dem neuen Tankrabatt sind die Rufe nach mehr Unabhängigkeit bei Kraftstoffen lauter geworden. Diesem Ziel ist Deutschland laut Bundesstatistik ein Stück näher gekommen. Heimische Raffinerien haben im ersten Halbjahr mehr Benzin und Diesel hergestellt und damit die Abhängigkeit von Importen verringert.
7: 11 Millionen Tonnen Motoren- und Flugbenzin und knapp 16 Millionen Tonnen Diesel wurden in den ersten 6 Monaten hierzulande produziert. Das war ein Plus von knapp 2 bzw. gut 9% im Vergleich zum Vorjahr. Gleichzeitig wurde auch mehr exportiert. Die Einfuhr von Kraftstoff ging parallel um jeweils mehr als 20% zurück. Allerdings hielt sich die Ersparnis dadurch in Grenzen, denn wegen der gestiegenen Weltmarktpreise für Rohöl durch den Iran-Krieg produzieren auch Raffinerien hier in Deutschland aktuell zu höheren Preisen. Diana Kramer, Nachrichtenredaktion.
5: Serge Gnabry soll heute Abend als Kapitän der Nationalmannschaft auflaufen, das berichtet die Bild. Im Nations League-Spiel gegen Serbien in München um 20.45 Uhr übernimmt er die Binde, weil Joshua Kimmich pausiert. Bundestrainer Jürgen Klopp hatte den 31-Jährigen bewusst für diese Woche rausgelassen. Gnabry ist mit 61 Länderspielen der erfahrenste Spieler im Kader.
0: Es ist jetzt 1:05.
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0: Ja, jetzt ist endgültig Schluss mit den letzten sommerlichen Tagen und es wird wieder herbstlich. Der Regen, der ist hier in Hameln angekommen jetzt gerade. Ja, da geht's noch so, aber es soll noch einiges runterkommen heute Nachmittag. Also auf jeden Fall den Regenschirm heute nicht vergessen. Das Ganze bei Temperaturen um die 21 Grad, dazu eben ganz, ganz viele Wolken und ja, viel einfach grau hier bei uns in Hameln. Der Radioaktivverkehr, und zwar heute besonders aufpassen in Bad Münder und auch in Erzen. Da hat nämlich der Landkreis was aufgebaut. Außerdem stockender Verkehr hier bei uns in Hameln, immer mal wieder auf dem Hastenbecker Weg. Da dauert es ab und zu ein bisschen länger. Ansonsten sehen die Straßen frei aus. Falls Ihnen sonst was auf Ihrer Fahrt aufgefallen sein sollte, melden Sie uns das sehr, sehr gerne. Einfach eine kurze WhatsApp-Nachricht an uns schreiben oder uns anrufen unter der 05151 und dann 6x5. Fahren Sie jetzt vorsichtig.
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0: Meisterschaften, die gibt es ja eigentlich so gut wie in jeder Sportart. Doch die Besten der Besten einer ganz bestimmten Sportart, die können Sie dieses Wochenende direkt hier bei uns in Hameln sehen, nämlich in der Rattenfängerhalle. Da können Sie am Samstag die deutsche Meisterschaft im Stepptanz sehen. Also ich finde das auf jeden Fall richtig interessant. Ich meine, Stepptanz, das bekommt er ja jetzt auch nicht alle Tage zu sehen. Alle Infos dazu, die bekommen Sie natürlich gleich hier bei uns. Mein Name ist Luna Schubert. Ich begleite Sie heute durch den Nachmittag. Hallo!

0: Nach 11 Jahren, da kommen nun erneut die besten deutschen Stepptänzer und Stepptänzerinnen hier nach uns zu Hameln. Die Tanzschule Bellabina Kulturell richtet das Happening aus und namentlich die Leiterin Sabine Krauthäuser. Ein solches Ereignis, das erfordert natürlich ein außerordentliches Management, auch was die Finanzierung betrifft.
1: Also es ist nicht einfach, so eine Meisterschaft auszurichten, weil also sehr viel Organisation daran hängt und man muss wirklich vom Verband dann dafür rekrutiert werden. Das heißt also, es gibt einen deutschen Verband, der heißt TAF, die Action Dance Federation, und die kennen ihre Stepptänzer in der Regel und fragen, ob sie ausrichten möchten. Und ich bin diesmal wieder gefragt worden. Da ich das ja als Privatperson mache, bekomme ich keine Zuschüsse. Ich muss eben sehen, dass ich durch die Startgelder und durch Eintrittsgelder das Ganze irgendwie finanziell abgesichert bekomme.
0: Dieses Jahr treten 315 Teilnehmende an, während es stolze 402 Starts gibt. Das liegt daran, dass einige Tänzerinnen und Tänzer eben in mehreren Kategorien antreten.
1: Also es fängt bei Kindern an mit 6 Jahren und geht dann bis zu Erwachsenen rauf, Erwachsene 2. Das können Leute über 50, über 60 auch sogar sein, aber durch die ganze Bandbreite des Alters. Und dann gibt es Solo, Duo zu zweit, Trio zu dritt. Dann gibt es Gruppe, 5 bis 7 Personen und Formationen bis 24 Personen und Productions bis 99 Personen. Bei der Meisterschaft ist das egal, ob man Funky tanzt oder ob man American Tap tanzt. Was allerdings ausgeklammert ist, ist eigentlich irischer Tanz, weil das eine andere Technik ist.
0: Anders als bei einem hochdotierten Tennismatch geht es neben der Leidenschaft für den Stepptanz und der Freude, die hochkarätigen Choreografien einem breiten Publikum vorzustellen, im Besonderen um den Meistertitel. Das erzählt uns Sabine Krauthäuser, die seit Jahrzehnten mit dem Stepptanz verbunden ist.
1: Preisgelder in dem Sinne gibt es nicht, aber es gibt eben Pokale, je nachdem erster, zweiter, dritter Platz. Und eine Urkunde bekommt natürlich auch jeder. Aber ich glaube, es ist weniger der Pokal, als einfach den Titel zu haben, deutscher Meister zu sein. Die Qualifikation aus den deutschen Meisterschaften, da gibt es dann immer bestimmte Anzahl der Qualifizierten, meinetwegen beim Solo gibt es 6 zum Beispiel, die dann die Weltmeisterschaft kommen, oder bei der Formation nur 3. Also das ist sehr unterschiedlich gestaffelt und daraufhin kann man dann natürlich weiterkommen, sowohl Europameisterschaft als auch Weltmeisterschaft.
0: Der offizielle Teil, der beginnt diesen Samstag am 3. Oktober um 14 Uhr mit dem Einmarsch aller Tanzgruppen. Danach geht es dann Schlag auf Schlag. Eine mitreißende Atmosphäre und beeindruckende Tanzdarbietungen, die erwarten Sie dann, wie gesagt, am Samstag in der Rattenfängerhalle.

0: Take Me von Aha und dann Perfect von Pink.
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0: Ja, so richtig schön ist es leider nicht mehr hier bei uns in Hameln, denn heute den ganzen Tag soll es regnen. Jetzt gerade geht's noch, aber in

0: In den nächsten Nachmittagsstunden, da soll noch so einiges runterkommen. Ansonsten ja sehr graue Wolkendecke und dazu die Temperaturen, die gehen noch einigermaßen so 21 Grad, also so lässt sich doch aushalten. Aber wie gesagt, den Regenschirm heute nicht vergessen, denn es wird auf jeden Fall noch nass.
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0: Mein Name ist Luna Schubert, hallo.

0: 30 Jahre lang, da war Dr. Philipp von Blankenburg das Gesicht der Kinderklinik hier am Sana-Klinikum Hameln-Pyrmont. Zum 1. September, da hat sich der 66-Jährige als Chefarzt in den Ruhestand verabschiedet. Aber ganz ohne Kinder und Medizin kann er offenbar doch nicht. Radioaktiv-Reporterin Eva Strodecher, die hat ihn getroffen.
1: Wir treffen uns in einem Untersuchungszimmer der Kinderklinik. Die Wände sind in einem warmen Gelb-Orange gestrichen. Eine große, abstrakt gemalte Blumenblüte ziert eine der Wände. Philipp von Blankenburg sitzt mir gegenüber. Und irgendwie wirkt es, als wäre er noch immer der Chefarzt. Nur die Rollen sind heute vertauscht. Normalerweise stellt er die Fragen, heute stelle ich sie. 66 Jahre ist er alt. Geboren wurde Philipp von Blankenburg bei einer Hausgeburt zwischen Bremen und Bremerhaven. Eigentlich wollte er Chirurg werden. Doch eine Latexallergie machte diesem Plan einen Strich durch die Rechnung. Er wurde Kinderarzt. Und einer, für den Kinder eben keine kleinen Erwachsenen sind und vielleicht gerade deshalb so vollkommen.
2: Wenn man das kulturgeschichtlich sieht, Kinder eigentlich als perfekte Wesen von den Erwachsenen viele 100 Jahre gar nicht wahrgenommen wurden. Also so eine Kindheit, wie wir sie jetzt kennen, hat sich ja erst so ab dem 19. Jahrhundert entwickelt. Kinder mussten funktionieren. Kann man sich gar nicht mehr vorstellen, noch bis in die 70er Jahre wurden Kinder ohne Narkose operiert. Nach dem Motto, ach, das schadet denen nichts und das tut denen nicht weh. Und das ist ja unglaublich.
1: Nachdem er in Hameln als Kinderarzt angefangen hatte, war für ihn offenbar schnell klar, hier wollte er bleiben. Angebote, als Chefarzt noch einmal woanders hinzugehen, bekommt er sogar heute noch. Doch die lehnt er dankend ab. Und wer Philipp von Blankenburg privat erlebt, trifft auf einen Familienmenschen. Dort findet er seinen Ausgleich zum stressigen Klinikalltag. Er ernährt sich bewusst, trinkt wenig Alkohol und erzählt nicht ohne Stolz, dass er in seinem Leben nie geraucht hat. Aber 30 Jahre Kinderklinik bedeuten eben auch, dass man nicht nur schöne Geschichten mit nach Hause nimmt.
2: Da muss man dann lernen, mit seiner eigenen Trauer und auch der Trauer der Familienangehörigen, die betroffen sind, dann angemessen umzugehen. Das ist eine Herausforderung, die man nur im Berufsalltag lernen kann. Und auch für unsere jungen Auszubildenden ist das immer eine ganz große Hürde. Also wenn richtig um das Leben gekämpft werden muss und das vor allem nicht funktioniert hat und es dann zum Todesfall gekommen ist, dann ist das eine erhebliche Belastung.
1: Nach seinem Abschied hat Philipp von Blankenburg erst einmal Urlaub gemacht. Doch inzwischen ist er wieder da, als sogenannter Aktivrentner. Er kümmert sich weiterhin um Kinder, unter anderem um junge Patientinnen und Patienten mit Diabetes und anderen hormonellen Erkrankungen.
2: Wenn man jetzt sehr, sehr viel arbeiten musste, das musste ich während meiner Chefarzttätigkeit, das ist dann gar nicht so schlau ist, gleich komplett in den Ruhestand zu gehen, sondern so eine Art Abtrainieren sinnvoll. Kennt man ja auch von Leistungssportlern. Also die dürfen auch nicht von jetzt auf gleich gar nichts mehr machen.
1: Der Chefarzt ist gegangen, der Kinderarzt ist geblieben. Und vielleicht ist das der passendste Satz für den Abschied eines Mannes, der 30 Jahre lang für Kinder da war. Er hört nicht einfach auf, er macht einfach nur ein bisschen weniger draus.
0: Dr. Philipp von Blankenburg bleibt dem Sana-Klinikum Hameln-Pyrmont also auch nach seinem Abschied als Chefarzt erhalten. Und damit auch den Kindern und Familien, die ihm über Jahrzehnte besonders wichtig waren.

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1: Vielleicht ja heute noch in den Bürgergarten hier bei uns in Hameln, denn in gut 40 Minuten, da startet das Kinderfest der Elisabeth-Selbert-Schule. Die laden sie nämlich mit ihren Kindern und natürlich einfach alle Familien ein und vor allem Kinder von 3 bis 10 Jahren herzlich zum Kinderfest ein. Erleben sie dort gemeinsam mit ihren Kindern einen unvergesslichen Nachmittag voller Abenteuer, Spaß und Bewegung. Und der Eintritt, der ist natürlich kostenlos. Also kommen Sie gerne vorbei ab 14.30 Uhr. Und Sie können auch eine Ausstellung genießen hier bei uns in Hameln, nämlich im Kunstkreis. Der lädt Sie nämlich ganz besonders ein. Erleben Sie die faszinierenden Werke der Künstlerin Theora Krummel und Lena Reuter. Beide Künstlerinnen, die nutzen vertraute Motive aus unserer Realität sowie Orte, Dinge, aber auch Situationen als Basis ihrer Arbeiten, die sie über das reine Abbildende hinaus interpretieren. Die Ausstellung, die können Sie noch bis zum 18.10., das ist ein Sonntag, besuchen, aber heute ist sie natürlich auch für Sie geöffnet, von 14 bis 17 Uhr im Kunstkreis hier in Hameln. Und morgen, da lädt sie der Bürgermeister Tarek Önetschin zur Bürgersprechstunde ein, und zwar im hessisch-Oldendorfer Ortsteil Krückeberg. Alle Einwohnerinnen und Einwohner, die haben dort die Gelegenheit, ihre Anliegen, Fragen, Ideen, aber natürlich auch Kritik direkt und im persönlichen Gespräch mit dem Bürgermeister zu besprechen. Also nutzen Sie gerne die Chance, aktuelle Themen aus Ihrem Ortsteil anzusprechen und gemeinsam über die Zukunft von Krückeberg und der Stadt Hessisch-Oldendorf zu diskutieren. Vorher anmelden müssen Sie sich auch nicht, kommen Sie also gerne einfach morgen vorbei, und zwar zwischen 17 und 20 Uhr zur Bürgersprechstunde mit Bürgermeister Tarek Önetschin im Feuerwehrhaus im hessisch-Oldendorfer Ortsteil Krückeberg.
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0: Und gleich, da gibt's ja Back to the Start von Michael Schulte. Und dann Northern Star. Es ist jetzt 14 Uhr.
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0: Schülerinnen und Schüler des Projektes Demokratie erleben sind in einer Feierstunde vom Landrat ausgezeichnet worden. Die Nachrichten jetzt mit Kerstin Wilke.
2: Das Projekt Demokratie erleben wurde von der Impuls GmbH, einem Bildungspartner der Volkshochschule und der Polizeiinspektion Hameln-Pyrmont organisiert. Demokratie sei etwas, das Jugendliche erleben und erlernen müssten, sagt Elena Neef, die das Projekt mit betreut hat. Das gelte besonders, weil ein Teil von ihnen anfällig für extremistische Meinungen sei.
3: Einfach der Zuspruch für verstärkt antidemokratische Parteien bei jungen Menschen, bei Jugendlichen, ist einfach so rasant ansteigend, dass wir denken, wir müssen etwas tun. Und wir müssen die jungen Menschen sehr früh mit dem Thema Demokratie immer wieder konfrontieren, Meinungsbildung unterstützen und sie auch ermutigen, sich mit dem Thema auseinanderzusetzen, auch reflektiert und auch zu versuchen, unterschiedliche, diverse Meinungen zu diskutieren.
2: Im Rahmen des Projekts wurden den Schülerinnen und Schülern in Workshops erst die Grundlagen von Demokratie vermittelt und sie konnten eigene Ideen entwickeln. Die Oberschule in Hessisch-Oldendorf hat einen Podcast über Frauenrechte erarbeitet. Die Elisabeth-Belling-Gesamtschule eine Demokratiebox, in der Wünsche und Kritik der Jugendlichen gesammelt wurden. Beim Humboldt-Gymnasium Bad Pyrmont stand unter anderem das Thema Mobbing im Mittelpunkt. Das Projekt Demokratie erleben wird im laufenden Schuljahr fortgesetzt. In Hameln wird heute wieder das Kinderfest im Bürgergarten gefeiert. Die Veranstaltung der Elisabeth-Selbert-Schule richtet sich vor allem an Kinder zwischen 3 und 10 Jahren und ist kostenlos. Unter dem Motto Rattenfänger sind zahlreiche Mitmachaktionen geplant. Organisatorin Annette Kessler von der Elisabeth-Selbert-Schule verspricht ein abwechslungsreiches Programm für die ganze Familie. Gleichzeitig sammeln die angehenden Erzieherinnen und Erzieher der Schule bei der Vorbereitung und Durchführung wichtige praktische Erfahrungen für ihren späteren Beruf. Das Kinderfest beginnt um 14.30 Uhr. Die Sanierungsarbeiten an der Lohstraße in Hameln dauern länger als geplant. Die Straße muss noch bis voraussichtlich zum 16. Oktober gesperrt bleiben, das teilt die Stadt Hameln mit. Grund für die Verzögerung sind demnach verlängerte Lieferzeiten von diversen Einbauteilen sowie eine zusätzlich notwendig gewordene Belüftung des Schachts. Eine Durchfahrt der Lohstraße bis zur Kaiserstraße ist weiter nicht möglich. Die Umleitung für beide Fahrtrichtungen erfolgt wie bisher über die Bennigsenstraße und die Zentralstraße. Die Julius-Wolf-Straße bleibt während der Bauarbeiten ausschließlich über die Sertürner Straße erreichbar. Soweit die Meldungen aus der Region und jetzt weiter mit den Weltnachrichten.
4: Ich bin Dirk Zeitler. Das Bundeskanzleramt stoppt vorerst den Entwurf von Finanzminister Klingbeil zur Einführung einer Steuer auf zuckerhaltige Getränke. Der Vorschlag sei in dieser Form in der Regierung nicht mehrheitsfähig, erfuhr die dpa aus Regierungskreisen.
5: Dass die Steuer auf Cola, Fanta, Sprite und Co. trotzdem im nächsten Jahr kommt, ist durchaus wahrscheinlich. Klingbeil dürfte den Entwurf jetzt nachjustieren. Hat er immerhin schon mal gemacht, als es darum ging, die Zuckersteuer auch auf Leitprodukte auszudehnen, obwohl diese überhaupt keinen Zucker enthalten. Für Verbraucher wird die neue Abgabe, wenn sie denn irgendwann kommt, im Portemonnaie durchaus spürbar. Die Bild-Zeitung hat ausgerechnet, dass 1 Liter klassische Coca-Cola Stand heute um 45 Cent teurer werden würde. Thomas Bleskin, Nachrichtenredaktion.
4: Seit Mitternacht gilt der 2. Tankrabatt in diesem Jahr. Eine für 3 Monate geltende Absenkung der Energiesteuern soll eine Entlastung von 16,7 Cent pro Liter Benzin oder Diesel bringen. Wie vollständig sie an die Verbraucher weitergegeben wird, wird sich in den nächsten Tagen zeigen. Die Regierung hatte den Tankrabatt wegen der extrem hohen Spritpreise auf den Weg gebracht. Der September war der mit Abstand teuerste Tankmonat bisher. Das hatte sich sogar in der Inflation niedergeschlagen. Wo werden die öffentlichen Gelder verschwendet? Der Bund der Steuerzahler hat 100 Beispiele in seinem neuen Schwarzbuch 2026-27 aufgelistet. Im Fokus hat der Lobbyverband dieses Mal vergiftete Geschenke.
6: Diese Geschenke sind staatliche Förderprogramme, die zum Beispiel Kommunen beantragen, nur weil es dann Geld gibt. Ohne wirklichen Nutzen, sagt der Lobbyverband und fordert mehr Transparenz bei solchen Verfahren. Und dann wären da noch die Projekte, wo viele nur sagen, der Hammer. Designermöbel im Jobcenter, einen einzigen Fahrradstellplatz für 16.000 Euro oder Dienstlaptops, die nie eingeschaltet werden. Claudia Wächter, Nachrichtenredaktion.
4: Die Vereinigten Arabischen Emirate ermitteln nach einer gewaltsamen Auseinandersetzung im Cockpit eines Fly-Dubai-Flugzeugs auf dem Weg von Dubai nach Tel Aviv. Ein spezielles Ermittlungsteam soll den Hergang klären und prüfen, ob ein Zusammenhang mit terroristischen Aktivitäten besteht. Israels Regierung geht von einem versuchten dschihadistischen Anschlag des Co-Piloten aus. Viele Fragen sind aber noch offen.
0: Es ist gleich 2:06.
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0: Ja, sieht leider nicht mehr so freundlich aus. Gestern, da gab es noch Sommer pur und heute ist der Herbst wieder da. Den gesamten Tag über soll es heute regnen. Jetzt gerade, da regnet es auch hier bei uns in Hameln ziemlich dolle und das soll jetzt auch den gesamten Tag so bleiben. Also auf jeden Fall den Regenschirm oder auch die Regenjacke nicht vergessen. Ansonsten die Temperaturen, die sind so bei 20, 21 Grad, also das ist relativ mild. Morgen, ja, da soll der Regen sich dann aber erstmal wieder verziehen und da klart es wieder auf mit Temperaturen von höchstens 19 Grad. Der Radioaktivverkehr. Heute besonders aufpassen in Bad Münder und in Erzen. Da wird nämlich vom Landkreis ausgeblitzt. Ansonsten sieht es hier bei uns in Hameln relativ frei aus auf den Straßen und uns wurde auch sonst nichts gemeldet. Aber falls Ihnen sonst was aufgefallen sein sollte, melden Sie uns das sehr, sehr gerne. Schreiben Sie uns einfach schnell eine WhatsApp mit Ihrem Verkehrstipp an die 05151 und dann 6x5. Ich wünsche Ihnen jetzt eine gute Fahrt.
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0: Wir hier in Hameln, wir können uns eigentlich ziemlich glücklich schätzen, denn wir haben noch ein Krankenhaus bei uns in der Stadt. Und dort arbeiten auch viele tolle Menschen, die anderen helfen, um diese eben bestmöglich behandeln. Und natürlich kommen da aber auch immer mal wieder neue Gesichter dazu. So zum Beispiel Dr. Anke Katharina Furk. Sie ist die neue Chefärztin der Kinderklinik. Ihre Geschichte und was sie eigentlich zu uns nach Hameln verschlagen hat, darum geht's gleich hier bei uns. Mein Name ist Luna Schubert und ich wünsche Ihnen einen schönen Donnerstag.

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1: Manchmal, da beginnt eine Berufsgeschichte mit einem ziemlich ungewöhnlichen Wunsch. Dr. Anke Katharina Furk, die wollte als 6-Jährige katholischer Priester werden. Heute, da leitet sie die Kinderklinik im Sana-Klinikum Hameln-Pyrmont. Und dazwischen, da liegt ein Weg, der sie bis nach London geführt hat.
2: Eine 6-Jährige fasziniert von den Oblaten in der Kirche. So sehr, dass für sie feststeht, ich werde katholischer Priester. Dass sie selbst gar nicht katholisch ist, für den kindlichen Berufswunsch offenbar nebensächlich. Aus dem Mädchen wird eine Ärztin, eine, die sich auf Kinderherzen spezialisiert und auf die Versorgung von Früh- und Neugeborenen.
3: Das Schöne ist, dass viele Kinder zwar krank werden, aber dann genesen. Das gefällt mir sehr gut, plus ich mache Kinder sehr gerne.
2: Geboren ist Anke Katharina Furk in Berlin. Ihre Ausbildung führt sie unter anderem ans Kinderkrankenhaus auf der Bult in Hannover und nach Bad Oeynhausen. Zuletzt arbeitet sie als leitende Oberärztin am Royal Brompton und Harefield Hospital in London.
3: Aber es ist immer wieder schön, wenn sehr kranke Kinder später, wenn sie gesund sind, noch mal wieder zu Besuch kommen mit den Eltern, um Hallo zu sagen.
2: Seit dem 1. September ist Furk die neue Chefin der Hamelner Kinderklinik. Sie folgt auf Philipp von Blankenburg, der das Haus über 3 Jahrzehnte geprägt hat. Ihr eigenes Spezialgebiet bringt sie mit, die Kinderkardiologie. Also die Medizin für kleine Herzen, die besondere Hilfe brauchen. Doch Furk möchte auch die gesamte Kinderklinik gemeinsam mit ihrem Team weiterentwickeln. Respekt und Vertrauen gehören für sie dazu. Und Familien sollen sich hier gut aufgehoben fühlen.
3: Das ist sehr wichtig, da die Eltern in einer Ausnahmesituation sind, im Stress sind, sich vielleicht auch anders verhalten, wie sie sich normalerweise verhalten. Und da brauchen sie genauso Unterstützung wie die Kinder.
2: Doch wer ist die Frau, die jetzt die Kinderklinik leitet? Aus Sicht eines Kindes zählt wohl weniger, an welchen Krankenhäusern sie schon gearbeitet hat, sondern wer kommt da an mein Bett? Deshalb die Frage an Anke Katharina Furk, was sollte ein Kind über seine neue Chefärztin wissen?
3: Dass ich freundlich bin, dass ich immer ehrlich zu dem Kind sein werde und es manchmal leider auch ein bisschen unangenehm sein kann, aber wir darüber sprechen werden.
2: Der erste Berufswunsch hat sich also nicht erfüllt. Dafür trägt Anke Katharina Furk heute Verantwortung für Kinder, die selbst noch viele Wünsche und Pläne vor sich haben.
1: Dr. Anke Katharina Furk ist die neue Chefärztin der Kinderklinik am Sana-Klinikum hier bei uns in Hameln-Pyrmont. Seit September, da bringt sie dort ihre Erfahrung aus London ein und ihren besonderen Blick auf Kinderherzen.

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0: Und gleich, da gibt's hier Blueprints von Rainbirds. Und dann Bleeding Love von Leona Lewis.
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0: Es ist wirklich super unangenehm hier bei uns in Hameln, denn es regnet in Strömen und das soll leider auch den gesamten Nachmittag so weitergehen. Ich meine, die Natur, die hat es auf jeden Fall jetzt gebraucht, vor allem nach den sommerlichen Tagen. Damit ist jetzt aber Schluss. Wie gesagt, heute den gesamten Tag Regen, dazu Temperaturen von höchstens 21 Grad. Morgen am Freitag, da verschwindet der Regen dann aber erstmal wieder. Die Sonne kommt wieder mit höchstens 19 Grad.
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0: Mit Luna Schubert. Hallo.

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0: 6 Schulen im Landkreis Hameln-Pyrmont, die haben im letzten Schuljahr daran teilgenommen, am Projekt Demokratie erleben. Es wurde gemeinsam organisiert von der Ampuls GmbH, einem Bildungspartner der Volkshochschule und der Polizeiinspektion Hameln-Pyrmont. Und jetzt sind die Schülerinnen und Schüler, die daran teilgenommen haben, in einer kleinen Feierstunde ausgezeichnet worden. Landrat Dirk Adomat, der betont in seinem Grußwort, dass die Demokratie die Grundlage sei für gute Lebensbedingungen in der Gesellschaft und für die Selbstbestimmung vor Ort. Adomat rief die Jugendlichen auch zugleich darauf auf, für die Demokratie zu kämpfen. Für Elena Neef vom Ampuls, die das Projekt mitbetreut hat, ist Demokratie etwas, das Jugendliche erleben und erlernen müssten. Dieses gelte besonders, weil ein Teil von ihnen anfällig für extremistische Meinungen sei.
1: Und einfach der Zuspruch auch für verstärkt antidemokratische Parteien bei jungen Menschen, bei Jugendlichen, ist einfach so rasant ansteigend, dass wir denken, wir müssen etwas tun. Und wir müssen die jungen Menschen sehr früh mit dem Thema Demokratie immer wieder konfrontieren, Meinungsbildung auch unterstützen und sie auch ermutigen, sich mit dem Thema auseinanderzusetzen, auch reflektiert und auch zu versuchen, unterschiedliche, diverse Meinungen zu diskutieren.
0: Jorinde Fressonke, Polizeioberkommissarin vom Staatsschutz in Hameln, die ebenfalls bei Demokratie erleben mitgewirkt hat, unterstreicht die vielen Vorteile, die die Demokratie den Jugendlichen biete. Auch wenn sie sich dessen nicht immer bewusst seien.
2: Dass die Schüler die Möglichkeit haben, sich einen Verein auszusuchen, eine Sportart, ein Hobby, dass das nicht vorgegeben ist. Sie können die Frisuren haben, die sie haben wollen. Sie können die Haarfarbe haben. Wir haben nicht mal Schuluniform. Also es gibt ganz, ganz viele Selbstbestimmungsmöglichkeiten für Schüler. Und es ist wichtig, dass sie sich diesem bewusst werden und das bewusst einsetzen und eben auch feststellen, was ist antidemokratisch und wie kann ich damit umgehen.
0: Im Rahmen des Projekts wurden den beteiligten Schülerinnen und Schülern in Workshops erst die Grundlagen der Demokratie vermittelt und dann war viel Raum für eigene Ideen. So hat zum Beispiel die Oberschule in Hessisch-Oldendorf einen Podcast über Frauenrechte erarbeitet oder die Elisabeth-Belling-Gesamtschule eine Demokratiebox, in der Wünsche und Kritik der Jugendlichen gesammelt wurden. Was am Humboldt-Gymnasium in Bad Pyrmont im Mittelpunkt stand, das erzählt uns eine Schülerin von dort, nämlich Elonda.
3: Also wir haben als erstes ein Präventionsprogramm zu Antisemitismus und Rassismus geplant, weil wir haben in der Schule haben wir gemerkt, dass halt so viele jüngere Schüler so Hakenkreuze und so in den Schulen gezeichnet haben. Und da wollten wir halt so die aufklären, was daran so schlimm ist und wie man das auch im Internet ganz häufig sehen kann. Und das war erstmal unsere Grundidee. Und dann wollten wir halt dieses Demokratie wollten wir verbreiten, damit die auch ihre Meinung zum Beispiel in eine Demokratiebox reinmachen können.
0: Auch Schülerin Emma, die war mit großem Interesse dabei, auch weil in Bad Pyrmont noch ein weiterer wichtiger Aspekt behandelt wurde.
4: Also mir macht das im Allgemeinen sehr Spaß und Demokratie ist ja auch sehr wichtig und deswegen haben wir auch diese ganzen Projekte ja auch gemacht, vor allen Dingen wegen Mobbing, das was wir jetzt gerade aktuell machen, weil das ist in unserer Schule leider sehr krass geworden, also sehr ein großes Thema, weil auch in den jüngeren Jahrgängen, also so 5., 6. Klasse, das leider schon sehr viel ist und in unseren Jahrgängen auch ganz viel. Deswegen, und das war mir sehr wichtig und deswegen bin ich zum Beispiel auch in diesem Projekt dabei.
0: Und weil es in der aktuellen angespannten politischen Lage besonders bedeutsam ist, wird das Projekt Demokratie erleben auch jetzt im laufenden Schuljahr fortgesetzt.

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1: Wir haben jetzt einen Tipp, und zwar für alle Kinder und Jugendlichen, die Lust haben, mal Theater zu spielen. Denn die Pyrmonter Theaterkompanie, die gründet einen eigenen Jugendtheaterclub und lädt dazu alle theaterbegeisterten Kinder und Jugendlichen ab 12 Jahren dazu ein, mitzumachen. Und da ist es ganz egal, ob man vielleicht schon Bühnenerfahrung gesammelt hat oder das Theaterspielen ganz neu ist. Gemeinsam erarbeitet man dort nämlich spannende Szenen, entwickelt eigene Rollen und schnuppert mal so richtig echte Theaterluft. Als besonderes Highlight gibt es im Sommer dann sogar die Möglichkeit, bei einem der echten Theaterstücke der Kompanie live mit auf der Bühne zu stehen. Also, wenn die Kinder vielleicht von Ihnen dazu Lust haben, sich dort mal auszuprobieren und Teil des Ensembles zu werden, dann können Sie sich ganz einfach erstmal unverbindlich melden, per Mail nämlich, bei der Theaterkompanie in Bad Pyrmont. Und zwar unter mavolio@theaterkompanie.de. Und morgen, da gibt es ein Benefizkonzert, und zwar in Koppenbrügge, wo ich Sie ganz herzlich zu einladen möchte. Die Initiative der Deponiert, die lädt Sie nämlich dazu ein. Dieses Benefizkonzert gibt es zugunsten des Rechtshilfefonds der Initiative. Und für die passende Stimmung dort sorgt an dem Abend die Formation Wrecked Sky. Die handgemachte Liveband aus Bückeburg, die bewegt sich musikalisch, stilistisch, ja, zwischen Country, Blues, Southern Rock'n'Roll, Rockabilly und Bluegrass. Mit spürbarer Leidenschaft bringt die Band die großen Klassiker der Americana Music nah am Original auf die Bühne. Gibt's morgen das Benefizkonzert im Kulturzentrum Brunotte in Koppenbrügge. Um 18.30 Uhr geht's da los. Eintritt ist natürlich frei, Spenden sind willkommen.
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0: Und gleich nach den Nachrichten, da gibt's hier For You von Rita Ora und Ryan Hayne. Und dann Baby One More Time von Britney Spears. Wir haben es jetzt 15 Uhr.
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0: Schülerinnen und Schüler des Projektes Demokratie erleben sind in einer Feierstunde vom Landrat ausgezeichnet worden. Die Nachrichten jetzt mit Kerstin Wilke.
2: Das Projekt Demokratie erleben wurde von der Impuls GmbH, einem Bildungspartner der Volkshochschule und der Polizeiinspektion Hameln-Pyrmont organisiert. Die Polizeioberkommissarin vom Staatsschutz in Hameln, Jorinde Fresonke, unterstreicht die vielen Vorteile, die Demokratie den Jugendlichen bietet, auch wenn sie sich dessen nicht immer bewusst seien. Im Rahmen des Projekts wurden den Schülerinnen und Schülern in Workshops erst die Grundlagen von Demokratie vermittelt und sie konnten eigene Ideen entwickeln. Die Oberschule in Hessisch-Oldendorf hat einen Podcast über Frauenrechte erarbeitet. Die Elisabeth-Belling-Gesamtschule eine Demokratiebox, in der Wünsche und Kritik der Jugendlichen gesammelt wurden. Beim Humboldt-Gymnasium Bad Pyrmont stand unter anderem das Thema Mobbing im Mittelpunkt. Das Projekt Demokratie erleben wird im laufenden Schuljahr fortgesetzt. Nach einem beinahe Unfall heute Vormittag zwischen Rumbeck und Hohenrode sucht die Polizei einen wichtigen Zeugen. Bei einem Überholmanöver ist es heute gegen 8.26 Uhr fast zu einem Frontalzusammenstoß von zwei Pkw gekommen. Nach bisherigen Erkenntnissen fuhr eine Autofahrerin aus Richtung Rinteln kommend in Richtung Rumbeck hinter einem Lkw mit Anhänger. In einer langgezogenen Rechtskurve setzte sie zum Überholen an und setzte trotz eines entgegenkommenden Pkw den Überholvorgang fort. Der Lkw-Fahrer und der Fahrer des entgegenkommenden Pkw wichen so weit wie möglich nach rechts aus, um einen Zusammenstoß zu verhindern. Zusätzlich bremste der Lkw-Fahrer sein Gespann ab, um der Autofahrerin das Einscheren zu ermöglichen. Dabei streifte ihr Pkw die linke Seite des Lkw. Bei dem entgegenkommenden Pkw soll es sich um ein silberfarbenes Fahrzeug gehandelt haben. Nach Angaben eines Zeugen könnte es ein Ford Focus gewesen sein. Die Polizei bittet die Person, die den entgegenkommenden Pkw gefahren hat, sich bei der Polizeistation in Hessisch-Oldendorf zu melden. Die TÜV-Nordstation Hameln bietet im gesamten Oktober einen kostenlosen Lichtcheck an. Die Untersuchung deckt alle Lichtkomponenten ab, von Hauptscheinwerfern über Nebelschlussleuchten bis zu Bremslichtern und Blinkern. Mit dieser Aktion möchten wir dazu beitragen, dass alle motorisierten Zwei- und Vierräder sicher durch die dunkle Jahreszeit kommen, sagt der Leiter des TÜV-Nord in Hameln, Sven Fischer. Mängel an der Beleuchtungsanlage fallen häufig erst spät auf. Auch bei der Hauptuntersuchung zählen sie zu den häufigsten Beanstandungen und können die Vergabe der Plakette gefährden. Besonders wichtig, korrekt eingestellte Scheinwerfer. Stehen sie zu hoch, blenden sie den Gegenverkehr. Zu niedrig eingestellt, verkleinern sie den eigenen Sichtkegel und damit die Reaktionszeit bei Hindernissen. Soweit die Meldungen aus der Region. Und jetzt weiter mit den Weltnachrichten.
3: Ich bin Dirk Zeitler. Das Bundeskanzleramt stoppt vorerst den Entwurf von Finanzminister Klingbeil zur Einführung einer Steuer auf zuckerhaltige Getränke. Der Vorschlag sei in dieser Form in der Regierung nicht mehrheitsfähig, erfuhr die dpa aus Regierungskreisen.
4: Dass die Steuer auf Cola, Fanta, Sprite und Co. trotzdem im nächsten Jahr kommt, ist durchaus wahrscheinlich. Klingbeil dürfte den Entwurf jetzt nachjustieren. Hat er immerhin schon mal gemacht, als es darum ging, die Zuckersteuer auch auf Leitprodukte auszudehnen, obwohl diese überhaupt keinen Zucker enthalten. Für Verbraucher wird die neue Abgabe, wenn sie denn irgendwann kommt, im Portemonnaie durchaus spürbar. Die Bild-Zeitung hat ausgerechnet, dass ein Liter klassische Coca-Cola Stand heute um 45 Cent teurer werden würde. Thomas Bleskin, Nachrichtenredaktion.
3: Seit Mitternacht gilt der zweite Tankrabatt in diesem Jahr. Eine für drei Monate geltende Absenkung der Energiesteuern soll eine Entlastung von 16,7 Cent pro Liter Benzin oder Diesel bringen. Wie vollständig sie an die Verbraucher weitergegeben wird, wird sich in den nächsten Tagen zeigen. Die Regierung hatte den Tankrabatt wegen der extrem hohen Spritpreise auf den Weg gebracht. Der September war der mit Abstand teuerste Tankmonat bisher. Das hatte sich sogar in der Inflation niedergeschlagen. Wo werden die öffentlichen Gelder verschwendet? Der Bund der Steuerzahler hat 100 Beispiele in seinem neuen Schwarzbuch 2026-27 aufgelistet. Im Fokus hat der Lobbyverband dieses Mal vergiftete Geschenke.
5: Diese Geschenke sind staatliche Förderprogramme, die zum Beispiel Kommunen beantragen, nur weil es dann Geld gibt, ohne wirklichen Nutzen, sagt der Lobbyverband und fordert mehr Transparenz bei solchen Verfahren. Und dann wären da noch die Projekte, wo viele nur sagen, der Hammer. Designermöbel im Jobcenter, einen einzigen Fahrradstellplatz für 16.000 Euro oder Dienstlaptops, die nie eingeschaltet werden. Claudia Wächter, Nachrichtenredaktion.
3: Die Vereinigten Arabischen Emirate ermitteln nach einer gewaltsamen Auseinandersetzung im Cockpit eines Fly-Dubai-Flugzeugs auf dem Weg von Dubai nach Tel Aviv. Ein spezielles Ermittlungsteam soll den Hergang klären und prüfen, ob ein Zusammenhang mit terroristischen Aktivitäten besteht. Israels Regierung geht von einem versuchten dschihadistischen Anschlag des Co-Piloten aus. Viele Fragen sind aber noch offen.
0: Es ist jetzt 3:05.
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0: Es ist am Regnen hier bei uns in Hameln und das wird auch erstmal so bleiben. Den gesamten Nachmittag über soll es noch nass bleiben, dazu eine sehr graue Wolkendecke. Also ist es einfach unangenehm draußen. Der Herbst, der ist auf jeden Fall jetzt in vollen Zügen da. Ich würde Ihnen empfehlen, einfach heute zu Hause zu bleiben nach dem Feierabend und vielleicht schön auf dem Sofa zu sitzen mit einem Tee oder einem Kakao. Ist doch auch ganz schön. Die Temperaturen, die gehen aber eigentlich so von 20 bis 21 Grad und morgen zum Wochenende, da wird es dann aber wieder schöner. Ja, morgen da klart es wieder auf. Sie bekommen auch wieder ein bisschen Sonne, also alles wieder ein bisschen netter morgen mit Temperaturen von höchstens 19 Grad. Der Radioaktivverkehr und heute aufpassen in Bad Münder und in Erzen. Da hat nämlich der Landkreis was aufgebaut und wenn Sie da zu schnell sind, kann es ganz schnell teuer werden. Ansonsten sehen die Straßen hier bei uns in Hameln relativ frei aus. Nur auf der Münsterbrücke, da dauert es so ein bisschen länger. Ansonsten freie Fahrt, aber falls Ihnen was aufgefallen sein sollte, vielleicht ja ein Stau oder auch ein Blitzer, sagen Sie uns gerne Bescheid. Einfach schnell eine WhatsApp-Nachricht an uns an die 05151 und dann 6x5. Ich wünsche Ihnen jetzt noch eine gute Weiterfahrt und fahren Sie vorsichtig.
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0: Ich weiß ja nicht, wie es Ihnen geht, aber bei manchen Berufen, da würde man doch wirklich richtig gerne mal so einen kleinen Blick hinter die Kulissen werfen, oder? Einige, die würden bestimmt auch mal gerne wissen, wie so ein Tag hier bei uns im Radio abläuft. Andere, die würde es eher interessieren, wie es so auf einer Baustelle aussieht. Aber so richtig interessant finde ich persönlich ja die Arbeit bei der Polizei. Ich meine, nicht umsonst gibt es so viele Serien und Filme, wo es einfach um den Arbeitsalltag auf der Polizeistation geht. Und das hat doch, glaube ich, jeder von Ihnen und auch ich schon mal gesehen. Und morgen, da können Sie so ein bisschen hinter die Kulissen schauen, hier bei der Polizeiinspektion Hameln-Pyrmont. Es ist nämlich der Aktionstag im Weserbergland, Live-Ticker 110. Was genau sich hinter dieser Aktion verbirgt, darüber sprechen wir gleich einmal hier im Programm. Mein Name ist Luna Schubert und ich begleite Sie heute durch den Donnerstagnachmittag.

0: Was passiert eigentlich an einem ganz normalen Tag bei der Polizei im Wusserbergland? Ein Einblick gibt es heute direkt auf Smartphone. Die Polizeiinspektion Hameln-Pyrmont-Holzminden beteiligt sich am bundesweiten Datum 1.10. am Live-Ticker 110. Ab 8 Uhr berichtete schon die Polizei über ihren WhatsApp-Kanal Polizei Wusserbergland aus ihrem Einsatzalltag. Was hinter der Aktion steckt und warum die Polizei ihren Einsatzalltag auf diese Weise öffentlich macht, das erklärt uns ihr Sprecher Justus Weigel.
1: Es ist ja so, dass wenn ein Streifenwagen vorbeifährt, dass man sich dann oft fragt, ja, was ist denn da eigentlich los? Und die Frage, die wollen wir zumindest für einen Tag im Live-Ticker 110 beantworten. Es wird so aussehen, dass wir auf unserem WhatsApp-Kanal Polizei Wusserbergland über die aktuellen Einsätze des Tages berichten werden. Und da geben wir einfach die Einblicke in unseren authentischen Polizeialltag, könnte man quasi sagen. Und wer mitlesen möchte, kann den Kanal kostenlos abonnieren und bekommt dann auch nach dem Aktionstag aktuelle Informationen von uns.
0: Der Aktionstag findet passend zum Datum am 1.10. statt, in Anlehnung an die Notrufnummer 110. Dabei geht es allerdings nicht nur um spektakuläre Einsätze. Die Polizei, die will zeigen, wie vielfältig ihre Arbeit an einem gewöhnlichen Tag ist.
1: Grundsätzlich sind die Informationen, die man über den WhatsApp-Kanal der Polizei Wusserbergland bekommt, relativ vielfältig. Es geht natürlich in erster Linie um Informationen hier aus der Region. Also wenn zum Beispiel Straßen aufgrund von Unfällen gesperrt werden oder wenn Personen gesucht werden oder Zeugenaufrufe gestartet werden, dann machen wir das häufig auch über diesen WhatsApp-Kanal, wo wir recht zielgerichtet die Personen hier in der Region erreichen.
0: Dabei muss die Polizei allerdings abwägen, welche Informationen sie veröffentlichen kann. Persönliche Daten oder Informationen, die laufende Ermittlungen beeinträchtigen könnten, die gehören nicht in den Live-Ticker.
1: Ja, wir werden sorgfältig auswählen, worüber wir berichten. Der Schutz der betroffenen Menschen geht da eben vor. Auch Informationen, die Einsätze oder Ermittlungen gefährden könnten, die gehören auch nicht in den Ticker. Wir werden aber trotzdem berichten können, was ja Polizeiarbeit im Alltag bedeutet. Was für Einsätze am Ende bei rumkommen, das können wir natürlich jetzt natürlich noch nicht sagen. Ich denke, es wird die allgemeinen Einsätze, die werden wir auf jeden Fall kriegen. Unfälle, vielleicht Streitigkeiten, sowas in die Richtung. Was darüber hinaus noch geht, das wird sich dann zeigen.
0: Neben der Polizei im Weserbergland beteiligen sich übrigens auch die Inspektionen Göttingen, Nordheim, Hildesheim und Nienburg-Schaumburg an der Aktion. Im Weserbergland, da läuft der Live-Ticker 110 schon ab heute 8 Uhr über den WhatsApp-Kanal der Polizei. Und auch nach dem Aktionstag heute bleibt der WhatsApp-Kanal Polizei Weserbergland bestehen. Dort informiert die Polizei regelmäßig über aktuelle Ereignisse, Fahndungen und Präventionsthemen aus der Region.

0: Und nach den Schlagzeilen, da gibt's hier Golden Summer von Loy und David Pointers. Und dann I'll Never Be Maria Magdalena von Sandra. Es ist jetzt gleich 15.30 Uhr.
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0: Mit Kerstin Wilke.
2: Die Polizei im Weserbergland hat heute erneut digital ihre Türen geöffnet. Beim sogenannten Live-Ticker 110 berichtet die Polizeiinspektion Hameln-Permontholz-Minden noch bis 18 Uhr über ihren WhatsApp-Kanal live aus dem Einsatzalltag. Dabei können Interessierte verfolgen, womit die Beamtinnen und Beamten an einem gewöhnlichen Tag beschäftigt sind. Von Verkehrsunfällen bis Ruhestörungen. Nach Angaben der Polizeidirektion Göttingen soll die Aktion einen Einblick in die tägliche Polizeiarbeit geben. Bei einem Verkehrsunfall im Fleckensalz-Hemmendorf ist am Mittwoch ein Kradfahrer schwer verletzt worden. Nach ersten Informationen hat der 20-Jährige zwischen Hemmendorf und Salz-Hemmendorf einen PKW überholt und ist dabei mit einem entgegenkommenden LKW kollidiert. Anschließend kam es zum Zusammenstoß zwischen dem LKW und dem PKW. Der Kradfahrer wurde schwer verletzt in ein Krankenhaus in Hannover gebracht. Die Polarfähre fährt ab sofort nicht mehr. Nachdem in den letzten Wochen der Wasserstand der Weser wegen der anhaltenden Trockenheit wieder extrem gesunken ist, muss die Fähre ihren Betrieb wieder einstellen. Auch die Weserfähre in Grohnde fährt aktuell wegen des Niedrigwassers nicht.
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0: Ja, es ist wirklich ziemlich grau und einfach ungemütlich draußen, aber der Regen, der hat jetzt mal ein bisschen aufgehört jetzt gerade. Ja, so ein bisschen Nieselregen gibt's, aber auf jeden Fall weniger als in den letzten Stunden. In den nächsten Nachmittagsstunden bleibt es auch eher weniger Regen. Zum Abend hin, so 18, 19 Uhr, kann es dann aber noch mal ein bisschen mehr geben. Dazu die Temperaturen um die 19 Grad messen wir hier bei uns in Hameln. Und in der Nacht, da bleibt's weiter eher regnerisch. Morgen am Freitag klart's dann aber wieder auf. Da ist dann erstmal wieder Schluss mit Regen und die Sonne kommt wieder raus bei Temperaturen von höchstens 19 Grad.
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0: Sie war in den 1980er Jahren in der DDR eine erfolgreiche Leichtathletin und mittlerweile ist sie eine Schriftstellerin, die sich unter anderem mit dem Leben der Menschen in der DDR und im heutigen Ostdeutschland beschäftigt. Und die damit verbundenen deutsch-deutschen Befindlichkeiten führen sie morgen nach Hameln. Denn im Rahmen der Reihe VHS-Impulse wird sie aus ihrem Buch Fabeland lesen. Viele Ostdeutsche sind glücklich mit der Wiedervereinigung, weil sie die Diktatur abgeschüttelt haben und endlich ein freieres Leben führen können, das sagt Ines Geipel. Aber es gäbe inzwischen auch eine frustrierte Gruppe, die am liebsten den Tisch umschmeißen und radikale Veränderungen vornehmen würde.
1: Das ist ja vor allen Dingen Unbill gegen den Westen, gegen die NATO, gegen Amerika, gegen den Euro. Also da gibt es ein großes, versammeltes Nein. Und das macht ja jetzt mittlerweile die Stimmung auch im Land. Also es gibt wie eine neue Teilung oder eine zerrüttete Einheit. Und ich finde das nicht nur miserabel, sondern auch höchst bedauerlich. Da sollte uns mehr einfallen.
0: Die Menschen in Ostdeutschland seien durch 56 Jahre in zwei Diktaturen durch Unfreiheit und langes Eingesperrtsein geprägt, so Ines Geipel. Sich aus dieser Situation selbstbestimmt herauszulösen und sich an die neuen gesellschaftlichen Verhältnisse anzupassen, das sei ein langer und schwieriger Weg. Und der dabei angestaute Frust mache sich zurzeit immer stärker auch öffentlich bemerkbar.
1: Was wir jetzt an Ärger, an Zorn, an Wut erleben, hat in meinen Augen auch einen harten psychologischen Aspekt. Man kann eine Gesellschaft natürlich unter Angst setzen und das geschieht ja. Also die vielen Fremden, der Ukraine-Krieg und so weiter. Damit kann man die Lunte immer ziemlich anzünden und das ist im Moment sehr stark so.
0: Insbesondere die AfD greife die gerade erwähnten Unsicherheiten für ihre Zwecke auf. Durch eine geschickte und professionelle Medienkampagne sei es der AfD in Sachsen-Anhalt gelungen, eine Bewegung aufzubauen und auch viele junge Leute zum Wählen zu motivieren.
1: Und jetzt kommt diese AfD in Sachsen-Anhalt und sagt so, wir haben die Vision, alles ist möglich. Wir gehen nach vorn, wir setzen uns auf die Simson, also auf das Moped, das möglichst blau sein soll, nehmen die Fahne in die Hand, schwarz-rot-gold und machen das Ganze zu einer Bewegung. Ja, im Sinne von, wir bauen hier ein schönes Märchen und das funktioniert.
0: Wie aber könnte man diesen antidemokratischen Tendenzen entgegenwirken? Ines Geipel findet, dass sich die Deutschen stärker auf die positiven Dinge besinnen sollten, die seit der Wiedervereinigung erreicht wurden, auf Gemeinsamkeiten und Verbindendes. Und auch Probleme sollten nicht unter den Teppich gekehrt werden.
1: Dass wir wirklich die Konflikte, die Dinge, die nicht funktionieren, benennen, daran arbeiten. Ich glaube nicht, dass wir uns von einer AfD oder jetzt in Berlin von den Linken abräumen lassen sollten. Da ist ganz viel da. Das sollte uns auch ein bisschen miteinander stark machen. Und dass das ein ziemlich starkes und gutes Land ist, daran könnten wir uns ruhig ein bisschen erinnern.
0: Das sagt die Schriftstellerin Ines Geipel. Und wenn Sie mehr von ihr erfahren möchten, morgen, da ist sie in der Reihe VHS-Impulse in Hameln zu Gast. Los geht's um 18.30 Uhr im Zedita im Hamelner Bahnhofsgebäude im ersten Stock. Der Eintritt dazu, der ist übrigens kostenlos. Aber

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1: Vielleicht ja heute Abend noch ins Theater hier in Hameln. Dort gibt es nämlich einen literarisch-musikalischen Abend der Hoffnung von Johanna Kunze. Und zwar mit dem Titel Nach den Sternen greifen. Arien von Händel treffen auf Komposition von Joaquin Rodrigo, Songs von Seal auf die Philosophie von Albert Camus und den Witz von Robert Gernhardt. Gedichte von José Ausländer, Wilhelm Busch und Ahmad Shamlou begegnen Modern Jazz und Salsa. Dazu kommen ein zu Herzen gehender Rainer Maria Rilke, Gedanken von Jean-Paul Sartre und Harald Welzer, Erkenntnisse von Viktor Frankl und der unverwechselbare Humor von Loriot. Wenn das also alles Künstlerinnen und Künstler sind, die Sie mögen, die Sie kennen, vielleicht ist das ja was heute für Sie, gibt es um 19.30 Uhr im Theater hier in Hameln Tickets. Die bekommen Sie auch noch online auf theater.hameln.de. Und ab morgen fürs gesamte Wochenende ist wieder Herbstmarkt hier bei uns in Hameln. Der findet wieder in der historischen Innenstadt von Hameln statt. Das Marktgelände, das erstreckt sich durch die Fußgängerzone der Altstadt, wo regionale Aussteller traditionelles Handwerk präsentieren und herbstliche Spezialitäten anbieten. Schauen Sie Handwerkerinnen und Handwerkern direkt bei ihrer Arbeit zu, wenn vor Ort dann aktiv gehämmert, geflochten, gedrechselt und auch Leder verarbeitet wird. Entdecken Sie dort das liebevoll gefertigte Selbst gemachte Dekoration für Haus und Garten und eben auch die herbstlichen Spezialitäten. Beginnt also morgen am Freitag von 11 bis 18 Uhr, ist der Herbstmarkt dort geöffnet und Samstag und Sonntag können Sie ihn dann auch noch besuchen.
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0: Und gleich nach den Nachrichten, da hören Sie hier Shut Up and Dance von Walk the Moon. Und dann You Make Me Wanna von Blue. Das hören Sie hier gleich nach den Nachrichten. Es ist jetzt nämlich schon wieder 16 Uhr.
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0: In der Hamelner Nordstadt sind in der Nacht 3 Autos in Brand geraten. Die Nachrichten jetzt mit Kerstin Wilke.
2: Die Polizei geht nach derzeitigem Stand von vorsätzlicher Brandstiftung aus. Gegen 2.40 Uhr meldet mehrere Anrufer brennende Fahrzeuge und Knallgeräusche im Hinterhof eines Mehrfamilienhauses in der Chamisso-Straße. Als die Einsatzkräfte eintrafen, standen 2 Autos in Vollbrand, ein weiteres brannte teilweise. Die Feuerwehr Hameln löschte umgehend die Flammen. Ein angrenzendes Gartenhaus und ein Gartenzaun wurden ebenfalls beschädigt. Für das Wohngebäude bestand nach bisherigen Erkenntnissen keine Gefahr. Der Gesamtschaden wird vorläufig auf rund 50.000 Euro geschätzt. Für Radioaktiv aktuell Ute Ziegeler.
3: Von einer ebenfalls im Brand stehenden Mülltonne, die etwa 20 Meter von den Autos entfernt stand, führte eine verrußte Spur über den Hinterhof zu den beschädigten Fahrzeugen. Die Einsatzkräfte nahmen dort Benzingeruch wahr. Hinweise auf Tatverdächtige liegen bislang nicht vor. Eine Nahbereichsfahndung, bei der auch ein Polizeihubschrauber eingesetzt wurde, verlief erfolglos. Der Brandort wurde abgesperrt und beschlagnahmt. Die Ermittlungen dauern an.
2: Nach einem Beinaheunfall heute Vormittag zwischen Rumbeck und Hohenrode sucht die Polizei einen wichtigen Zeugen. Bei einem Überholmanöver ist es heute gegen 8.26 Uhr fast zu einem Frontalzusammenstoß von 2 Pkw gekommen. Nach bisherigen Erkenntnissen fuhr eine Autofahrerin aus Richtung Rinteln kommend in Richtung Rumbeck hinter einem Lkw mit Anhänger. In einer langgezogenen Rechtskurve setzte sie zum Überholen an und setzte trotz eines entgegenkommenden Pkw den Überholvorgang fort. Der Lkw-Fahrer und der Fahrer des entgegenkommenden Pkw wichen so weit wie möglich nach rechts aus, um einen Zusammenstoß zu verhindern. Zusätzlich bremste der Lkw-Fahrer sein Gespann ab, um der Autofahrerin das Einscheren zu ermöglichen. Dabei streifte der Pkw die linke Seite des Lkw. Bei dem entgegenkommenden Pkw soll es sich um ein silberfarbenes Fahrzeug gehandelt haben. Nach Angaben eines Zeugen könnte es ein Ford Focus gewesen sein. Die Polizei bittet die Person, die den entgegenkommenden Pkw gefahren hat, sich bei der Polizeistation in Hessisch-Oldendorf zu melden. Die Sanierungsarbeiten an der Lohstraße in Hameln dauern länger als geplant. Die Straße muss noch bis voraussichtlich zum 16. Oktober gesperrt bleiben, das teilt die Stadt Hameln mit. Grund für die Verzögerung sind demnach verlängerte Lieferzeiten von diversen Einbauteilen sowie eine zusätzlich notwendig gewordene Belüftung des Schachts. Eine Durchfahrt der Lohstraße bis zur Kaiserstraße ist weiter nicht möglich. Die Umleitung für beide Fahrtrichtungen erfolgt wie bisher über die Bennigsenstraße und die Zentralstraße. Die Julius-Wolf-Straße bleibt während der Bauarbeiten ausschließlich über die Sehrtürner Straße erreichbar. Soweit die Meldungen aus der Region und jetzt weiter mit den Weltnachrichten.
4: Ich bin Dirk Zeitler. Der neue Tankrabatt macht sich an den Zapfsäulen bemerkbar, allerdings nicht so stark wie erhofft. Super E10 und Diesel kosteten am Morgen bundesweit im Schnitt zwar gut 14 bzw. 15 Cent weniger als gestern. Inzwischen sind die Preise aber wieder hochgegangen.
5: Die tägliche 12-Uhr-Erhöhung ließ Autofahrer kurz aufschrecken. Inzwischen haben sich die Preise wieder eingependelt. Super E10 bei 2,20 Euro und Diesel bei 2,34 Euro, Stand 14 Uhr. Viel ist damit vom Tankrabatt nicht geblieben. Im Vergleich zu gestern sind die Unterschiede minimal. Genau das hatten Kritiker vorhergesagt. Sie werfen der Bundesregierung nun vor, nichts aus der ersten Mineralölsteuersenkung im Sommer gelernt zu haben. Etliche Experten schlagen vor, lieber gezielt einkommensschwache Haushalte zu entlasten, anstatt große und teure Autos, die viel verbrauchen, mit zu subventionieren. Thomas Bleskin, Nachrichtenredaktion.
4: Das Bundeskanzleramt hat den Entwurf von Finanzminister Klingbeil vorerst gestoppt. Klingbeil, der für die SPD im Kabinett sitzt, wollte eine neue Steuer auf zuckerhaltige Getränke einführen. Doch der Vorschlag sei in dieser Form in der Regierung nicht mehrheitsfähig. Das erfuhr die deutsche Presseagentur aus Regierungskreisen. Ob Karotten, Äpfel oder Brot, in deutschen Supermärkten werden einer Untersuchung der deutschen Umwelthilfe zufolge nach wie vor viele Produkte in umweltschädlichen Verpackungen verkauft.
6: Einwegflaschen, Dosen, völlig unnötige Verpackungen, das sei noch immer die Realität in den Regalen, kritisiert die deutsche Umwelthilfe. Teilweise habe der Verpackungsanteil sogar wieder zugenommen. Bei den Discountern steckten insbesondere viele Produkte in Plastik und Getränke gäbe es da fast nur in Einwegflaschen. Die Umwelthilfe fordert verbindliche Regeln, etwa beim Thema Mehrweg. Freiwilligkeit funktioniere offenbar nicht. Ronny Tochau, Nachrichtenredaktion.
4: VW-Chef Blume hat längere Arbeitszeiten für rund 130.000 Beschäftigte in Deutschland ins Gespräch gebracht. Die Arbeitskosten hierzulande seien etwa doppelt so hoch wie in anderen europäischen Ländern, wo VW aktiv sei, sagte Blume. Konkret geht es um weniger Urlaubstage oder mehr Wochenstunden ohne Lohnausgleich. VW hat bereits 10 Tarifverträge gekündigt, darunter den wichtigen Manteltarifvertrag. Die Arbeitnehmer kündigten Widerstand an.
0: Es ist jetzt 4:05.
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0: Ja, die letzten sommerlichen Tage, die sind jetzt wirklich vorüber und jetzt gibt's hier Herbstwetter. Die Temperaturen, die sind so bei 20 Grad, das geht eigentlich noch, aber ansonsten sehr, sehr herbstlich, denn den gesamten Tag gibt's heute Regen. Gerade da hat es sich so ein bisschen eingependelt und es kommt gerade nicht wirklich was runter, aber das ändert sich auf jeden Fall nochmal, vor allem so in den frühen Abendstunden. Gegen 18, 19 Uhr kann's auf jeden Fall nochmal ein bisschen nasser werden. Ansonsten morgen in der Nacht, ja, da sieht's dann wieder weiterhin regnerisch aus. Morgen früh flacht das Ganze aber ab und dann sieht es morgen wieder sonniger aus bei Temperaturen von höchstens 19 Grad. Der Radioaktivverkehr und heute aufpassen in Bad Münder und in Erzen, da wird nämlich vom Landkreis ausgeblitzt. Außerdem Stau hier und ein bisschen stockender Verkehr bei uns in Hameln. Ja, Feierabendverkehr macht sich bemerkbar. Auf dem Hastenbecker Weg, da dauert es aktuell länger, genauso wie rund um den Hamelner Bahnhof. Auch da müssen Sie ein bisschen mehr Zeit einplanen, genauso wie auf der Fischbecker Straße, der Bosbergstraße, auf der Tunnestraße und auch auf der Pyrmonter Straße. Da dauert es aktuell einfach ein bisschen länger. Ich wünsche Ihnen ein bisschen Geduld und falls Ihnen sonst was aufgefallen ist, melden Sie uns das gerne einfach als kurze WhatsApp-Nachricht an die 05151 und dann 6x5. Ich wünsche Ihnen jetzt noch eine gute und sichere Fahrt.
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0: Bei dem Wetter, ja, was kann man da eigentlich Gutes machen? Irgendwas drin, zum Beispiel ins Kino gehen. Und passend dazu sind heute ja auch wieder ein paar neue Filme an den Start gegangen. Und ich glaube, für viel Aufsehen hat Verity gesorgt. Das ist ja eine Romanverfilmung von Colleen Hoover und soll so ein Psychothriller sein mit dem richtig starken Plot-Twist. Ich habe den Roman tatsächlich nicht gelesen und ich bin schon sehr, sehr gespannt, ja, was einen dort so erwartet im Kino. Werde ich mir auf jeden Fall anschauen. Alle Kinostarts, heute gibt's aber auch nochmal kompakt zusammengefasst, hier gleich bei uns im Programm. Mein Name ist Luna Schubert, vorher gibt's aber noch ein bisschen Musik für Sie.

0: Es ist mal wieder Donnerstag und was heißt das genau? Es gibt wieder neuen Stoff für die heimischen Kinoleinwände. Nico Schnake, der hat die wichtigsten Starts mal für Sie zusammengefasst.
1: Warum hat er diese Reise eigentlich zugestimmt? Die haben alles kurz und klein geschlagen und jetzt soll er ihnen helfen, ihr Gewissen zu erleichtern.
2: Wir grüßen unseren Thomas Mann. Er lebe hoch, hoch, hoch.
3: Das ist vielleicht seine letzte Reise.
4: Herzlich willkommen in Frankfurt am Main.
5: You and your father make a great double act.
6: Sie haben so wundervoll über die Musik unseres Großvaters geschrieben wie sonst niemand.
7: Ist der berühmteste lebende Wagnerianer der Welt?
8: Sie meinen nach dem Ableben eines gewissen Adolf Hitler.
9: Vaterland ist ein Schwarz-Weiß-Drama, das sich um den deutschen Schriftsteller Thomas Mann und seine Tochter dreht. Gemeinsam kehren sie ins Nachkriegsdeutschland zurück und begeben sich auf eine Reise durch ein Deutschland in Trümmern. Und aus einer Reise zurück in die Heimat, die man vorher in Richtung Exil verlassen hatte, wird eine Reise in das tiefste Innerste von ihm und seiner Tochter Erika. In den Hauptrollen zu sehen sind Hans Zischler und Sandra Hüller. Der Film läuft ab Freitag in den Kronenich-Spielen in Bad Pyrmont.
10: Tun Sie mir Gefallen. Stellen Sie sich vor, Sie sind einer von denen, die denken, Digger Rockwell ist Satan persönlich. Also, was sind die schärfsten Angriffe, mit denen ich bei diesen Leuten rechnen muss, die denken, ich bin der Abschaum der Erde?
11: Naja, diese Leute könnten sagen, dass...
12: Ab zur Hölle, Digga!
10: Das habe ich nicht erwartet.
13: Mr. President, vor 55 Minuten wurde ich über die Explosion auf unserer Plattform informiert.
14: Sie verursacht gewaltige Wasserverdrängung und einen Tsunami.
9: Tom Cruise, eigentlich bekannt als Actionheld aus Top Gun und Mission Impossible, versucht mal wieder was Neues. Cruise spielt den Ölmagnaten Digger Rockwell, der in seinen eigenen Allmachtsfantasien versteckt. Er möchte sich als mächtigster Mensch der Welt inszenieren und versucht, der Retter vor einer Katastrophe zu sein, die er selbst ausgelöst hat. Regisseur Alejandro Iñárritu, bekannt durch zum Beispiel Revenant oder Birdman, versucht hier mal etwas Gewagtes. Und wer sich auf das Experiment einlassen will, kann das ab heute im Max-Kino in Hameln tun.
15: Ich nehme an, Sie werden Fragen haben.
16: Wieso schreibt Ihre Frau die Reihe nicht selbst zu Ende?
15: Das ist Verity. Die Ärzte glauben nicht, dass sie jemals widersprechen oder laufen wird. Du bist die Einzige, die ihr letztes Buch beenden kann.
9: In Verity folgen wir der Autorin Loan Ashley, die von einem Jeremy Crawford den Auftrag bekommt, die Buchreihe seiner geschädigten Frau zu beenden. Diese, die Bestseller-Autorin Verity Crawford, ist dazu nach einem Unfall nicht mehr in der Lage. Loan zieht also in das Anwesen der Crawfords und entdeckt in den Unterlagen von Verity Geheimnisse, die sie an den Absichten ihrer Auftraggeber zweifeln lassen. Der Psychothriller ist ab sofort im Max-Kino in Hameln zu sehen. Radioaktiv wünscht Ihnen ganz viel Spaß im Kino.

0: Und nach den Schlagzeilen, da gibt's ja Magnetic von The Bowser. Und Don't Get Me Wrong von The Pretenders. Es ist jetzt 16.30 Uhr.
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0: Mit Kerstin Wilke.
2: In der Hamelner Nordstadt sind in der Nacht 3 Autos in Brand geraten. Die Polizei geht nach derzeitigem Stand von vorsätzlicher Brandstiftung aus. Als die Einsatzkräfte eintrafen, standen 2 Autos in Vollbrand, ein weiteres brannte teilweise. Die Feuerwehr Hameln löschte umgehend die Flammen. Ein angrenzendes Gartenhaus und ein Gartenzaun wurden ebenfalls beschädigt. Der Gesamtschaden wird vorläufig auf rund 50.000 Euro geschätzt. Die Ermittlungen laufen. Der Soroptimist International Club Hameln-Pyrmont unterstützt ein Kinder- und Waisenhaus in der Westukraine mit einer Spende von 5.000 Euro. Das Heim betreut zurzeit rund 80 Kinder und leidet unter den Folgen des anhaltenden Krieges. Der Hamelner Club hat deshalb auf seiner Jahreshauptversammlung einstimmig beschlossen, die Einrichtung finanziell zu unterstützen. Neben der Geldspende werden auch Sachspenden aus Hameln in die Ukraine geschickt. Heute startet die Anmeldephase für die Lüchter Kindertagesstätten. Bis zum 31. Oktober können Eltern ihre Kinder für das Kindergartenjahr 2027/28 anmelden. Die Anmeldung erfolgt über den Kita-Planer des Kreises Lippe. 4 Träger, die Stadt Lüchte, die Arbeiterwohlfahrt, die Johanniter-Unfallhilfe und die katholische Kirche, engagieren sich in der Kinderbetreuung in Lüchte. Weitere Informationen finden Eltern auf der Internetseite der Stadt.
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0: Es ist sehr grau und ja schon ungemütlich hier bei uns in Hameln, denn es hat schon ziemlich viel geregnet. Jetzt gerade, da geht's, so ein paar Tropfen können immer mal wieder runter, aber es ist gerade in Ordnung, würde ich sagen. Das Ganze bei 19 Grad und in den Abendstunden, da kann auf jeden Fall noch mal mehr runterkommen als jetzt gerade. Also wenn Sie noch mal nach draußen müssen, auf jeden Fall den Regenschirm nicht vergessen. In der Nacht gibt's dann auch noch mal hier und da ein paar Schauer. Morgen klart's dann aber auf und zum Wochenende hin sieht's dann wieder viel schöner aus. Denn die Sonne kommt zurück ab morgen, aber es wird wie ein bisschen kälter.

0: Also die sommerlichen Tage, die sind jetzt auf jeden Fall vorbei. Morgen gibt es dann nur noch höchstens 19 Grad.
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0: Ich bin Luna Schubert und ich wünsche Ihnen einen schönen Feierabend.

0: Nach 11 Jahren kommen nun erneut die besten deutschen Stepptänzer und Stepptänzerinnen nach Hameln. Die Tanzschule Bellabina Kulturell richtet das Happening aus. Namentlich die Leiterin Sabine Kauthäuser. Ein solches Ereignis, das erfordert aber natürlich ein außerordentliches Management, aber auch natürlich, was die Finanzierung betrifft, meint Kauthäuser.
1: Also es ist nicht einfach, so eine Meisterschaft auszurichten, weil also sehr viel Organisation daran hängt und man muss wirklich vom Verband dann dafür rekrutiert werden. Das heißt also, es gibt einen deutschen Verband, der heißt TAF, die Action Dance Federation, und die kennen ihre Stepptänzer in der Regel und fragen, ob sie ausrichten möchten. Und ich bin diesmal wieder gefragt worden. Da ich das ja als Privatperson mache, bekomme ich keine Zuschüsse. Ich muss eben sehen, dass ich durch die Startgelder und durch Eintrittsgelder das Ganze irgendwie finanziell abgesichert bekomme.
0: Dieses Jahr treten 315 Teilnehmende an, während es stolze 402 Starts gibt, da eben einige Tänzerinnen und Tänzer in mehreren Kategorien antreten.
1: Also es fängt bei Kindern an mit 6 Jahren und geht dann bis zu Erwachsenen rauf, Erwachsene 2. Das können Leute über 50, über 60 auch sogar sein, aber durch die ganze Bandbreite des Alters. Und dann gibt es Solo, Duo zu zweit, Trio zu dritt. Dann gibt es Gruppe, 5 bis 7 Personen und Formationen bis 24 Personen und Productions bis 99 Personen. Bei der Meisterschaft ist das egal, ob man Funky tanzt oder ob man American Tap tanzt. Was allerdings ausgeklammert ist, ist eigentlich irischer Tanz, weil das eine andere Technik ist.
0: Anders als bei einem hochdotierten Tennismatch zum Beispiel geht es, neben der Leidenschaft für den Stepptanz und der Freude, die hochkarätigen Choreografien einem breiten Publikum vorzustellen, im Besonderen natürlich um den Meistertitel. Das erzählt uns Sabine Krauthäuser, die seit Jahrzehnten mit dem Stepptanz verbunden ist.
1: Preisgelder in dem Sinne gibt es nicht, aber es gibt eben Pokale, je nachdem 1., 2., 3. Platz. Und eine Urkunde bekommt natürlich auch jeder. Aber ich glaube, es ist weniger der Pokal, als einfach den Titel zu haben, deutscher Meister zu sein. Die Qualifikation aus den deutschen Meisterschaften, da gibt es dann immer bestimmte Anzahl der Qualifizierten, meinetwegen beim Solo gibt es 6 zum Beispiel, die dann die Weltmeisterschaft kommen oder bei der Formation nur 3. Also das ist sehr unterschiedlich gestaffelt und daraufhin kann man dann natürlich weiterkommen, sowohl Europameisterschaft als auch Weltmeisterschaft.
0: Der offizielle Teil, der beginnt am Samstag, am 3. Oktober um 14 Uhr mit dem Einmarsch aller Tanzgruppen. Danach geht es dann Schlag auf Schlag. Eine mitreißende Atmosphäre und beeindruckende Tanzdarbietungen erwarten Sie dann, wie gesagt, am Samstag in der Rattenfängerhalle.

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1: Vielleicht ja morgen hier nach Hameln in die Sumpfblume, denn dort gibt's das neue Programm von Madeln Schneider, Schöne Sonntag. Das Programm des hessischen Comedian ist nämlich wie ein sonntägliches Überraschungsmenü. Es enthält nämlich für Sie köstliche Comedy, Leckerbissen in verschiedenen Variationen und natürlich auch für jeden Geschmack. Madeln serviert dort Gesprochenes, Gelesenes und Gesungenes. Und wie gewohnt zieht er dabei alle mimischen Register, wodurch Stand-Ups, Texte aus seinen Büchern oder auch hessische Swing-Songs noch eine ganz besondere Würze bekommen. Natürlich ist es aber sein Hauptanliegen, sie zum Lachen zu bringen. Und auch manch tiefsinnige Botschaft oder Erkenntnis wird er dort bei locker leichtem Hessisch an Sie weitergeben. Madeln Schneider, Schöne Sonntag gibt's morgen in der Sumpfblume. Und zwar um 20 Uhr geht's da los. Der Einlass ist schon eine Stunde früher, um 19 Uhr. Und wenn Comedy nicht so was für Sie ist, vielleicht haben Sie ja Lust auf Jazz. Denn morgen gibt es ein Jazzkonzert im Double Time hier bei uns in Hameln. Und zwar mit Tom Ollendorf. Er ist nämlich einer der profiliertesten Newcomer der weltweiten Jazzszene und ist eben morgen hier bei uns in Hameln zu Gast. Tom Ollendorf, der gilt aktuell als einer der aufregendsten jungen Gitarristen der internationalen Jazzszene. Bekannt für seinen unverwechselbaren Sound, gelingt es ihm meisterhaft hochkomplexes, virtuoses Gitarrenspiel mit ausgefeilten harmonischen und melodischen Ideen zu verbinden. Seine Musik, die atmet die Tradition des Jazz, blickt dabei aber mutig und erfrischend in die Zukunft. Tickets, die kriegen Sie online auf double-time.de und das Konzert, das gibt's wie gesagt morgen im Double Time hier in Hameln. Um 20 Uhr geht's los und geht dann circa bis 22:30.
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0: Und gleich nach den Nachrichten, da geht's hier weiter mit Drive-By von Train. Dann gibt's noch Musik von Mark, Want to Make a Happy. Die Hits, die gibt's hier also gleich nach den Nachrichten, jetzt um 17 Uhr.
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0: Schülerinnen und Schüler des Projektes Demokratie erleben sind in einer Feierstunde vom Landrat ausgezeichnet worden. Die Nachrichten jetzt mit Kerstin Wilke.
2: Das Projekt Demokratie erleben wurde von der Impuls GmbH, einem Bildungspartner der Volkshochschule und der Polizeiinspektion Hameln-Pyrmont organisiert. Demokratie sei etwas, das Jugendliche erleben und erlernen müssten, sagt Elena Neef, die das Projekt mit betreut hat. Das gelte besonders, weil ein Teil von ihnen anfällig für extremistische Meinungen sei.
3: Einfach der Zuspruch für verstärkt antidemokratische Parteien bei jungen Menschen, bei Jugendlichen, ist einfach so rasant ansteigend, dass wir denken, wir müssen etwas tun. Und wir müssen die jungen Menschen sehr früh mit dem Thema Demokratie immer wieder konfrontieren, Meinungsbildung unterstützen und sie auch ermutigen, sich mit dem Thema auseinanderzusetzen, auch reflektiert und auch zu versuchen, unterschiedliche, diverse Meinungen zu diskutieren.
2: Im Rahmen des Projekts wurden den Schülerinnen und Schülern in Workshops erst die Grundlagen von Demokratie vermittelt und sie konnten eigene Ideen entwickeln. Die Oberschule in Hessisch-Oldendorf hat einen Podcast über Frauenrechte erarbeitet. Die Elisabeth-Belling-Gesamtschule eine Demokratiebox, in der Wünsche und Kritik der Jugendlichen gesammelt wurden. Beim Humboldt-Gymnasium Bad Pyrmont stand unter anderem das Thema Mobbing im Mittelpunkt. Das Projekt Demokratie erleben wird im laufenden Schuljahr fortgesetzt. Die Polizei Nienburg hat am Mittwoch nach einem Betrugsversuch durch falsche Polizeibeamte den mutmaßlichen Geldabholer vorläufig festgenommen und warnt aus diesem aktuellen Anlass erneut vor der Masche. Ein bislang unbekannter Täter hatte sich gegenüber einer 88-jährigen Frau als Polizeibeamter am Telefon ausgegeben und sie dazu veranlasst, einen mittleren fünfstelligen Geldbetrag vor die Haustür zu legen, um diesen von einem vermeintlichen Polizisten abholen zu lassen. Der Mann behauptete, dass es in der Nachbarschaft zu einem Raub gekommen sei. Beim Täter sei ein Zettel mit dem Namen der Frau und weiteren Informationen zur Angerufenen aufgefunden worden, weshalb die Polizei vorsichtshalber ihr Geld sicherstellen wolle. Glücklicherweise erkannte der 82-jährige Ehemann den Betrugsversuch und informierte die echte Polizei. Die Einsatzkräfte konnten kurz darauf einen 23-jährigen Mann aus Wunsdorf beim Verlassen des Grundstücks vorläufig festnehmen und einen Beutel mit Bargeld in entsprechender Höhe und dessen Mobiltelefon sicherstellen. Der Beschuldigte wurde nach den polizeilichen Maßnahmen wieder entlassen. Die Polizei leitete ein Strafverfahren wegen Betrugs ein. Hessisch-Oldendorfs Bürgermeister Tarek Önülçin will auch im Oktober die Chance nutzen, um direkt mit den Menschen in den Ortschaften ins Gespräch zu kommen. Die nächste Bürgersprechstunde ist morgen am 2. Oktober in Krückeberg. Am Feuerwehrhaus können Bürgerinnen und Bürger von 17 bis 20 Uhr mit dem Bürgermeister ins Gespräch kommen. Eine weitere Bürgersprechstunde folgt am Freitag, dem 9. Oktober in Heslingen. Soweit die Meldungen aus der Region und jetzt weiter mit den Weltnachrichten.
4: Ich bin Dirk Zeitler. Die Pläne für eine Zuckersteuer sind vorerst gestoppt. Das Bundeskanzleramt hält den Entwurf von Finanzminister Klingbeil in seiner jetzigen Form für nicht mehrheitsfähig innerhalb der Regierung.
5: 26 bis 38 Cent Steuer pro Liter, je nach Zuckergehalt, das ist der Plan von Bundesfinanzminister Klingbeil. Zum einen soll das die Haushaltskasse des Bundes füllen, zum anderen die Hersteller dazu bringen, ihre Getränke weniger zu zuckern, sprich gesünder zu machen. Dass so ein Anreiz funktionieren kann, zeigt Großbritannien. Dort gibt es seit 2018 eine Zuckersteuer. Inzwischen ist der durchschnittliche Zuckergehalt von Softdrinks dort um knapp die Hälfte gesunken. Lea Matschulat, Nachrichtenredaktion.
4: Der Tankrabatt wirkt schon. Um Mitternacht sind die Preise schlagartig gefallen, um 11 bis 12 Cent. Bis zum Vormittag lagen die Preise nur noch wenige Cent unter der Höhe des Steuerrabatts von 16,7 Cent pro Liter, so der ADAC. Vielerorts wurde E10 sogar für unter 2 Euro angeboten. An besonders günstigen Stationen bildeten sich sogar Schlangen. Kritiker wie der Vorsitzende der Monopolkommission bemängeln aber, das Geld lande nicht gezielt bei denen, die es am nötigsten brauchen. Bei der Vollstreckung der ersten Hinrichtung einer Frau seit mehr als 200 Jahren im US-Bundesstaat Tennessee ist es zu Komplikationen gekommen. Die wegen Mordes verurteilte Krista Pike sollte durch eine Giftspritze hingerichtet werden. Die 50-Jährige lebte aber auch nach der zweiten Injektion noch.
6: Sie habe angestrengt geatmet und geschnarcht, berichteten Augenzeugen, die der Prozedur hinter einem Fenster beiwohnten. Mehrfach seien die Jalousien am Fenster auf- und zugegangen. Die überlebende Todeskandidatin wurde ins Krankenhaus gebracht. Es ist die zweite fehlgeschlagene Hinrichtung in Tennessee in diesem Jahr. Aus den USA, Tina Eck.
4: Der Bundesgerichtshof hat entschieden, Amazons Prime-Preiserhöhung vor 4 Jahren war unwirksam. Die Preisanpassungsklausel in den allgemeinen Geschäftsbedingungen verstößt gegen das Transparenzgebot. Amazon will betroffene Mitglieder vor dem nächsten Zahlungstermin informieren und den Betrag vorübergehend anpassen. Das teilte eine Sprecherin mit. Schon gezahlte Gebühren seien Gegenstand eines gesonderten Verfahrens. Millionen Verbraucherinnen und Verbraucher sind betroffen.
0: Es ist jetzt 5:05.
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0: Relativ ungemütlich hier bei uns in Hameln, denn es ist sehr grau, sehr, sehr viele Wolken am Himmel. Die Sonne, die lässt sich heute eigentlich so gut wie gar nicht blicken. Der Regen, der hat aber erstmal nachgelassen. Gerade relativ trocken, das kann sich aber immer wieder ändern hier stündlich. Ja, hier und da so ein paar Tropfen und gegen Abend soll da nochmal mehr runterkommen. Vor allem so gegen 20, 21 Uhr kann es doch auch nochmal richtig nass werden. Jetzt gerade geht's aber. Morgen, da klart's dann aber wieder auf, da bekommt sie wieder ein bisschen mehr Sonne. Es wird wieder eher so ein bisschen schön herbstlich und nicht nass herbstlich mit Temperaturen um die 19 Grad. Der Radioaktivverkehr, heute aufpassen in Erzen und in Bad Münder, da hat nämlich der Landkreis was aufgebaut. Außerdem stockender Verkehr hier in Hameln auf der Deisterstraße, da müssen Sie auf jeden Fall mit ein paar Minuten mehr rechnen. Außerdem stockender Verkehr auf dem Hastenbeckerwerk und auch auf der Stüwestraße, genauso wie auf der Münsterbrücke, da brauchen Sie ein bisschen Geduld. Falls Ihnen sonst was aufgefallen ist, sagen Sie uns sehr gerne Bescheid, einfach eine kurze WhatsApp-Nachricht an uns schicken, und zwar an die 05151. Und dann 6x5 mit Ihrem Verkehrstipp. Ich wünsche Ihnen noch eine gute Weiterfahrt.
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0: Wir hier in Hameln, wir können uns doch eigentlich glücklich schätzen, denn wir haben noch ein Krankenhaus direkt vor der Tür, aber das Personal dort, das kommt und geht natürlich. Und zum Beispiel der Chefarzt Philipp von Blankenburg vom Sana-Klinikum, vom Kinderklinikum, ja, der hat das Klinikum jetzt verlassen zum 1. September. Wobei, naja, nicht so richtig verlassen, nur seine Position als Chefarzt, die hat er jetzt nicht mehr, aber er bleibt dem Klinikum doch noch erhalten, denn ja, so ganz wollte er doch noch nicht gehen. Alles dazu gibt's gleich hier bei uns im Programm. Mein Name ist Luna Schubert. Wir haben es jetzt 5:07. Ich wünsche Ihnen schon mal einen schönen Feierabend und dann natürlich noch einen schönen Donnerstagnachmittag.

0: 30 Jahre lang war Dr. Philipp von Blankenburg das Gesicht der Kinderklinik am Sana-Klinikum Hameln-Pyrmont. Zum 1. September, da hat sich der 66-Jährige als Chefarzt in den Ruhestand verabschiedet. Aber ganz ohne Kinder und Medizin kann er offenbar noch nicht. Unsere Radioaktiv-Reporterin Eva Strohdöcher, die hat sich mit ihm getroffen.
1: Wir treffen uns in einem Untersuchungszimmer der Kinderklinik. Die Wände sind in einem warmen Gelb-Orange gestrichen. Eine große, abstrakt gemalte Blumenblüte ziert eine der Wände. Philipp von Blankenburg sitzt mir gegenüber und irgendwie wirkt es, als wäre er noch immer der Chefarzt. Nur die Rollen sind heute vertauscht. Normalerweise stellt er die Fragen, heute stelle ich sie. 66 Jahre ist er alt, geboren wurde Philipp von Blankenburg bei einer Hausgeburt zwischen Bremen und Bremerhaven. Eigentlich wollte er Chirurg werden, doch eine Latexallergie machte diesem Plan einen Strich durch die Rechnung. Er wurde Kinderarzt. Und einer, für den Kinder eben keine kleinen Erwachsenen sind und vielleicht gerade deshalb so vollkommen.
2: Wenn man das kulturgeschichtlich sieht, Kinder eigentlich als perfekte Wesen von den Erwachsenen viele hundert Jahre gar nicht wahrgenommen wurden. Also so eine Kindheit, wie wir sie jetzt kennen, hat sich ja erst so ab dem 19. Jahrhundert entwickelt. Kinder mussten funktionieren, kann man sich gar nicht mehr vorstellen. Noch bis in die 70er Jahre wurden Kinder ohne Narkose operiert. Nach dem Motto, ach, das schadet denen nichts und das tut denen nicht weh. Und das ist ja unglaublich.
1: Nachdem er in Hameln als Kinderarzt angefangen hatte, war für ihn offenbar schnell klar, hier wollte er bleiben. Angebote, als Chefarzt noch einmal woanders hinzugehen, bekommt er sogar heute noch. Doch die lehnt er dankend ab. Und wer Philipp von Blankenburg privat erlebt, trifft auf einen Familienmenschen. Dort findet er seinen Ausgleich zum stressigen Klinikalltag. Er ernährt sich bewusst, trinkt wenig Alkohol und erzählt nicht ohne Stolz, dass er in seinem Leben nie geraucht hat. Aber 30 Jahre Kinderklinik bedeuten eben auch, dass man nicht nur schöne Geschichten mit nach Hause nimmt.
2: Da muss man dann lernen, mit seiner eigenen Trauer und auch der Trauer der Familienangehörigen, die betroffen sind, dann angemessen umzugehen. Das ist eine Herausforderung, die man nur im Berufsalltag lernen kann. Und auch für unsere jungen Auszubildenden ist das immer eine ganz große Hürde. Also wenn richtig um das Leben gekämpft werden muss und das vor allem nicht funktioniert hat und es dann zum Todesfall gekommen ist, dann ist das eine erhebliche Belastung.
1: Nach seinem Abschied hat Philipp von Blankenburg erst einmal Urlaub gemacht. Doch inzwischen ist er wieder da, als sogenannter Aktivrentner. Er kümmert sich weiterhin um Kinder, unter anderem um junge Patientinnen und Patienten mit Diabetes und anderen hormonellen Erkrankungen.
2: Wenn man jetzt sehr, sehr viel arbeiten musste, das musste ich während meiner Chefarzttätigkeit, dass es dann gar nicht so schlau ist, gleich komplett in den Ruhestand zu gehen, sondern so eine Art Abtrainieren sinnvoll. Kennt man ja auch von Leistungssportlern. Also die dürfen auch nicht von jetzt auf gleich gar nichts mehr machen.
1: Der Chefarzt ist gegangen, der Kinderarzt ist geblieben. Und vielleicht ist das der passendste Satz für den Abschied eines Mannes, der 30 Jahre lang für Kinder da war. Er hört nicht einfach auf. Er macht einfach nur ein bisschen weniger draus.
0: Dr. Philipp von Blankenburg bleibt dem Sana-Klinikum Hameln-Pyrmont also auch nach seinem Abschied als Chefarzt erhalten. Und damit auch den Kindern und Familien, die ihm über Jahrzehnte besonders wichtig waren.

0: Und gleich nach den Schlagzeilen, da geht's hier weiter mit Repeated von Martin Garrix und Ed Sheeran. Und dann gibt's West End Girls von Pet Shop Boys. Wir haben es jetzt 17.30 Uhr.
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0: Mit Kerstin Wilke.
2: In der Hamelner Nordstadt sind in der Nacht 3 Autos in Brand geraten. Die Polizei geht nach derzeitigem Stand von vorsätzlicher Brandstiftung aus. Als die Einsatzkräfte eintrafen, standen 2 Autos in Vollbrand, ein weiteres brannte teilweise. Die Feuerwehr Hameln löschte umgehend die Flammen. Ein angrenzendes Gartenhaus und ein Gartenzaun wurden ebenfalls beschädigt. Der Gesamtschaden wird vorläufig auf rund 50.000 Euro geschätzt. Die Ermittlungen laufen. Die Sanierungsarbeiten an der Lohstraße in Hameln dauern länger als geplant. Die Straße muss noch bis voraussichtlich zum 16. Oktober gesperrt bleiben, das teilt die Stadt Hameln mit. Grund für die Verzögerung sind demnach verlängerte Lieferzeiten von diversen Einbauteilen sowie eine zusätzlich notwendig gewordene Belüftung des Schachts. Eine Durchfahrt der Lohstraße bis zur Kaiserstraße ist weiter nicht möglich. Ab heute können die Termine 2027 für Trauungen in der Kulisse des Schlosses Bad Pyrmont online auf der Homepage der Stadt gebucht werden. Jeden Monat bietet sich die Möglichkeit, an einem Freitagnachmittag und einem Samstagvormittag im Schloss auf der Museumsinsel zu heiraten. Außerdem gibt es 2027 2 besondere Termine. Am 5.5. und am 7.7. werden ebenfalls Trauungen im Schloss angeboten. Die Online-Buchung wird erst mit der Bestätigung durch das Standesamt fix.
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0: Nach einer eher regnerischen Nacht sieht der Freitag dann wieder freundlicher aus. Es klart auf und Sie dürfen sich wieder auf mehr Sonne freuen. Ein schöner Herbsttag erwartet Sie mit einer Mischung aus Sonne und Wolken und Temperaturen von maximal 19 Grad. Der Samstag, der bleibt dann ähnlich, auch da mal bedeckt, mal sonnig mit 21 Grad an der Spitze.
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0: Ich bin Luna Schubert und ich wünsche Ihnen einen schönen Donnerstagnachmittag.

0: Manchmal, ja, da beginnt eine Berufsgeschichte mit einem ziemlich ungewöhnlichen Wunsch. Dr. Anke Katharina Furk, die wollte als Sechsjährige katholischer Priester werden. Heute, ja, da leitet sie die Kinderklinik im Sana-Klinikum Hameln-Pyrmont. Dazwischen liegt ein Weg, der sie bis nach London geführt hat.
1: Eine Sechsjährige fasziniert von den Oblaten in der Kirche. So sehr, dass für sie feststeht, ich werde katholischer Priester. Dass sie selbst gar nicht katholisch ist, für den kindlichen Berufswunsch offenbar nebensächlich. Aus dem Mädchen wird eine Ärztin, eine, die sich auf Kinderherzen spezialisiert und auf die Versorgung von Früh- und Neugeborenen.
2: Das Schöne ist, dass viele Kinder zwar krank werden, aber dann genesen. Das gefällt mir sehr gut, plus ich mache Kinder sehr gerne.
1: Geboren ist Anke Katharina Furk in Berlin. Ihre Ausbildung führt sie unter anderem ans Kinderkrankenhaus auf der Bult in Hannover und nach Bad Oeynhausen. Zuletzt arbeitet sie als leitende Oberärztin am Royal Brompton und Harefield Hospital in London.
2: Aber es ist immer wieder schön, wenn sehr kranke Kinder später, wenn sie gesund sind, nochmal wieder zu Besuch kommen mit den Eltern, um Hallo zu sagen.
1: Seit dem 1. September ist Furk die neue Chefin der Hamelner Kinderklinik. Sie folgt auf Philipp von Blankenburg, der das Haus über 3 Jahrzehnte geprägt hat. Ihr eigenes Spezialgebiet bringt sie mit, die Kinderkardiologie. Also die Medizin für kleine Herzen, die besondere Hilfe brauchen. Doch Furk möchte auch die gesamte Kinderklinik gemeinsam mit ihrem Team weiterentwickeln. Respekt und Vertrauen gehören für sie dazu. Und Familien sollen sich hier gut aufgehoben fühlen.
2: Das ist sehr wichtig, da die Eltern in einer Ausnahmesituation sind, im Stress sind, sich vielleicht auch anders verhalten, wie sie sich normalerweise verhalten. Und da brauchen sie genauso Unterstützung wie die Kinder.
1: Doch wer ist die Frau, die jetzt die Kinderklinik leitet? Aus Sicht eines Kindes zählt wohl weniger, an welchen Krankenhäusern sie schon gearbeitet hat, sondern wer kommt da an mein Bett? Deshalb die Frage an Anke Katharina Furk, was sollte ein Kind über seine neue Chefärztin wissen?
2: Dass ich freundlich bin, dass ich immer ehrlich zu dem Kind sein werde und es manchmal leider auch ein bisschen unangenehm sein kann, aber wir darüber sprechen werden.
1: Der erste Berufswunsch hat sich also nicht erfüllt. Dafür trägt Anke Katharina Furk heute Verantwortung für Kinder, die selbst noch viele Wünsche und Pläne vor sich haben.
0: Dr. Anke Katharina Furk, die neue Chefärztin der Kinderklinik am Sana-Klinikum Hameln-Pyrmont. Seit September bringt sie dort ihre Erfahrung aus London ein und ihren besonderen Blick auf Kinderherzen.
3: Tschüss.

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1: Vielleicht ja morgen zur Langnacht der Demokratie, denn die Kreisvolkshochschule Holzminden lädt Sie dazu ein. Unter dem Motto Demokratie feiern und miteinander erleben erwarten Sie dort ein abwechslungsreiches Programm mit Workshops, Mitmachaktionen und Möglichkeiten zum Austausch. Den gemeinsamen Abschluss bildet dann das Singen in der Aula des Campe-Gymnasiums unter dem Titel Der Demokratie eine Stimme geben. Also die lange Nacht der Demokratie gibt's morgen in der Kreisvolkshochschule in Holzminden. Von 16 bis 20 Uhr. Und auch morgen Abend, da gibt's ein Literaturkonzert mit Roman Knitzka hier im Theater in Hameln. Erleben Sie dort einen packenden und hochaktuellen Abend über den Untergang der Weimarer Republik, der die Parallelen zu unserer Gegenwart eindringlich beleuchtet. Das Literaturkonzert, das setzt ein musikalisches und literarisches Denkmal für eine Epoche, die von einer ehemaligen kulturellen Blüte geprägt war, aber ebenso vom dramatischen Zerfall demokratischer Strukturen. Der bekannte Schauspieler Roman Knitzka, der leiht den historischen Zeugnissen seine Stimme und warnt eindringlich vor den Folgen von Radikalisierung und gesellschaftlicher Gewalt. Tickets für das Literaturkonzert Deutschland, siehst du das nicht? Im Theater Hameln sind online auf der Website vom Theater Hameln für Sie erhältlich. Das Literaturkonzert mit Roman Knitzka gibt's also morgen im Theater hier in Hameln. Los geht's um 19.30 Uhr.
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0: Another One Bites the Dust von Queen gab's hier bei Radioaktiv. Und an dieser Stelle ist es für mich auch schon wieder soweit, mich von Ihnen zu verabschieden. Mein Name ist Luna Schubert und für mich war's das heute wieder. Ich wünsche Ihnen jetzt noch einen schönen Donnerstagabend. Machen Sie es gut und genießen Sie ja Ihren Feierabend. Wir hören uns dann morgen wieder. Und wir haben es jetzt gleich auch schon wieder 18 Uhr.
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0: Schülerinnen und Schüler des Projektes Demokratie erleben sind in einer Feierstunde vom Landrat ausgezeichnet worden. Die Nachrichten jetzt mit Kerstin Wilke.
2: Das Projekt Demokratie erleben wurde von der Impuls GmbH, einem Bildungspartner der Volkshochschule und der Polizeiinspektion Hameln-Pyrmont organisiert. Die Polizeioberkommissarin vom Staatsschutz in Hameln, Jorinde Fresonke, unterstreicht die vielen Vorteile, die die Demokratie den Jugendlichen bietet, auch wenn sie sich dessen nicht immer bewusst seien.
3: Dass die Schüler die Möglichkeit haben, sich einen Verein auszusuchen, eine Sportart, ein Hobby, dass das nicht vorgegeben ist. Sie können die Frisuren haben, die sie haben wollen, sie können die Haarfarbe haben, wir haben nicht mal Schuluniform. Also es gibt ganz, ganz viele Selbstbestimmungsmöglichkeiten für Schüler. Und es ist wichtig, dass sie sich diesem bewusst werden und das bewusst einsetzen und eben auch feststellen, was ist antidemokratisch und wie kann ich damit umgehen.
2: Im Rahmen des Projekts wurden den Schülerinnen und Schülern in Workshops erst die Grundlagen von Demokratie vermittelt und sie konnten eigene Ideen entwickeln. Die Oberschule in Hessisch-Oldendorf hat einen Podcast über Frauenrechte erarbeitet. Die Elisabeth-Belling-Gesamtschule eine Demokratiebox, in der Wünsche und Kritik der Jugendlichen gesammelt wurden. Beim Humboldt-Gymnasium Bad Pyrmont stand unter anderem das Thema Mobbing im Mittelpunkt. Das Projekt Demokratie erleben wird im laufenden Schuljahr fortgesetzt. Die Polizei Nienburg hat am Mittwoch nach einem Betrugsversuch durch falsche Polizeibeamte den mutmaßlichen Geldabholer vorläufig festgenommen und warnt aus diesem aktuellen Anlass erneut vor der Masche. Ein bislang unbekannter Täter hatte sich gegenüber einer 88-jährigen Frau als Polizeibeamter am Telefon ausgegeben und sie dazu veranlasst, einen mittleren fünfstelligen Geldbetrag vor die Haustür zu legen, um diesen von einem vermeintlichen Polizisten abholen zu lassen. Der Mann behauptete, dass es in der Nachbarschaft zu einem Raub gekommen sei. Beim Täter sei ein Zettel mit dem Namen der Frau und weiteren Informationen zur Angerufenen aufgefunden worden, weshalb die Polizei vorsichtshalber ihr Geld sicherstellen wolle. Glücklicherweise erkannte der 82-jährige Ehemann den Betrugsversuch und informierte die echte Polizei. Die Einsatzkräfte konnten kurz darauf einen 23-jährigen Mann aus Wunsdorf beim Verlassen des Grundstücks vorläufig festnehmen und einen Beutel mit Bargeld in entsprechender Höhe und dessen Mobiltelefon sicherstellen. Der Beschuldigte wurde nach den polizeilichen Maßnahmen wieder entlassen. Die Polizei leitete ein Strafverfahren wegen Betrugs ein. Hessisch-Oldendorfs Bürgermeister Tarik Önelschin will auch im Oktober die Chance nutzen, um direkt mit den Menschen in den Ortschaften ins Gespräch zu kommen. Die nächste Bürgersprechstunde ist morgen am 2. Oktober in Krückeberg. Am Feuerwehrhaus können Bürgerinnen und Bürger von 17 bis 20 Uhr mit dem Bürgermeister ins Gespräch kommen. Eine weitere Bürgersprechstunde folgt am Freitag, dem 9. Oktober in Heslingen. Soweit die Meldungen aus der Region und jetzt weiter mit den Weltnachrichten.
4: Ich bin Dirk Zeitler. Die Pläne für eine Zuckersteuer sind vorerst gestoppt. Das Bundeskanzleramt hält den Entwurf von Finanzminister Klingbeil innerhalb der Regierung in seiner jetzigen Form für nicht mehrheitsfähig.
5: 26 bis 38 Cent Steuer pro Liter, je nach Zuckergehalt, das ist der Plan von Bundesfinanzminister Klingbeil. Zum einen soll das die Haushaltskasse des Bundes füllen, zum anderen die Hersteller dazu bringen, ihre Getränke weniger zu zuckern, sprich gesünder zu machen. Dass so ein Anreiz funktionieren kann, zeigt Großbritannien. Dort gibt es seit 2018 eine Zuckersteuer. Inzwischen ist der durchschnittliche Zuckergehalt von Softdrinks dort um knapp die Hälfte gesunken. Lea Matschulat, Nachrichtenredaktion.
4: Knapp an einer Katastrophe vorbei. Auf dem Fly-Dubai-Flug von Dubai nach Tel Aviv hat ein Co-Pilot den Kapitän im Cockpit angegriffen und verletzt. Trotzdem gelang es dem Kapitän, die Cockpit-Tür zu öffnen, sodass Passagiere den Angreifer überwältigen konnten. Israels Ministerpräsident Netanyahu bezeichnete den Co-Piloten als islamistisch geprägt. Binnen weniger Tage solle zudem klar sein, ob der Pilot Verbindungen zum Iran habe. Eine Preiserhöhung des Online-Händlers Amazon für Prime-Abonnements vor 4 Jahren ist laut einem Urteil des Bundesgerichtshofs unwirksam. Die Klauseln in den allgemeinen Geschäftsbedingungen verstoßen demzufolge gegen das Transparenzgebot. Betroffen sind Millionen Verbraucherinnen und Verbraucher.
6: Vor 4 Jahren hatte Amazon den Preis für sein Prime-Abonnement deutlich erhöht. Allerdings bat Amazon nicht ausdrücklich um Zustimmung. Die Verbraucherzentrale NRW klagte, bekam in Vorinstanzen Recht und Amazon scheiterte nun mit seinem Einspruch am BGH. Für Altkunden gelten damit bis auf Weiteres wieder die alten Preise. Amazon will sie vor dem nächsten Zahlungstermin informieren. Schon gezahlte Mehrgebühren können Verbraucher entweder individuell zurückfordern oder sich einer Sammelklage der Verbraucherzentrale NRW anschließen. Ronny Thorau, Nachrichtenredaktion.
4: Wer regiert zukünftig die Hauptstadt? Linke, Grüne und SPD in Berlin haben sich vor dem Start möglicher Sondierungen offenbar noch nicht auf eine gemeinsame Linie zum Umgang mit Antisemitismus und organisierter Kriminalität geeinigt. Die 3 Parteivorsitzenden sprachen lediglich von einem konstruktiven Austausch. Details nannten sie keine. Wann weitergesprochen wird, blieb ebenfalls offen.
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0: Nach einer eher regnerischen Nacht sieht der Freitag dann wieder freundlicher aus. Es klart auf und Sie dürfen sich wieder auf mehr Sonne freuen. Ein schöner Herbsttag erwartet Sie mit einer Mischung aus Sonne und Wolken und Temperaturen von maximal 19 Grad. Der Samstag, der bleibt dann ähnlich, auch da mal bedeckt, mal sonnig mit 21 Grad an der Spitze.
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1: Die Schlagzeilen aus der Region mit Kerstin Wilke. Beim Hamelner Herbstmarkt vom 2. bis 4. Oktober dreht sich in der Altstadt alles um traditionelles Handwerk, Kunsthandwerk und herbstliche Spezialitäten. Rund 50 Markt- und Kunsthandwerkerstände laden rund um das Hochzeitshaus und die Marktkirche zum Bummeln und Entdecken ein. Geöffnet ist der Herbstmarkt täglich von 11 bis 18 Uhr. Am Sonntag laden die Geschäfte der Hamelner Innenstadt von 13 bis 18 Uhr zum verkaufsoffenen Sonntag ein. Auf Fahrgäste der Deutschen Bahn kommen ab Freitag zwischen Hannover und Berlin erhebliche Einschränkungen zu. Für 14 Monate ist die Strecke aufgrund aufwendiger Sanierungsarbeiten gesperrt. Die Züge werden über Braunschweig und Magdeburg umgeleitet und brauchen rund 80 Minuten länger. Über die einzelnen Linien und Takte informiert die Bahn auf ihrer Internetseite. Hessisch-Oldendorfs Bürgermeister Tarik Önülşen will auch im Oktober die Chance nutzen, um direkt mit den Menschen in den Ortschaften ins Gespräch zu kommen. Die nächste Bürgersprechstunde ist Freitag, dem 2. Oktober in Krückeberg. Am Feuerwehrhaus können Bürgerinnen und Bürger von 17 bis 20 Uhr ihre Themen und Anliegen vorbringen. Eine weitere Sprechstunde folgt am Freitag, dem 9. Oktober in Heslingen. Und noch ein Hinweis, aufgrund der Feiertage im Oktober werden die Markttage in Hameln und Bad Pyrmont um einen Tag auf den Freitag vorgezogen. Soweit die Schlagzeilen aus der Region und jetzt weiter mit den Weltnachrichten.
2: Ich bin Dirk Zeitler. Der neue Tankrabatt ist da und drückt die Preise an den Zapfsäulen. Am Nachmittag lagen die Literpreise von E10 und Diesel rund 10 Cent unter den gestrigen Werten.
3: Für Autofahrer lohnt sich trotz Tankrabatt der Blick auf die Uhr. Kurz vor Mittag kostete E10 bundesweit im Schnitt nämlich 2,05 Euro und Diesel knapp 2,20 Euro. An einigen Tankstellen lag E10 sogar zeitweise unter 2 Euro. Dann kam der übliche Preissprung um 12 Uhr. ADAC und ACE raten zur Nutzung von Vergleichs-Apps oder einfach Google Maps. Auch dort werden die Spritpreise angezeigt. Bei der Auswahl der Tankstelle braucht man demnach nicht wählerisch sein. Kraftstoffe sind genormt, sagen die Autoclubs, also könne man bedenkenlos auch Discount-Tankstellen ansteuern. Thomas Bleskin, Nachrichtenredaktion.
2: Bundeskanzler Friedrich Merz warnt eindringlich vor nachlassender Ukraine-Hilfe. Bei der Verleihung des Westfälischen Friedenspreises an die NATO in Münster hat er gesagt, wanken wir in Deutschland, dann wankt Europa, dann wankt auch die Ukraine. Ohne deutsche Hilfe drohe ein diktierter Frieden und Massenmigration Richtung Westen sowie die Destabilisierung des ukrainischen Staats. Deutschland ist inzwischen der wichtigste Unterstützer der Ukraine. Ob Karotten, Äpfel oder Brot, in deutschen Supermärkten werden einer Untersuchung der deutschen Umwelthilfe zufolge nach wie vor viele Produkte in umweltschädlichen Verpackungen verkauft.
4: Einwegflaschen, Dosen, völlig unnötige Verpackungen, das sei noch immer die Realität in den Regalen, kritisiert die Deutsche Umwelthilfe. Teilweise habe der Verpackungsanteil sogar wieder zugenommen. Bei den Discountern steckten insbesondere viele Produkte in Plastik und Getränke gäbe es da fast nur in Einwegflaschen. Bei den größeren Supermarktketten gäbe es etwas häufiger Mehrweg und etwas weniger Plastik. Deutlich niedriger sei der Verpackungsanteil bei den Biomärkten. Die Umwelthilfe fordert verbindliche Regeln, etwa beim Thema Mehrweg. Freiwilligkeit funktioniere offenbar nicht. Ronny Thorau, Nachrichtenredaktion.
2: In Eisenach hat das Bundeskriminalamt ein mutmaßliches IS-Mitglied festgenommen. Der in Kuwait geborene Mann soll sich 2016 dem Islamischen Staat angeschlossen haben. Laut Bundesanwaltschaft war er bis Anfang 2017 für ihre Terrororganisation tätig, damals noch als Heranwachsender. Ihm wird Mitgliedschaft in einer terroristischen Vereinigung vorgeworfen. Er sitzt jetzt in Untersuchungshaft.
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5: Nach einer eher regnerischen Nacht sieht der Freitag dann wieder freundlicher aus. Es klart auf und Sie dürfen sich wieder auf mehr Sonne freuen. Ein schöner Herbsttag erwartet Sie mit einer Mischung aus Sonne und Wolken und Temperaturen von maximal 19 Grad. Der Samstag, der bleibt dann ähnlich, auch da mal bedeckt, mal sonnig mit 21 Grad an der Spitze.
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1: Die Schlagzeilen aus der Region mit Kerstin Wilke. Beim Hamelner Herbstmarkt vom 2. bis 4. Oktober dreht sich in der Altstadt alles um traditionelles Handwerk, Kunsthandwerk und herbstliche Spezialitäten. Rund 50 Markt- und Kunsthandwerkerstände laden rund um das Hochzeitshaus und die Marktkirche zum Bummeln und Entdecken ein. Geöffnet ist der Herbstmarkt täglich von 11 bis 18 Uhr. Am Sonntag laden die Geschäfte der Hamelner Innenstadt von 13 bis 18 Uhr zum verkaufsoffenen Sonntag ein. Auf Fahrgäste der Deutschen Bahn kommen ab Freitag zwischen Hannover und Berlin erhebliche Einschränkungen zu. Für 14 Monate ist die Strecke aufgrund aufwendiger Sanierungsarbeiten gesperrt. Die Züge werden über Braunschweig und Magdeburg umgeleitet und brauchen rund 80 Minuten länger. Über die einzelnen Linien und Takte informiert die Bahn auf ihrer Internetseite. Hessisch-Oldendorfs Bürgermeister Tarik Önülşen will auch im Oktober die Chance nutzen, um direkt mit den Menschen in den Ortschaften ins Gespräch zu kommen. Die nächste Bürgersprechstunde ist Freitag, dem 2. Oktober in Krückeberg. Am Feuerwehrhaus können Bürgerinnen und Bürger von 17 bis 20 Uhr ihre Themen und Anliegen vorbringen. Eine weitere Sprechstunde folgt am Freitag, dem 9. Oktober in Heslingen. Und noch ein Hinweis, aufgrund der Feiertage im Oktober werden die Markttage in Hameln und Bad Pyrmont um einen Tag auf den Freitag vorgezogen. Soweit die Schlagzeilen aus der Region und jetzt weiter mit den Weltnachrichten.
2: Ich bin Dirk Zeitler. Der neue Tankrabatt ist da und drückt die Preise an den Zapfsäulen. Am Nachmittag lagen die Literpreise von E10 und Diesel rund 10 Cent unter den gestrigen Werten.
3: Für Autofahrer lohnt sich trotz Tankrabatt der Blick auf die Uhr. Kurz vor Mittag kostete E10 bundesweit im Schnitt nämlich 2,05 Euro und Diesel knapp 2,20 Euro. An einigen Tankstellen lag E10 sogar zeitweise unter 2 Euro. Dann kam der übliche Preissprung um 12 Uhr. ADAC und ACE raten zur Nutzung von Vergleichs-Apps oder einfach Google Maps. Auch dort werden die Spritpreise angezeigt. Bei der Auswahl der Tankstelle braucht man demnach nicht wählerisch sein. Kraftstoffe sind genormt, sagen die Autoclubs, also könne man bedenkenlos auch Discount-Tankstellen ansteuern. Thomas Bleskin, Nachrichtenredaktion.
2: Bundeskanzler Friedrich Merz warnt eindringlich vor nachlassender Ukraine-Hilfe. Bei der Verleihung des Westfälischen Friedenspreises an die NATO in Münster hat er gesagt, wanken wir in Deutschland, dann wankt Europa, dann wankt auch die Ukraine. Ohne deutsche Hilfe drohe ein diktierter Frieden und Massenmigration Richtung Westen sowie die Destabilisierung des ukrainischen Staats. Deutschland ist inzwischen der wichtigste Unterstützer der Ukraine. Ob Karotten, Äpfel oder Brot, in deutschen Supermärkten werden einer Untersuchung der deutschen Umwelthilfe zufolge nach wie vor viele Produkte in umweltschädlichen Verpackungen verkauft.
4: Einwegflaschen, Dosen, völlig unnötige Verpackungen, das sei noch immer die Realität in den Regalen, kritisiert die Deutsche Umwelthilfe. Teilweise habe der Verpackungsanteil sogar wieder zugenommen. Bei den Discountern steckten insbesondere viele Produkte in Plastik und Getränke gäbe es da fast nur in Einwegflaschen. Bei den größeren Supermarktketten gäbe es etwas häufiger Mehrweg und etwas weniger Plastik. Deutlich niedriger sei der Verpackungsanteil bei den Biomärkten. Die Umwelthilfe fordert verbindliche Regeln, etwa beim Thema Mehrweg. Freiwilligkeit funktioniere offenbar nicht. Ronny Thorau, Nachrichtenredaktion.
2: In Eisenach hat das Bundeskriminalamt ein mutmaßliches IS-Mitglied festgenommen. Der in Kuwait geborene Mann soll sich 2016 dem Islamischen Staat angeschlossen haben. Laut Bundesanwaltschaft war er bis Anfang 2017 für ihre Terrororganisation tätig, damals noch als Heranwachsender. Ihm wird Mitgliedschaft in einer terroristischen Vereinigung vorgeworfen. Er sitzt jetzt in Untersuchungshaft.
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5: Nach einer eher regnerischen Nacht sieht der Freitag dann wieder freundlicher aus. Es klart auf und Sie dürfen sich wieder auf mehr Sonne freuen. Ein schöner Herbsttag erwartet Sie mit einer Mischung aus Sonne und Wolken und Temperaturen von maximal 19 Grad. Der Samstag, der bleibt dann ähnlich, auch da mal bedeckt, mal sonnig mit 21 Grad an der Spitze.
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1: Die Schlagzeilen aus der Region mit Kerstin Wilk. Beim Hamelner Herbstmarkt vom 2. bis 4. Oktober dreht sich in der Altstadt alles um traditionelles Handwerk, Kunsthandwerk und herbstliche Spezialitäten. Rund 50 Markt- und Kunsthandwerkerstände laden rund um das Hochzeitshaus und die Marktkirche zum Bummeln und Entdecken ein. Geöffnet ist der Herbstmarkt täglich von 11 bis 18 Uhr. Am Sonntag laden die Geschäfte der Hamelner Innenstadt von 13 bis 18 Uhr zum verkaufsoffenen Sonntag ein. Auf Fahrgäste der Deutschen Bahn kommen ab Freitag zwischen Hannover und Berlin erhebliche Einschränkungen zu. Für 14 Monate ist die Strecke aufgrund aufwendiger Sanierungsarbeiten gesperrt. Die Züge werden über Braunschweig und Magdeburg umgeleitet und brauchen rund 80 Minuten länger. Über die einzelnen Linien und Takte informiert die Bahn auf ihrer Internetseite. Hessisch-Oldendorfs Bürgermeister Tarik Önülşen will auch im Oktober die Chance nutzen, um direkt mit den Menschen in den Ortschaften ins Gespräch zu kommen. Die nächste Bürgersprechstunde ist Freitag, dem 2. Oktober in Krückeberg. Am Feuerwehrhaus können Bürgerinnen und Bürger von 17 bis 20 Uhr ihre Themen und Anliegen vorbringen. Eine weitere Sprechstunde folgt am Freitag, dem 9. Oktober in Heslingen. Und noch ein Hinweis, aufgrund der Feiertage im Oktober werden die Markttage in Hameln und Bad Pyrmont um einen Tag auf den Freitag vorgezogen. Soweit die Schlagzeilen aus der Region und jetzt weiter mit den Weltnachrichten.
2: Ich bin Dirk Zeitler. Für den Kampf mit unbemannten Systemen stellt die Bundeswehr ein eigenes Drohnenregiment auf. Der Verband werde aus bis zu 600 Männern und Frauen bestehen und Reichweiten bis zu 500 Kilometer abdecken, sagte Verteidigungsminister Pistorius auf dem niedersächsischen Truppenübungsplatz Bergen. Es gehe nicht nur um fliegende Systeme, sondern auch um unbemannte Landsysteme. Der neue Tankrabatt ist da und drückt die Preise an den Zapfsäulen. Am Nachmittag lagen die Literpreise von E10 und Diesel rund 10 Cent unter den gestrigen Werten.
3: Für Autofahrer lohnt sich trotz Tankrabatt der Blick auf die Uhr. Kurz vor Mittag kostete E10 bundesweit im Schnitt nämlich 2,05 Euro und Diesel knapp 2,20 Euro. An einigen Tankstellen lag E10 sogar zeitweise unter 2 Euro. Dann kam der übliche Preissprung um 12 Uhr. ADAC und ACE raten zur Nutzung von Vergleichs-Apps oder einfach Google Maps. Auch dort werden die Spritpreise angezeigt. Bei der Auswahl der Tankstelle braucht man demnach nicht wählerisch sein. Kraftstoffe sind genormt, sagen die Autoclubs, also könne man bedenkenlos auch Discount-Tankstellen ansteuern. Thomas Bleskin, Nachrichtenredaktion.
2: Eine Preiserhöhung des Online-Händlers Amazon für Prime-Abonnements von 2022 ist laut einem Urteil des Bundesgerichtshofs unwirksam. Die Klauseln in den allgemeinen Geschäftsbedingungen verstoßen demzufolge gegen das Transparenzgebot. Betroffen sind Millionen Verbraucherinnen und Verbraucher.
4: Vor 4 Jahren hatte Amazon den Preis für sein Prime-Abonnement deutlich erhöht, bei jährlicher Abrechnung zum Beispiel von 69 auf 89,90 Euro. Allerdings bat Amazon nicht ausdrücklich um Zustimmung. Die Verbraucherzentrale NRW klagte, bekam in Vorinstanzen Recht und Amazon scheiterte nun mit seinem Einspruch am BGH. Für Altkunden gelten damit bis auf Weiteres wieder die alten Preise. Amazon will sie vor dem nächsten Zahlungstermin informieren. Schon gezahlte Mehrgebühren können Verbraucher entweder individuell zurückfordern oder sich einer Sammelklage der Verbraucherzentrale NRW anschließen. Ronny Thorau, Nachrichtenredaktion.
2: Angesichts völlig überfüllter Gefängnisse hat die britische Regierung erneut zahlreiche Insassen in England und Wales vorzeitig aus der Haft entlassen. Mit dem Programm können bestimmte Straftäter nun grundsätzlich bereits nach Verbüßung eines Drittels ihrer Strafe aus dem Gefängnis entlassen werden. Großbritannien kämpft seit Jahren mit massiv überfüllten Haftanstalten, in denen teils marode Zustände herrschen.
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5: Nach einer eher regnerischen Nacht sieht der Freitag dann wieder freundlicher aus. Es klart auf und Sie dürfen sich wieder auf mehr Sonne freuen. Ein schöner Herbsttag erwartet Sie mit einer Mischung aus Sonne und Wolken und Temperaturen von maximal 19 Grad. Der Samstag, der bleibt dann ähnlich, auch da mal bedeckt, mal sonnig mit 21 Grad an der Spitze.
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7: Und er sagt recht schönen guten Tag hier live aus den Studios bei Radioaktiv an der Deisterallee in Hameln. Die Wahl ist morgen, nochmal Stichwahlen, Aufforderung von mir. Wir haben ja hier diese Wahlveranstaltung gemacht mit den Kandidatinnen und Kandidaten Dominik Petters und Elisabeth Meyer, oder andersrum, Elisabeth Meyer und Dominik Petters waren hier zu Gast. Beide haben sich vorgestellt, das kann man auch noch auf der Homepage hier bei Radio Aktiv sich anhören, um sich nochmal zu informieren. Gleiches gilt für die Podiumsdiskussion, da haben wir noch 4 Kandidatinnen und Kandidaten gehabt. Jetzt sind es nur noch 2. Meine Aufforderung als Demokrat und als jemand, der dieser Landkreis hier am Herzen liegt, und so geht es meinem Gast auch, da kommen wir gleich zu, gehen Sie bitte morgen nochmal zur Stichwahl. Da ist noch einiges möglich für den einen, für den anderen auch. Da ist auch noch nichts entschieden. Und wer die Geschicke führt in den einzelnen Gemeinden, Emmertal beispielsweise, Bad Pyrmont haben wir gerade gehört, oder eben auch im Landkreis Hameln-Pyrmont und überall, wo sonst noch gewählt wird. Das ist nicht ganz unwichtig, das ist für 8 Jahre vor allen Dingen, und deswegen sollte man schon an dieser Entscheidung teilhaben. Und wir sind nun mal als Bürger der Souverän und sollten wählen gehen. So, und jetzt habe ich so viel Vertrieb für den Urnengang gemacht, dass ich ganz gut die Überleitung finde zu meinem Gast heute. Es geht um Vertrieb. Vertrieb als Form des Marketings oder der Verkaufsförderung. Mein Gast ist Vertriebsleiter international für die Firma Parador. Da geht es um Fußbodenbelege, und der heißt Dirk Engleder und ist noch ganz aufgeregt, weil es nur live ist. Ich habe ihn relativ spontan auch engagieren können, aber ich finde das Thema grundsätzlich interessant und grüße jetzt erstmal ganz recht herzlich. Hallo, Herr Engleder.
8: Ja, hallo zusammen und vielen Dank für die Einladung. Vielen Dank, dass ich hier sprechen darf. Zunächst schließe ich mich Ihren Worten an. Gehen Sie wählen, die Demokratie muss gewinnen. Ganz, ganz wichtig, nutzen Sie morgen die Möglichkeit. Und ja, danke für unsere Gesprächsrunde am heutigen Nachmittag. Danke für die Einladung.
7: Genau, ich möchte mit Ihnen über Vertrieb reden, über den Vertrieb in Ihrer Firma, aber auch, was Vertrieb überhaupt ist, was es ausmacht, welche Formen es gibt, ob man da angestellt ist, ob man da freier Handelsvertreter ist, wie die Situation auch mit den Vorschriften, die aus der EU kommen, sind, wie man sich da noch entfalten kann und welche Möglichkeiten es gibt. Peter Mattes an der Technik reicht mir immer gerne Musik rüber. Sie sind dran mit Ihrem Musikwunsch. Wir beide haben ihn hier live erlebt im Weserbergland-Stadion. Michael Jackson, Man in the Mirror.

0: Rechtsgebiet hier bei Radioaktiv. Mein Name ist Roman von Alvensleben und es geht um den Vertrieb. Und bei mir ist der Vertriebsleiter für die Firma Parador International, Dirk Engleder. Ja, wie wird man überhaupt Vertriebler? Steckt das in einem oder man wird ja nicht als solches geboren? Wie sind Sie dazu gekommen? Wie war der Weg dann auch zum internationalen Chef des Unternehmens?
1: Ja, ich glaube, es muss in einem stecken. Man muss die Sehnsucht haben, unheimlich gerne und viel mit Menschen zu tun zu haben, die Gegenseite zu verstehen und natürlich auch immer die Unternehmensseite. Ich persönlich bin den Weg wirklich vom Schreibtisch über den Außendienst, über verschiedene Stationen gegangen, dass ich heute diese Position, diese verantwortungsvolle Position innehabe. Und ich glaube, es ist eine Art Berufung, weil man muss viel einstecken, man kann ganz wenig austeilen es ist ein sehr abwechslungsreicher Job, gerade auch jetzt geworden in den letzten Jahren durch die vielen internationalen Dinge, die uns ja alle betreffen. Aber gerade im Vertrieb ist es sehr spürbar, weil Kunden, Produzenten, also auch wir vom Parador, leiden natürlich auch durch die Gesamtsituation des Marktes.
0: Wir wollen jetzt hier keine spezielle Werbung machen für ein Unternehmen, sonst kriege ich gleich wieder einen Rüffel von der Niedersächsischen Landesmedienanstalt oder hier vom Vorstand Geschäftsführung. Aber das ist ein Unternehmen, das sich mit Fußböden beschäftigt. Welche Form von Fußböden? Teppiche? Ist ja Hameln auch eine Mekka gewesen mit mehreren Teppichwerken, die hier oder auch im Landkreis angesiedelt waren? Oder ist es mehr Holzfußboden, Vinylparkett?
1: Ja, korrekt. Also wir sind Produzent von Parkettböden, wir sind Produzent von Vinyl- und Laminatböden. Wir sind einer der letztverbliebenen deutsch-österreichischen Produzenten und sind halt im Hartbelagsbereich spezialisiert und bedienen dort alle Märkte, Fachmärkte, Baumärkte, die man in Deutschland, Europa und auch teils international, also über Europa hinaus findet.
0: Dann wird das Produkt ja sicherlich auch vielen bekannt sein oder die Produkte, die Sie vertreiben. Ich will nochmal zurückkommen. Also klassische Schulausbildung wahrscheinlich. Studiert man oder sagt man, braucht jemand gar nicht, wenn man Vertrieb macht und lebt? Sie haben das gerade gesagt, das ist wie eine Berufung. Dann hat man ja eigentlich nur einen bezahlten Urlaub. oder sind da Voraussetzungen geknüpft? Gibt es sowas wie eine Vertriebsausbildung?
1: Nein, also das ist, ich habe die ganz normale kaufmännische Ausbildung zum Industriekaufmann gemacht. Ich habe dann in der Tat auch studiert. Ich muss leider heute sagen, dass ich das Studium abgebrochen habe. Ich habe es berufsbegleitend gemacht, weil ich die Möglichkeit hatte, mich weiterzuentwickeln beruflich. Und ich konnte das dann nicht mal in den Einklang bringen. Aber es gibt sowohl als auch den Weg. Also ein reines Studium, eine reine Ausbildung zum Vertriebler gibt es nicht. Das ist dann die grundkaufmännische Ausbildung, wo dann verschiedene kaufmännische Abteilungen runterfallen, unter anderem auch der Vertrieb.
0: Gibt es denn so bestimmte Vertriebsregeln, wie so ein A bis Z oder die 10 Gebote im Vertrieb? Fallen Ihnen da welche ein oder macht das jeder so mit seinen Abteilungen oder mit seinen Mitarbeitenden, wie er das so für richtig hält? Ich habe zum Beispiel gestern was gesehen, das ist ja ein Talk, da hat einer gesagt, ja, ich hatte mehrere Geschäfte und ich habe immer meinen Mitarbeitern zum Beispiel nicht gesagt, was darf es denn sein oder kann ich Ihnen helfen? Sondern der hat dann gesagt, wollen Sie einen Sekt oder einen Kaffee, weil er das als besondere verkaufsfördernde Situation angesehen hat. Wie handhaben Sie das? Oder ist das mehr technisch, dass man einfach sagt, das sind Fußböden, das wollen alle irgendwie haben und brauchen das und sowas haben wir gar nicht nötig?
1: Also in der Tat gibt es technische Vertriebler, ganz klar. Das ist in unserem Bereich nicht so. Wir sind schon sehr emotional gebunden. Wir müssen den Kunden verstehen. Ich glaube, das ist unheimlich wichtig. Und der Kunde ist nicht die erste Hürde zum Verkauf, sondern das ist ja meist dann die finale Hürde. Und das ist der Endkonsument. Wir beschäftigen uns mit Endkonsumenten und haben dann unsere Handelspartner, wo wir unsere Produkte auf einer Bühne in Szene setzen können. Dementsprechend ist das unheimlich wichtig, Emotionen einzubringen, das Verständnis zu haben. Und als Vertriebler, wenn man das so viele Jahre macht, wie ich es schon mache, man muss jeden Morgen aufstehen, man muss jeden Morgen einfach sich freuen, Spaß dran haben, an der Gesamtsituation, egal wie schlecht sie auch vielleicht teilweise an manchen Tagen sein kann.
0: Das hört sich gut an. Wir hören mal ein bisschen rein, was The Worker uns von Fischer Z so sagt.

0: Wir stehen hier in den Studios auf Teppichböden und wenn wir aus dem Studiofenster schauen, dann haben wir da ein Klickparkett, möglicherweise Vinyl. Und wenn ich meinen Gast anschaue, habe ich den Vertriebsleiter eines großen Unternehmens, das sich mit Bodenbelegen befasst und er vertreibt das europaweit, wie wir gerade gehört haben. Wie wichtig ist der Vertrieb überhaupt für ein Unternehmen und speziell Ihr Unternehmen?
1: Grundsätzlich super wichtig, klar, genauso wichtig wie alle anderen Abteilungen auch, aber der Vertrieb ist stets die Speerspitze eines Unternehmens. Es ist die repräsentative Situation des Unternehmens. Alles fokussiert und fixiert sich im ersten Moment im Kundengeschehen, im Partnerschaftsgeschehen, auf den Vertrieb oder auf die Personen aus dem Vertrieb. Weiter ist der Vertrieb heute, es hat sich sehr viel verändert, auch eine wichtige Schnittstelle zu den anderen Abteilungen, in die Supply Chain hinein, ins Marketing hinein, bis natürlich auch in die Geschäftsführung, die das Reporting unbedingt und regelmäßig auch benötigt, um dann auch strategische Entscheidungen zu treffen, ob die geplanten Visionen umsetzbar sind und bezogen auf unsere Branche, in der ich tätig bin, ist es noch so ein bisschen traditioneller als in vielen anderen. Es hat sich vieles weiterentwickelt durch Modernisierung, durch Digitalisierung, aber dort ist wirklich auch noch so ein bisschen diese Hands-on-Mentalität gefragt, die Gespräche am Tisch, das Berühren der Produkte, das Auswählen der Produkte, ja, bis hin natürlich auch zu der Technik, aber bei Bodenbelegen ist das Erste immer das Wichtigste, die Optik.
0: Also das heißt schon, dass Sie und Ihr Team noch aktiv unterwegs sind, um den Baumärkten, haben Sie ja gesagt, sind Sie vor allen Dingen und überwiegend präsent darzulegen, dass Sie, jetzt klingelt hier gerade mein Telefon, das hat mich gerade ein bisschen rausgebracht, ist nur live. Nein, um denen natürlich das Produkt näher zu bringen und um am Ende auch die Kaufentscheidung dort zu treffen. Und es reicht nicht aus, dass man nur im Internet mehr oder weniger das präsentiert, sondern man muss schon den Kontakt direkt haben.
1: Ja, also heute ist es ein Omnichannel-Verfahren, Internet sowohl als auch stationär. Und ja, der Vertrieb in unserer Branche, der ist noch, wie gesagt, traditionell aufgestellt. Da gibt es dann eine leitende Funktion, da gibt es dann Key-Account-Funktion, Gebietsleiter-Funktion bis hin zum Außendienst und natürlich auch bis hin zum, ich nenne das mal gerne Herzstück eines Vertriebs, die Damen und Herren, die im Büro sitzen und alles dafür sorgen, dass der Kunde direkt am Telefon zufriedengestellt wird und seine Ware pünktlich und ordentlich erhält, also der Vertriebsinnendienst. Und so sind wir noch aufgestellt. Wir schulen noch in der Hands-on-Mentalität, am POS direkt, aber nutzen immer mehr und verstärkt auch Digitalisierungsmöglichkeiten, die sich ja gerade durch die Corona-Zeit stark entwickelt haben.
0: Ich komme gleich zurück. Ich muss hier kurz was klären. Man at Work, Down Under.

0: Radioaktiv Rechtsgebiete und bei mir zu Gast ist Dirk Engleder, Vertriebsleiter eines großen Bodenbelagsunternehmens. Produzieren Sie selbst oder ist das so ein Zwischenhändler?
1: Wir produzieren bzw. endveredeln alle unsere Produkte in Deutschland, im Münsterland und haben ein, und da sind wir sehr stolz drauf, weil es nur noch zwei Produzenten in Deutschland, Österreich gibt, also in Österreich, unseren Parkettboden, Echtholzboden.
0: Das wird in Deutschland hergestellt, also Parkett, da muss man ja auch Bäume kaufen. Werden die auch in Deutschland eingekauft oder ist das europaweit inzwischen?
1: Wir holen unsere Nadelhölzer aus Skandinavien. Die Nadelhölzer werden benötigt für den Unterbau eines Parkettboden. Wir produzieren Dreischicht, so nennt sich das. Also ein Unterbau, ein Gegenzug und dann die Deckschicht. Und wir von Parado, wir sind noch sehr traditionell und auch sehr treu, wir leben die Partnerschaften, das machen wir auch im Einkauf mit unseren Lieferanten. Wir holen tatsächlich noch aus der Ostukraine unsere Deckschichten für unseren Parkettboden.
0: Könnte man jetzt als gefährlich empfinden, wenn die da noch tatsächlich transportiert mit LKWs oder ist das schon, gibt es da Gefahrenzulage? Entschuldigung, wenn ich das jetzt so ketzerisch frage, aber das
1: kann... Also es gibt keine Gefahrenzuschläge. Es ist sehr wichtig, dass sicherlich trotz der bekannten Probleme in der

0: ja quasi die Spiegelung der Bedürfnisse des Kunden, wenn ich das so richtig sehe. Oder spielt der Kunde eigentlich erstmal keine Rolle, sondern ihm wird was vorgesetzt? Und was sagt die Geschäftsleitung dann dazu?
1: Trotz unserer Markenpräsenz ist der Kunde das absolut Wichtigste. Der Kunde entscheidet heute noch mehr als früher, welche Bedürfnisse gestillt werden sollen, welche Anfragen wir weiterleiten können, um Dekore, Farben, Produkte, sonstiges zu produzieren oder beziehungsweise erstmal zu entwickeln. Und die Geschäftsführung, die Zusammenarbeit, Vertrieb und Geschäftsführung ist, sehe ich auch als unheimlich wichtig an, um nicht auf, ja, ich nenne es mal ganz platt, falsche Pferde zu setzen, weil sowas kostet sehr viel Geld. Entwicklungskosten sind sehr hoch, Marketingkosten sind sehr hoch und Fehltritte in der heutigen sehr schweren wirtschaftlichen Lage und Situation können sich mittelständische Unternehmen wie wir und viele andere sicherlich auch nicht mehr leisten.
0: Wenn ich mir das Unternehmen so vorstellen darf, wie viele Mitarbeitende gibt es dort außerhalb des Vertriebes, in der Produktion, in der Geschäftsleitung, in dem Vertrieb und in allen möglichen anderen bürotechnischen und verwaltungstechnischen
1: Ja,
0: Abteilungen?
1: wir sind etwa 550 Mitarbeiter in Deutschland und Österreich. Zwei Drittel sind hier in Deutschland tätig, ein Drittel in der Produktionsstätte Österreich, wo wir unseren Parkettboden produzieren. Ja, da sind wir auch sehr stolz drauf. Wir sind recht stabil in einer Situation, wo ich leider sagen muss, dass Interieurprodukte nicht den höchsten Anklang finden, wie es noch vor einigen Jahren war. Und ja, wir kämpfen gemeinsam jeden Tag und da sind wir sehr froh rüber, ja, dass wir dieses Team auch so halten können über viele, viele Jahrzehnte.
0: Welche Rolle Nachhaltigkeit in der Projektentwicklung spielt, ob das Unternehmen auch von treibenden Kosten, Energiekosten betroffen ist, das hören wir gleich nach der Musik. Peter Mattes an der Technik hat uns aufgelegt, Creep von Radiohead.

0: Rechtsgebiet hier bei Radioaktiv. Und dieses Lied von Creep war ein Wunsch meines Gastes Dirk Engleder. Ja, die Nachhaltigkeit in der Produktentwicklung. Wie sehr wird das beachtet in Ihrem Unternehmen oder findet das überhaupt Beachtung? Gibt es da gesetzliche Vorgaben? Muss das so sein? Mischt sich die EU da ein? Was können Sie dazu sagen? Gerade auch im Bereich Bodenbelege, da ist ja, scheint ja viel auch aus Plastik zu sein, beziehungsweise aus Kunststoff. Ja, Plastik ist vielleicht ein bisschen zu abwertend.
1: Also ich versuche das mal in 2-3 Minuten zusammenzufassen, ansonsten müssen wir 24 Stunden den Talk machen. Also vorab ist Nachhaltigkeit in unserem Segment führend, ist seit einigen Jahren überall, nicht nur bei uns in unserem Unternehmen, sondern auch bei allen Marktbegleitern auf Platz 1. Die Industrie, die Produktion suchen Alternativen neben Holz. Ja, es werden sehr viele Vinyle auch verwendet. Hier fragten Sie, das sind ja Kunststoffe, das sind Plastikarten. Ja, sind aber alles welche, die unbedenklich sind. Das sind alles welche, die recycelt sind. Da werben nicht nur alle für, dafür sind auch alle verpflichtet. Auch Bindemittel sind heute viel auf Wasserbasis. Also braucht sehr viel Bindemittel. Verpackungen wird aus Altpapier genommen. Folien sind alles recycelte Folien, die verwendet werden. Transporte wird so viel wie möglich über die Schiene gemacht. Die Fuhrparkregeln haben sich geändert. Bei uns im Unternehmen fahren mittlerweile alle ein E-Auto. Der Verkehr zwischen den einzelnen Stationen bei uns, Produktion, Logistik, wird mit E-LKWs sogar, ja, ist selten der Fall, wird umgesetzt. Also dieses gesamte Thema Nachhaltigkeit am vom Produkt über die Produktion, über den Einkauf der Rohstoffe bis hin zum Endprodukt und auch alle Zwischenstationen, da achten wir heute alle, wie gesagt, nicht nur Parador, sondern auch unsere Marktbegleiter ganz stark auf die Nachhaltigkeit. Und das Schöne ist, dass das unsere Partner auch tun. Die Namen darf ich hier leider sicherlich nicht alle nennen, aber die werben für Nachhaltigkeit, die stehen für Nachhaltigkeit und leben die Nachhaltigkeit. Und ich finde, das ist ein tolles Zeichen und das sollte auch diesem Bereich der Interieurprodukte, wo ein Fußboden zugehört, auch einfach aufwerten.
0: An der Stelle unterbreche. Sie haben ja vorhin gesagt, es geht um den Kunden. Ist denn die Nachhaltigkeit für den Verbraucher auch wirklich das Kaufargument oder ist das mehr das, was sich die Unternehmen selber nur auf die Fahnen schreiben wollen?
1: Ja, wir haben natürlich unterschiedliche Käuferschichten. Wir haben die Käuferschicht, also erstmal jeder Käufer möchte einen Bodenbeller kaufen, der gut aussieht. Das ist der erste Punkt. Der wackelt auch nicht. Und da gibt's auch ganz viel Luft zu den anderen Punkten. Und dann trennt sich die Käuferschicht. Es gibt einmal die Käuferschicht, die aus dem Nutzen des Bodenbelags oder auch vielleicht wegen des kleineren Portemonnaies einen Bodenbelag sucht, der im Preiseinstieg ist. Und ich will nicht sagen, dass ihm die Nachhaltigkeit egal ist, das weiß ich nicht, aber sicherlich steht sie nicht im Fokus, weil, wie wir alle wissen, Nachhaltigkeit kostet Geld. Und dann gibt es wirklich den Kunden, der ganz bewusst darauf achtet, dass ihm nicht nur der Bodenbelag gefällt, sondern dass der Bodenbelag neben den technischen Features dann auch die Nachhaltigkeitsprinzipien widerspiegelt. Und dann kommt erst der Preis. Also der fällt dann Gott sei Dank um ein paar Ränge nach unten.
0: Was sagt Ihnen denn dieses Wort EMPCO? Das ist ja so eine europäische Idee oder inzwischen auch schon Vorschrift, die man zu beachten hat.
1: Ja, EMPCO, Empowering Customer, bedeutet, dass wir den Kunden, den Endkunden in die Situation versetzen, nicht nur wollen, sondern müssen, dass er nicht geblendet wird von einem sogenannten Greenwashing, von Aussagen am Markt, die nicht belegbar sind. Wir sind alle verpflichtet, nicht nur die Bodenbelagsindustrie, sondern alle Industrien, dass wir in der Auszeichnung und der Darstellung der Produkte auf so etwas verzichten, beziehungsweise eindeutig deklarieren, erklären können und es muss belegbar sein. Ich gebe Ihnen da gerne mal ein Beispiel. Also Wir als Produzent sehen der Sache auf der einen Seite sehr, sehr positiv entgegen. Auf der anderen Seite ist es natürlich ein hoher Bürokratieakt, der auch unheimlich viel Geld kostet, extremst viel Ressourcen einnimmt, weil wir produzieren grüne Bodenbelege, so nennen wir das, also aus nachhaltigen Rohstoffen, wo wir keinerlei Kunststoffe, Vinyle, Plastik oder sonstiges verwenden. Und wir haben einen Slogan, dass wir wohngesunde Böden produzieren. Dieses Wort wohngesund dürfen wir leider nicht mehr verwenden, beziehungsweise dürfen es nur verwenden, wenn wir dem Kunden das belegen und erklären am Point of Sale, also im Verkauf, im Geschäft, am Produkt. Und das ist so vielschichtig, dass wir es nicht erklären können mit einem Zettel, mit einem Aufkleber. Das bedarf einfach mehr. Es ist auf der einen Seite richtig, dass der Endkunde nicht in die Irre geführt wird. Auf der anderen Seite ist es sehr, sehr aufwendig. Und leider ist die Frist sehr knapp gewählt worden von den europäischen Gesetzgebern. Aber viele haben es fast geschafft, weil das tritt nämlich am 27. September. Ich glaube, das ist übermorgen in Kraft.
0: Ja, da ich ja gerne und viel mit Sprache umgehe, finde ich eigentlich diese Wortkreation wohngesunde Umgebung gar nicht so schlecht. Wir hören jetzt erstmal ein bisschen Musik und können uns an schönen Tagen an unseren Fußböden erfreuen und vielleicht auch mal jetzt während des Liedes darüber nachdenken, wie oft wir eigentlich über unseren Boden gehen, nachdenken und was der uns bedeutet. Bill Withers, Lovely Day.

0: Empowering Customer, den Kunden in die Lage zu versetzen, alles zu verstehen, das ist das, was die EU möchte und was morgen, deswegen Rechtsgebiete, sehr, sehr gut, Herr Engländer, in Kraft tritt, am 27. Man darf bestimmte Begriffe nicht mehr verwenden, ohne sie zu erklären. Das ist natürlich alles ultra bürokratisch. Ich wollte eigentlich zum internationalen Geschäft kommen und auch zu den Import-Szenarien, auch was so den internationalen Markt betrifft. Aber vorher noch die Bürokratie. Wie beschäftigt das den Vertriebler? Wir wissen ja, dass es immer mehr Dokumentationspflichten gibt in allen möglichen Bereichen. Haben Sie damit auch zu tun oder zählt da noch das klare Verkaufsgespräch und Verkaufsgeschäft?
1: Leider nicht mehr. Leider nicht mehr. Die Bierdeckelmentalität, die gibt es nicht mehr. Das gehört vollumfänglich zu unseren Bereichen. Aber dazu muss man ganz offen und ehrlich auch sagen, wir sind nicht die Spezialisten. Es hat sich eine neue Abteilung gebildet in eigentlich allen Unternehmen. Nachhaltigkeitsressourceabteilungen in unterschiedlicher Form, in unterschiedlicher Zusammenstellung, wo wirklich Fachleute sitzen. Auch die haben wir auch bei uns und auch andere Unternehmen haben, die um diese Fragen, diese wirklich intensiven, genauen Fragen zu beantworten. Wir wissen, dass wir heute in einem globalen Markt leben. Es gibt immer mehr Zusammenschlüsse von großen Unternehmen. Das ist auch in unserem Bereich so. Das ist auch gerade in der Baumarktbranche üblich. Wir alle kennen die großen Namen. Es sind nicht viele, aber es sind Milliardenkonzerne. Und die haben natürlich, die haben Profis en masse. Und die verlangen von uns, dass wir diese Fragen beantworten, dass wir diese Fragen auch für den Endverbraucher beantworten. Wir vom Vertrieb sind das Nadelöhr. Wir sind das Nadelöhr in die weiter betreffenden Abteilungen, wo dann unsere Profis sitzen.
0: Zum Importgeschäft oder zum internationalen Geschäft. Wir haben ja in anderen Ländern andere Energiepreissituationen. Sie produzieren in Deutschland, haben Sie gesagt, auch in Österreich. Merkt man das? Gibt es einen internationalen Markt oder wird auch viel exportiert? Oder wird auf der anderen Seite viel importiert?
1: Also wir exportieren sehr viel. Unsere Branche exportiert auch noch sehr viel, zumindest gerade im europäischen Markt. Wenn wir nach Fernost gehen, wird es weniger, weil dort einfach große, große Produzenten sitzen, die Fabrikationen haben, die hochmodern sind, die unheimlich viele Quadratmeter produzieren können und preislich hochaggressiv sind, wo wir als Made in Germany nicht mit Schritt halten können. Im Exportbereich gibt es erfreulicherweise noch viele, viele, viele Märkte, die den Slogan Made in Germany schätzen. Das hilft uns unheimlich weiter. Auch wir von Parador haben einen Anteil von 35% in dem Sektor. Erfreulicherweise ist der noch so hoch. Und dementsprechend, also im Prinzip 2/3 Binnenmarkt, 1/3 Exportmarkt. So sind unsere Vertriebsgeschäfte. Und wenn Sie über Importe sprechen, im Bodenbelagsbereich, man kann es kaum glauben, wenn man einen Parkettboden in der Hand hat, wenn man einen Laminatboden in der Hand hat oder auch einen Vinylboden, dass sehr viele, gerade die im Preiseinstieg, wirklich aus Fernost kommen. Wobei man sich ja nur fragt, wie geht das? Die haben ja Tausende von Kilometern hinter sich. Es gibt sogar Rohstoffe, die aus Europa nach Fernost geschippert werden per Schiff und dort weiterverarbeitet werden und wieder zurückkommen. Und trotz all dem hat man dann die Möglichkeit, diese Produkte günstiger anzubieten, weil die Maschinen dort sind einfach auf Menge ausgelegt. Sie kriegen unheimlich viel staatliche Unterstützung und die Qualität ist natürlich nicht so vergleichbar wie Produktionsqualitäten aus Deutschland. Wir leiden darunter, wir leiden sehr darunter, weil natürlich der Endkunde auf den ersten Blick das gar nicht erkennen kann, weil er sich, ich weiß nicht, wie oft Sie sich mit dem Bodenbelag beschäftigen, aber wahrscheinlich war das letzte Mal so vor 7 bis 10 Jahren, weil wir sagen, alle 10 bis 14 Jahre wird ein Bodenbelag gewechselt und dementsprechend kann das keiner erkennen.
0: Wie wird sowas denn ermittelt alle 7 bis 10 Jahre? Also bei Peter ist das auf jeden Fall nicht der Fall.
1: Erst bei 15 Jahren, oder?
0: Naja, privat lebe ich in einem Haus, da haben wir auch so ein Fischgrillenparkett. Ja, und das schön. Ist natürlich schon seit gefühlt 50 Jahren da drin. Und das wechselt man ja dann auch nicht.
1: Ja, wir haben ja Daten, also bei uns gibt es ja auch, wir haben GfK-Daten, wo wir genau erkennen können, anhand der Einwohner, anhand der Quadratmeter an Wohnflächen und an verkauften Bodenbelegen. Sie sehen ja auch die Spannbreite. Ich sage 7, 10, 10, 14 Jahre. Also das ist ja eine sehr ungenaue Angabe, die ich hier treffe, weil ganz genaue gibt es nicht. Aber es gibt Interviews, es gibt Marktbeobachtungen, es gibt Marktrecherche, teilweise auch wirklich noch old school. Also wir machen das sehr gerne, dass wir Studenten nutzen, Auszubildende nutzen, um einfach auch selber den Markt zu verstehen und interviewen dann Endkunden, um zu verstehen, wann wird der Bodenbelag gebraucht, was für ein Bodenbelag wird gebraucht. Und aus diesen Interviews erfahren wir dann auch die Menge.
0: Sie haben einen Wunsch für die Musik und den erfüllen wir Ihnen natürlich sehr gerne. Bohemian Rhapsody von Queen.

0: Wir haben dieses tolle Lied ausgeblendet. Goodbye Everybody sagen wir noch nicht, aber wir sind leider schon wieder kurz vor Ende dieser Sendung, die super interessant ist mit Ihnen, Herr Engleder, was so im Vertrieb alles so möglich ist. Außerdem, das Lied ist von 1975, Sie haben es gerade verraten, Ihr Geburtsjahr. Also zwei Gründe, dass wir es gespielt haben und dass Sie es sich gewünscht haben. Ich hätte echt wirklich noch einen ganzen Zettel voll Fragen. Auch die Entwicklung Vinyl, Teppichboden, ich reise ja auch viel durch Hotels und so weiter und das scheint da auch abgelöst zu werden, aber wir haben keine Zeit mehr und Ihnen war noch was wichtig, nämlich die Nachwuchsfrage, auch was den Vertrieb betrifft, anzusprechen und das ist jetzt Ihre Gelegenheit dazu.
1: Werbung für meinen Beruf mache ich sehr gerne. Es ist das Schönste der Welt. Weil du gestalten kannst. Du kannst gestalten. Du hast mit Menschen zu tun, mit unterschiedlichen Charakteren. Sind nicht immer alle nett. Es ist auch nicht immer einfach. Aber eins steht immer über allem. Du kannst gestalten. Ich kann nur jeden jungen Menschen animieren. Ja, schaut es euch an. Schnuppert rein. Es ist nicht langweilig. Es ist nicht so anstrengend, wie es manchmal immer scheint. Ja, man muss reisen, man muss auch mal die ein oder andere Stunde mehr Zeit verbringen, wenn man mit einem Kunden zu Abend ist oder wenn man mal eine Wochenendveranstaltung hat. Aber es ist das einer der ganz wenigen Berufe, wo man ohne technische Ausbildung, und ich kann sagen, ich bin ein technischer Nerd, einfach unheimlich viel Abwechslung hat und unheimlich viel selber gestalten kann. Und auch Kunden erfreuen kann.
0: Ich liebe das, wenn Menschen so über ihre Arbeit sprechen und dann hört sich das so an, als hätte der Mann gar keine Arbeit, sondern der würde die ganze Zeit verantwortungsvoll irgendwie Freizeit gestalten mit Verantwortung. Man kann das ja auch so nennen. Ich sehe das bei mir auch so. Peter winkt. Wir winken gleich mal zurück. Wir winken Ihnen nach Hause an die Empfänger und freuen uns, dass Sie heute wieder mal unser Gast gewesen sind bei Radioaktiv Rechtsgebiet. Am Donnerstag gibt es die Wiederholung auch für Sie, Public Hearing mit der Familie, mit allen möglichen 21 Uhr. Ich danke dir, lieber Peter, für die Technik und Ihnen, Herr Engleder, für diese interessante Gesprächsführung. Ja, sagen wir mal alle zusammen und tschüss.
1: Tschüss. Danke.
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1: Die Schlagzeilen aus der Region mit Kerstin Wilke. Beim Hamelner Herbstmarkt vom 2. bis 4. Oktober dreht sich in der Altstadt alles um traditionelles Handwerk, Kunsthandwerk und herbstliche Spezialitäten. Rund 50 Markt- und Kunsthandwerkerstände laden rund um das Hochzeitshaus und die Marktkirche zum Bummeln und Entdecken ein. Geöffnet ist der Herbstmarkt täglich von 11 bis 18 Uhr. Am Sonntag laden die Geschäfte der Hamelner Innenstadt von 13 bis 18 Uhr zum verkaufsoffenen Sonntag ein. Auf Fahrgäste der Deutschen Bahn kommen ab Freitag zwischen Hannover und Berlin erhebliche Einschränkungen zu. Für 14 Monate ist die Strecke aufgrund aufwendiger Sanierungsarbeiten gesperrt. Die Züge werden über Braunschweig und Magdeburg umgeleitet und brauchen rund 80 Minuten länger. Über die einzelnen Linien und Takte informiert die Bahn auf ihrer Internetseite. Hessisch-Oldendorfs Bürgermeister Tarik Önülşen will auch im Oktober die Chance nutzen, um direkt mit den Menschen in den Ortschaften ins Gespräch zu kommen. Die nächste Bürgersprechstunde ist Freitag, dem 2. Oktober in Krückeberg. Am Feuerwehrhaus können Bürgerinnen und Bürger von 17 bis 20 Uhr ihre Themen und Anliegen vorbringen. Eine weitere Sprechstunde folgt am Freitag, dem 9. Oktober in Heslingen. Und noch ein Hinweis, aufgrund der Feiertage im Oktober werden die Markttage in Hameln und Bad Pyrmont um einen Tag auf den Freitag vorgezogen. Soweit die Schlagzeilen aus der Region und jetzt weiter mit den Weltnachrichten.
2: Ich bin Uli Reitinger. Der Tankrabatt hat schnell für sinkende Preise und gut besuchte Tankstellen gesorgt. Schon um Mitternacht hatten die Preise schlagartig nachgegeben. Bis zum Vormittag stieg der Preisunterschied im Vergleich zu den jeweils gleichen Zeitpunkten des Mittwochs weiter an und lag nur noch wenige Cent unter der Höhe des Steuerrabatts von 16,7 Cent. Kurz vor dem üblichen Preissprung zur Mittagszeit waren die Tankstellen oft gut besucht. An außergewöhnlich günstigen bildeten sich sogar Schlangen. Bundeskanzler Merz hat in einer außenpolitischen Grundsatzrede eindringlich vor nachlassender Hilfe für den Abwehrkampf der Ukraine gegen Russland gewarnt. Wanken wir in Deutschland, dann wankt Europa und wankt Europa, dann wankt auch die Ukraine, sagte Merz bei der Verleihung des Westfälischen Friedenspreises an die NATO in Münster.
3: Gelingt es nicht, Moskau Einhalt zu gebieten, dann wird sich die russische Kriegsmaschinerie früher oder später auch gegen uns, gegen die NATO selbst richten. Drei Generationen nach 1945 käme der Krieg zurück in unseren Teil Europas.
2: Ohne deutsche Hilfe werde der Krieg in einen diktierten Frieden münden, sagte Merz weiter. Dann drohten Massenmigration Richtung Westen und die Destabilisierung des ukrainischen Staates. Für den Kampf mit unbemannten Systemen stellt die Bundeswehr ein eigenes Drohnenregiment auf. Der Verband soll aus bis zu 600 Männern und Frauen bestehen und Reichweiten bis zu 500 Kilometer abdecken, sagt Verteidigungsminister Boris Pistorius.
4: Wer sich zu Land durchsetzen will, der muss eben den Kampf mit unbemannten Systemen beherrschen, sagt der SPD-Politiker. Das Drohnenregiment soll Fähigkeiten bündeln und Tempo aufnehmen. Außerdem soll das Regiment mit neuen Kamikaze-Drohnen ausgerüstet werden. Für Pistorius ergänzen Drohnen das Spektrum der Waffensysteme, können aber etwa Panzer und Kampfflugzeuge nicht gänzlich ersetzen. Aus Berlin, Dirk Zeitler.
2: Amazon hatte den Preis für sein Prime-Abo in Deutschland im September 2022 erhöht, ohne die Kundinnen und Kunden ausdrücklich um Zustimmung zu bitten. Der Bundesgerichtshof hat jetzt geurteilt, diese Preiserhöhung war unwirksam. Sie verstieß gegen das Transparenzgebot. Das Unternehmen kündigte an, den Prime-Betrag für betroffene Kunden vorübergehend wieder zu senken. Schon gezahlte Gelder werden erstmal nicht zurückerstattet. Sie seien Gegenstand eines gesonderten Verfahrens, heißt es.
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5: Nach einer eher regnerischen Nacht sieht der Freitag dann wieder freundlicher aus. Es klart auf und Sie dürfen sich wieder auf mehr Sonne freuen. Ein schöner Herbsttag erwartet Sie mit einer Mischung aus Sonne und Wolken und Temperaturen von maximal 19 Grad. Der Samstag, der bleibt dann ähnlich, auch da mal bedeckt, mal sonnig mit 21 Grad an der Spitze.
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1: Die Schlagzeilen aus der Region mit Kerstin Wilke. Beim Hamelner Herbstmarkt vom 2. bis 4. Oktober dreht sich in der Altstadt alles um traditionelles Handwerk, Kunsthandwerk und herbstliche Spezialitäten. Rund 50 Markt- und Kunsthandwerkerstände laden rund um das Hochzeitshaus und die Marktkirche zum Bummeln und Entdecken ein. Geöffnet ist der Herbstmarkt täglich von 11 bis 18 Uhr. Am Sonntag laden die Geschäfte der Hamelner Innenstadt von 13 bis 18 Uhr zum verkaufsoffenen Sonntag ein. Auf Fahrgäste der Deutschen Bahn kommen ab Freitag zwischen Hannover und Berlin erhebliche Einschränkungen zu. Für 14 Monate ist die Strecke aufgrund aufwendiger Sanierungsarbeiten gesperrt. Die Züge werden über Braunschweig und Magdeburg umgeleitet und brauchen rund 80 Minuten länger. Über die einzelnen Linien und Takte informiert die Bahn auf ihrer Internetseite. Hessisch-Oldendorfs Bürgermeister Tarik Önülşen will auch im Oktober die Chance nutzen, um direkt mit den Menschen in den Ortschaften ins Gespräch zu kommen. Die nächste Bürgersprechstunde ist Freitag, dem 2. Oktober in Krückeberg. Am Feuerwehrhaus können Bürgerinnen und Bürger von 17 bis 20 Uhr ihre Themen und Anliegen vorbringen. Eine weitere Sprechstunde folgt am Freitag, dem 9. Oktober in Heslingen. Und noch ein Hinweis, aufgrund der Feiertage im Oktober werden die Markttage in Hameln und Bad Pyrmont um einen Tag auf den Freitag vorgezogen. Soweit die Schlagzeilen aus der Region und jetzt weiter mit den Weltnachrichten.
2: Ich bin Uli Reitinger. Der neue Tankrabatt ist da und drückt direkt die Preise an den Zapfsäulen. Am Nachmittag lagen die Literpreise von E10 und Diesel rund 10 Cent unter den gestrigen Werten.
3: Für Autofahrer lohnt sich trotz Tankrabatt der Blick auf die Uhr. Kurz vor Mittag kostet der E10 bundesweit im Schnitt nämlich 2,05 Euro und Diesel knapp 2,20 Euro. An einigen Tankstellen lag E10 sogar zeitweise unter 2 Euro. Dann kam der übliche Preissprung um 12 Uhr. ADAC und ACE raten zur Nutzung von Vergleichs-Apps oder einfach Google Maps. Auch dort werden die Spritpreise angezeigt. Bei der Auswahl der Tankstelle braucht man demnach nicht wählerisch sein. Kraftstoffe sind genormt, sagen die Autoclubs, also könne man bedenkenlos auch Discount-Tankstellen ansteuern. Thomas Bleskin, Nachrichtenredaktion.
2: Das Bundeskanzleramt stoppt vorerst den Entwurf von Finanzminister Klingbeil zur Einführung einer Steuer auf zuckerhaltige Getränke. Klingbeil hatte seine Pläne erst am Mittwoch zur Abstimmung an die Ministerien geschickt. In Regierungskreisen heißt es nun, sein Entwurf weiche vom Vorschlag der Finanzkommission Gesundheit ab und sei in dieser Form in der Regierung nicht mehrheitsfähig. Geplante Einnahmen rund 1 Milliarde Euro. Eine Preiserhöhung des Online-Händlers Amazon für Prime-Abos von 2022 ist laut einem Urteil des Bundesgerichtshofs unwirksam. Die Klauseln in den allgemeinen Geschäftsbedingungen verstoßen demzufolge gegen das Transparenzgebot. Betroffen sind Millionen Abonnenten.
4: Vor 4 Jahren hatte Amazon den Preis für sein Prime-Abonnement deutlich erhöht, bei jährlicher Abrechnung zum Beispiel von 69 auf 89,90 Euro. Allerdings bat Amazon nicht ausdrücklich um Zustimmung. Die Verbraucherzentrale NRW klagte, bekam in Vorinstanzen Recht und Amazon scheiterte nun mit seinem Einspruch am BGH. Für Altkunden gelten damit bis auf Weiteres wieder die alten Preise. Amazon will sie vor dem nächsten Zahlungstermin informieren. Schon gezahlte Mehrgebühren können Verbraucher entweder individuell zurückfordern oder sich einer Sammelklage der Verbraucherzentrale NRW anschließen. Ronny Thorau, Nachrichtenredaktion.
2: Zum Sport. Die deutsche Fußballnationalmannschaft hat den ersten Sieg unter Bundestrainer Jürgen Klopp eingefahren. Das Team setzte sich in der Nations League zu Hause gegen Serbien mit 2:0 durch. Die Tore in München schossen Tom Bischoff in der 39. Minute und Florian Wirtz nach einer Stunde. Eine Partie gibt es noch in dieser Länderspielphase, am Sonntag in Griechenland.
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5: Nach einer eher regnerischen Nacht sieht der Freitag dann wieder freundlicher aus. Es klart auf und Sie dürfen sich wieder auf mehr Sonne freuen. Ein schöner Herbsttag erwartet Sie mit einer Mischung aus Sonne und Wolken und Temperaturen von maximal 19 Grad. Der Samstag, der bleibt dann ähnlich, auch da mal bedeckt, mal sonnig mit 21 Grad an der Spitze.
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1: Die Schlagzeilen aus der Region mit Kerstin Wilke. Beim Hamelner Herbstmarkt vom 2. bis 4. Oktober dreht sich in der Altstadt alles um traditionelles Handwerk, Kunsthandwerk und herbstliche Spezialitäten. Rund 50 Markt- und Kunsthandwerkerstände laden rund um das Hochzeitshaus und die Marktkirche zum Bummeln und Entdecken ein. Geöffnet ist der Herbstmarkt täglich von 11 bis 18 Uhr. Am Sonntag laden die Geschäfte der Hamelner Innenstadt von 13 bis 18 Uhr zum verkaufsoffenen Sonntag ein. Auf Fahrgäste der Deutschen Bahn kommen ab Freitag zwischen Hannover und Berlin erhebliche Einschränkungen zu. Für 14 Monate ist die Strecke aufgrund aufwendiger Sanierungsarbeiten gesperrt. Die Züge werden über Braunschweig und Magdeburg umgeleitet und brauchen rund 80 Minuten länger. Über die einzelnen Linien und Takte informiert die Bahn auf ihrer Internetseite. Hessisch-Oldendorfs Bürgermeister Tarik Önülşen will auch im Oktober die Chance nutzen, um direkt mit den Menschen in den Ortschaften ins Gespräch zu kommen. Die nächste Bürgersprechstunde ist Freitag, dem 2. Oktober in Krückeberg. Am Feuerwehrhaus können Bürgerinnen und Bürger von 17 bis 20 Uhr ihre Themen und Anliegen vorbringen. Eine weitere Sprechstunde folgt am Freitag, dem 9. Oktober in Heslingen. Und noch ein Hinweis, aufgrund der Feiertage im Oktober werden die Markttage in Hameln und Bad Pyrmont um einen Tag auf den Freitag vorgezogen. Soweit die Schlagzeilen aus der Region und jetzt weiter mit den Weltnachrichten.
2: Ich bin Uli Reitinger. Der Tankrabatt hat an den Tankstellen direkt für deutlich niedrigere Preise gesorgt. Am Mittag um 12 stiegen sie zwischenzeitlich zwar wieder leicht an, pendelten sich dann aber doch wieder auf einem Niveau ein, das viele Menschen vollgetankt haben. An manchen Tankstellen bildeten sich Schlangen. Grünen-Fraktionschefin Katharina Dröge hält den Tankrabatt bei NTV nicht für eine sinnvolle Maßnahme.
3: Ich kann total verstehen, dass man momentan Autofahrer beim Pendeln mit den hohen Benzinpreisen nicht alleine lassen will. Es gibt einen viel schlaueren Weg zu helfen und das wäre, wenn man pauschal ein Energiegeld auszahlen würde. Es würde allen Menschen Unterstützung geben und es würde nicht zu einem relevanten Einteil am Ende doch bei den Mineralölkonzernen landen, die eh in dieser Krise krasse Übergewinne machen.
2: Die grüne Fraktionschefin Katharina Dröge. Die Pläne für eine Zuckersteuer sind vorerst gestoppt. Das Bundeskanzleramt hält den Entwurf von Finanzminister Klingbeil in seiner jetzigen Form für nicht mehrheitsfähig.
4: 26 bis 38 Cent Steuer pro Liter, je nach Zuckergehalt, das ist der Plan von Bundesfinanzminister Klingbeil. Zum einen soll das die Haushaltskasse des Bundes füllen, zum anderen die Hersteller dazu bringen, ihre Getränke weniger zu zuckern, sprich gesünder zu machen. Dass so ein Anreiz funktionieren kann, zeigt Großbritannien. Dort gibt es seit 2018 eine Zuckersteuer. Inzwischen ist der durchschnittliche Zuckergehalt von Softdrinks dort um knapp die Hälfte gesunken. Lea Matschulat, Nachrichtenredaktion.
2: Bei den Schulprotesten in Frankreich sind knapp 2000 Menschen festgenommen worden. Den meisten werde Gewalt etwa gegen Einsatzkräfte vorgeworfen, heißt es aus dem Innenministerium. Gut 300 Polizisten wurden verletzt. An diesem Freitag sollen wegen des Protests gut 400 Schulen geschlossen bleiben und nur Fernunterricht anbieten. Laut Bildungsministerium wurden seit Beginn der Proteste 235 Schüler und Lehrer verletzt. Seit Ende vergangener Woche demonstrieren Schülerinnen und Schüler gegen marode Schulgebäude, überfüllte Schulklassen und zu wenig Lehrkräfte. Und noch zum Fußball, der erste Sieg im dritten Spiel für Bundestrainer Jürgen Klopp. Die deutsche Nationalmannschaft setzte sich in der Nations League in München mit 2:0 gegen Serbien durch. Die Tore schossen Bischoff in der 39. und Wirtz in der 61. Minute. In der letzten Partie dieser Länderspielphase trifft die deutsche Mannschaft am Sonntag in Thessaloniki auf Griechenland.
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5: Nach einer eher regnerischen Nacht sieht der Freitag dann wieder freundlicher aus. Es klart auf und Sie dürfen sich wieder auf mehr Sonne freuen. Ein schöner Herbsttag erwartet Sie mit einer Mischung aus Sonne und Wolken und Temperaturen von maximal 19 Grad. Der Samstag, der bleibt dann ähnlich, auch da mal bedeckt, mal sonnig mit 21 Grad an der Spitze.
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1: Die Schlagzeilen aus der Region mit Kerstin Wilke. Beim Hamelner Herbstmarkt vom 2. bis 4. Oktober dreht sich in der Altstadt alles um traditionelles Handwerk, Kunsthandwerk und herbstliche Spezialitäten. Rund 50 Markt- und Kunsthandwerkerstände laden rund um das Hochzeitshaus und die Marktkirche zum Bummeln und Entdecken ein. Geöffnet ist der Herbstmarkt täglich von 11 bis 18 Uhr. Am Sonntag laden die Geschäfte der Hamelner Innenstadt von 13 bis 18 Uhr zum verkaufsoffenen Sonntag ein. Auf Fahrgäste der Deutschen Bahn kommen ab Freitag zwischen Hannover und Berlin erhebliche Einschränkungen zu. Für 14 Monate ist die Strecke aufgrund aufwendiger Sanierungsarbeiten gesperrt. Die Züge werden über Braunschweig und Magdeburg umgeleitet und brauchen rund 80 Minuten länger. Über die einzelnen Linien und Takte informiert die Bahn auf ihrer Internetseite. Hessisch-Oldendorfs Bürgermeister Tarik Önülşen will auch im Oktober die Chance nutzen, um direkt mit den Menschen in den Ortschaften ins Gespräch zu kommen. Die nächste Bürgersprechstunde ist Freitag, dem 2. Oktober in Krückeberg. Am Feuerwehrhaus können Bürgerinnen und Bürger von 17 bis 20 Uhr ihre Themen und Anliegen vorbringen. Eine weitere Sprechstunde folgt am Freitag, dem 9. Oktober in Heslingen. Und noch ein Hinweis, aufgrund der Feiertage im Oktober werden die Markttage in Hameln und Bad Pyrmont um einen Tag auf den Freitag vorgezogen. Soweit die Schlagzeilen aus der Region und jetzt weiter mit den Weltnachrichten.
2: Ich bin Uli Reitinger. Der Tankrabatt hat direkt für sinkende Preise und gut besuchte Tankstellen gesorgt. Bis zum Vormittag stieg der Preisunterschied im Vergleich zu den jeweils gleichen Zeitpunkten des Vortages immer weiter an und lag nur noch wenige Cent unter der Höhe des Steuerrabatts von 16,7 Cent. Das lockte offenbar viele Autofahrer an die Zapfsäulen. An außergewöhnlich günstigen Tankstellen bildeten sich sogar Schlangen. Wo werden öffentliche Gelder verschwendet? Der Bund der Steuerzahler hat 100 Beispiele in seinem neuen Schwarzbuch aufgelistet. Im Fokus hat der Lobbyverband dieses Mal vergiftete Geschenke.
3: Diese Geschenke sind staatliche Förderprogramme, die zum Beispiel Kommunen beantragen, nur weil es dann Geld gibt, ohne wirklichen Nutzen, sagt der Lobbyverband und fordert mehr Transparenz bei solchen Verfahren. Und dann wären da noch die Projekte, wo viele nur sagen, der Hammer. Designermöbel im Jobcenter, einen einzigen Fahrradstellplatz für 16.000 Euro oder Dienstlaptops, die nie eingeschaltet werden. Claudia Wächter, Nachrichtenredaktion.
2: Für den Kampf mit unbemannten Systemen stellt die Bundeswehr ein eigenes Drohnenregiment auf. Der Verband soll aus bis zu 600 Männern und Frauen bestehen und Reichweiten bis zu 500 Kilometer abdecken. Dabei gehe es nicht nur um fliegende Systeme, sondern auch um unbemannte Landsysteme, sagte Verteidigungsminister Boris Pistorius. Zum Fußball. Im dritten Spiel unter Bundestrainer Jürgen Klopp hat die Nationalmannschaft in der Nations League den ersten Sieg eingefahren. In München schlug die DFB-Elf Serbien mit 2:0 durch Tore von Tom Bischoff und Florian Wirtz. Klopp war nach dem Spiel im ZDF komplett zufrieden.
4: Wir wollen jetzt nicht durchdrehen und so weiter, aber wir haben eine sehr gute Anfangsphase gehabt, werden ja mehr Tore schießen können, zu Beginn gleich aus Ballgewinn heraus. Also gegen den Ball war es herausragend und mit Ball haben wir einfach wundervollen Fußball gespielt. Die Jungs sind dran geblieben. Wenn man das macht und Spaß daran findet, dann kann das so aussehen.
5: Es ist ein Traum, mit vorm Spiel reinzukommen und, ja, und Schwarz-Rot-Gold zu sehen, das Herz aufgegangen. Atmosphäre während dem Spiel, ich bin echt happy. Als die Laola losging, dachte ich erst, wäre irgendwas passiert auf der Tribüne.
2: Eine Partie gibt's noch in dieser Länderspielphase, am Sonntag in Thessaloniki gegen Griechenland.
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6: Nach einer eher regnerischen Nacht sieht der Freitag dann wieder freundlicher aus. Es klart auf und Sie dürfen sich wieder auf mehr Sonne freuen. Ein schöner Herbsttag erwartet Sie mit einer Mischung aus Sonne und Wolken und Temperaturen von maximal 19 Grad. Der Samstag, der bleibt dann ähnlich, auch da mal bedeckt, mal sonnig mit 21 Grad an der Spitze.
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1: Die Schlagzeilen aus der Region mit Kerstin Wilke. Beim Hamelner Herbstmarkt vom 2. bis 4. Oktober dreht sich in der Altstadt alles um traditionelles Handwerk, Kunsthandwerk und herbstliche Spezialitäten. Rund 50 Markt- und Kunsthandwerkerstände laden rund um das Hochzeitshaus und die Marktkirche zum Bummeln und Entdecken ein. Geöffnet ist der Herbstmarkt täglich von 11 bis 18 Uhr. Am Sonntag laden die Geschäfte der Hamelner Innenstadt von 13 bis 18 Uhr zum verkaufsoffenen Sonntag ein. Auf Fahrgäste der Deutschen Bahn kommen ab Freitag zwischen Hannover und Berlin erhebliche Einschränkungen zu. Für 14 Monate ist die Strecke aufgrund aufwendiger Sanierungsarbeiten gesperrt. Die Züge werden über Braunschweig und Magdeburg umgeleitet und brauchen rund 80 Minuten länger. Über die einzelnen Linien und Takte informiert die Bahn auf ihrer Internetseite. Hessisch-Oldendorfs Bürgermeister Tarik Önülşen will auch im Oktober die Chance nutzen, um direkt mit den Menschen in den Ortschaften ins Gespräch zu kommen. Die nächste Bürgersprechstunde ist Freitag, dem 2. Oktober in Krückeberg. Am Feuerwehrhaus können Bürgerinnen und Bürger von 17 bis 20 Uhr ihre Themen und Anliegen vorbringen. Eine weitere Sprechstunde folgt am Freitag, dem 9. Oktober in Heslingen. Und noch ein Hinweis, aufgrund der Feiertage im Oktober werden die Markttage in Hameln und Bad Pyrmont um einen Tag auf den Freitag vorgezogen. Soweit die Schlagzeilen aus der Region und jetzt weiter mit den Weltnachrichten.
2: Ich bin Uli Reitinger. Der neue Tankrabatt ist da und drückt direkt die Preise an den Zapfsäulen. Am Nachmittag lagen die Literpreise von E10 und Diesel rund 10 Cent unter den Werten des Vortags.
3: Für Autofahrer lohnt sich trotz Tankrabatt der Blick auf die Uhr. Kurz vor Mittag kostete E10 bundesweit im Schnitt nämlich 2,05 Euro und Diesel knapp 2,20 Euro. An einigen Tankstellen lag E10 sogar zeitweise unter 2 Euro. Dann kam der übliche Preissprung um 12 Uhr. ADAC und ACE raten zur Nutzung von Vergleichs-Apps oder einfach Google Maps. Auch dort werden die Spritpreise angezeigt. Bei der Auswahl der Tankstelle braucht man demnach nicht wählerisch sein. Kraftstoffe sind genormt, sagen die Autoclubs, also könne man bedenkenlos auch Discount-Tankstellen ansteuern. Thomas Bleskin, Nachrichtenredaktion.
2: Das Bundeskanzleramt stoppt vorerst den Entwurf von Finanzminister Klingbeil zur Einführung einer Steuer auf zuckerhaltige Getränke. Klingbeil hatte seine Pläne erst am Mittwoch zur Abstimmung in die Ministerien geschickt. In Regierungskreisen heißt es nun, sein Entwurf weiche vom Vorschlag der Finanzkommission Gesundheit ab und sei in dieser Form in der Regierung